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4: Liebe Hörerinnen und Hörer, mein Name ist Martin Gamsjäger. Ich bin der Leiter der Bezirksstelle der Arbeiterkammer in Gmunden und ich darf Ihnen heute über die größten Irrtümer im Arbeitsrecht erzählen. Viele Arbeitnehmer glauben, dass sie, wenn sie im Urlaub erkranken, einfach Pech haben und die Urlaubstage verlieren. Zweifelsohne, im Urlaub krank zu werden, ist eine blöde Sache. Aber immerhin bleiben die Urlaubstage, an denen man erkrankt, unter bestimmten Voraussetzungen erhalten. Der Urlaub wird unterbrochen, wenn die Erkrankung länger als 3 Kalendertage andauert. Wichtig ist, ich muss die Erkrankung dem Arbeitgeber spätestens nach 3 Tagen bekannt geben und in weiterer Folge auch wieder eine ärztliche Bestätigung vorlegen. Die Unterbrechung verlängert den Urlaub nicht. Sobald der Krankenstand zu Ende ist und Sie wieder gesund sind, müssen Sie sofort wieder zu arbeiten beginnen.

0: Ein weiterer großer Irrtum betrifft Überstunden und Zeitausgleich. Nämlich Zeitausgleich gibt es im Betrieb nur 1:1. Da läuft etwas schief im Betrieb, denn nicht nur bei der Bezahlung von Überstunden, auch beim Zeitausgleich steht den Dienstnehmern ein 50%iger Zuschlag zu. Das heißt, für eine Überstunde dürfen sie sich 1,5 Stunden Zeitausgleich nehmen. Ein weit verbreitetes Thema ist auch die Frage, ob Überstunden immer geleistet werden müssen. Nein, das ist nicht der Fall. Die Dienstnehmer müssen zwar Überstunden leisten, wenn sie notwendig sind, aber es gibt auch gute Gründe, um angeordnete Überstunden abzulehnen. Nämlich dann, wenn diese Gründe schwerer wiegen als das Interesse der Firma. Das kann zum Beispiel dann der Fall sein, wenn Sie einen wichtigen Behördentermin haben oder kleine Kinder betreuen müssen. Zur Sicherheit sollten Sie aber vorher beim Betriebsrat, bei der Gewerkschaft oder bei der Arbeiterkammer nachfragen, ob ein Nein zulässig ist. Ganz klar ist aber, haben Sie an einem Tag schon 10 Stunden gearbeitet oder in einer Woche 50 Stunden gearbeitet, dann können Sie weitere Überstunden ohne Begründung ablehnen. Viele Arbeitnehmer glauben auch, dass eine Kündigung nur dann gilt, wenn sie schriftlich erfolgt. Das ist so nicht richtig. Es gibt zwar in manchen Kollektivverträgen oder Arbeitsverträgen die Regelung, dass eine Kündigung schriftlich erfolgen muss. Ist das aber nicht der Fall, dann gibt es keine genauen Formvorschriften, wie eine Kündigung ausgesprochen werden muss. Auch wenn es vielleicht ganz schlechter Stil ist, kann eine Kündigung per WhatsApp oder per SMS erfolgen. Sie kann auch mündlich ausgesprochen werden oder sogar über einen Boten erfolgen. Jedenfalls gilt, ab dem Zeitpunkt, zu dem die Kündigung ausgesprochen und zugestellt wurde, beginnen sämtliche Fristen zu laufen. Zum Beispiel auch, um gegen die Kündigung rechtlich vorzugehen. Hier haben wir oft sehr kurze Fristen einzuhalten, von ca. 14 Tagen. Also immer dann frühzeitig die Hilfe der Arbeiterkammer oder der Gewerkschaften in Anspruch nehmen. Das waren jetzt einige Beispiele bezüglich der größten Irrtümer im Arbeitsrecht.
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Das hat sich nicht einmal, nein, das hat sich niemand ausgedacht. Ja, ich kann mir langsam gar nicht mehr sicher sein. Hat er die Fäden in der Hand?

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1: Ja, grüß dich aus Gäusern. Da ist die
3: Christina.
1: Und der Michael.
3: Vom Verein Gäusern macht Zirkus.
1: Christina, das Gäusern macht Zirkus Festival, was ist denn das?
3: Du, das ist ein Festival des neuen zeitgenössischen Zirkus. Das ist zum Staunen, zum Lachen, für poetische Geschichten. Es sind Geschichten, wo man auch kreiert werden kann. Es ist vordergründig eher für Erwachsene, aber auch Kinder werden einen Spaß dran haben. Und ja, wir machen das in Gäusern zum zweiten Mal und sind schon recht gespannt auf unser diesjähriges Programm, weil so wie wir das sehen, wird das sehr schön.
1: Aber Zirkus, da stellt man sich ja normalerweise vor, irgendwelche Viecher und dann Artisten, die da miteinander hupfen und vielleicht ein Clown, der lustig ist. Ist das sowas?
3: Nein, das ist sowas nicht. Der zeitgenössische Zirkus oder der moderne Zirkus, der verbindet verschiedene Kunstrichtungen, nämlich die Artistik, Theater, Tanz, Schauspiel, aber auch die Clownerie und macht daraus oder erzählt mit diesen Hilfsmitteln, die ja keine Hilfsmittel sind, sondern Ausdrucksformen sind, ganz viele verschiedene Geschichten. Die können lustig sein, die können berührend sein, die können auch traurig sein, aber meistens sind es sehr schöne Geschichten, die das Publikum einfach mitnehmen.
1: Also das ist sowas wie Theater, wo halt auch Akrobatik gemacht wird. Kann man sich das so vorstellen? Oder?
3: Ja, es ist so also eine Mischform.
1: Okay. Genau. Und wann ist das?
3: Das ist von 12. bis 14. August, immer am Abend, beim Festivalgelände in Bad Gäusern. Das ist am Sportplatz bei der Neuchen Mittelschule.
1: Und hat das was mit dem Sommerzirkus zu tun, wo die Kinder alle mitmachen dürfen?
3: Ja, es ist insofern hat es was damit zu tun, weil das in der Woche von der Sommerzirkuswoche der Kinder stattfindet. Aber das Festival ist immer an den Abenden und wir können dieses große Zirkuszelt vom Zirkus Zapzerab nutzen.
1: Und wie kann ich mir so einen Abend vorstellen? Geht man da einfach in die Vorstellung und dann wieder heim oder wie ist das?
3: Nein, das ist viel cooler. Du kannst um 6 Uhr am Abend kommen, da gibt es Live-Musik und also so Gypsy-Jazz-Musik. Es gibt was zum Essen und zum Trinken. Genau, und da kann man sich so ein bisschen eingrooven auf den Abend und um 7:30 starten dann die Programmpunkte.
1: Und was ist da der erste Programmpunkt?
3: Der erste Programmpunkt sind unsere Nachwuchsartisten, Artistinnen aus der Region. Das sind so junge, also Kinder und Jugendliche zwischen 8 und 15 Jahren. Die haben sich vor 2 Jahren zusammengefunden und trainieren regelmäßig auch während dem Jahr, also denen ist der Sommerzirkus einfach zu wenig und haben heuer ihre erste kleine Geschichte, die sie uns vorführen wollen, in Zusammenarbeit mit dem Verein Metamorphosis, die hat Regie geführt.
1: Cool. Sag, und ist da, du hast ja gesagt, das ist Donnerstag und Freitag, oder? 13. und 14. August.
3: Genau.
1: Und ist da an beide Abende das gleiche Programm?
3: Nein, da ist jeden Tag ein anderes Programm. Wir haben 4 verschiedene Acts, jeden Tag 2, plus die Jungen, die also beide mal das gleiche machen. Wir haben am Donnerstag die Company Fanfire, die machen ganz viel Stabmanipulation, Objektmanipulation, Akrobatik. Ist so eine Geschichte zwischen Chaos und Ordnung. Und wir haben am Donnerstag dann als zweiten Act den Christoph Schiele, der ist Theatermacher, Clown und der hat ein Stück produziert, das ist der Wolkenmacher. Das Stück ist sogar heuer nominiert für den Stella-Preis. Das ist ein österreichischer Preis für außergewöhnliche Theaterleistungen für junges Publikum. Schauen wir, ob er Gewinner wird, aber er ist auf jeden Fall bei uns in Gäusern.
1: Und wer kommt am Freitag?
3: Am Freitag kommt die Kompanie Salateig. Das sind keine Österreicher, die sind aus der Ukraine und aus Frankreich. Und die beiden zeigen uns eine faszinierende Mischung aus Jonglage, Akrobatik und Luftartistik. Es ist ein sehr poetisches Stück und ein berührendes Stück über die Begegnung von 2 anfangs fremden, gegensätzlichen Charakteren, die irgendwie zusammenfinden. Ja, und dann als krönenden Abschluss die Anna Delirium, die wir schon aus dem Vorjahr kennen, die Clownfrau, die die Lachmuskeln strapaziert, dass man es 3 Tage nachher spürt.
1: Super. Ja, und wo kriegt man da Karten oder was gibt es? Gibt es da schon Karten?
3: Auf jeden Fall, Karten gibt es auf www.gäusernmachtzirkus.at. Zirkus mit C, weil er ja der moderne Zirkus ist.
1: Ja.
3: Und ja, und ab sofort gibt es da Tickets zum Kaufen. Ich würde mich beeilen, weil voriges Jahr waren wir schon ganz gut ausverkauft. Aber ich möchte trotzdem noch was sagen, weil das heuer neu ist. Wir starten am Mittwoch mit einem kleinen, feinen Zirkusfest bei freiem Eintritt. Es ist für alle offen, jeder kann kommen. Es gibt was zum Essen und zum Trinken. Wir haben Musik und wir bieten dort auch kleine Einblicke in so Zirkuskunst und es wird sicher total geschmorabend.
1: Ja, das klingt ja voll super. Das heißt, man kann sich freuen auf drei schöne Zirkusabende vom 12. bis zum 14. August. Und ja, kann man nur hoffen, dass da recht viele Leute kommen.
3: Da kann ich mich nur anschließen. Also wer dabei sein mag, geht auf die Homepage www.gulsernmachtzirkus.at und sichert sich dort die Tickets für die zwei Abende. Und wir freuen uns, wenn wir euch bei einem von unseren drei Abenden begrüßen dürfen.

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Hier sind wir wieder mit Too Many Songs, heute unterwegs in den 1970er Jahren mit der amerikanischen Band War, von denen wir jetzt den Song The World is a Ghetto hören werden.

Das war jetzt die amerikanische Band War mit The World is a Ghetto. Die Ursprünge der Band gehen auf das Jahr 1962 zurück, aber erst mit dem 1968 zur Band stoßenden Sänger Eric Burdon ging die Sache so richtig wie eine Rakete los. Zur Erinnerung, Eric Burdon war früher der Sänger der Gruppe The Animals gewesen, deren Song The House of the Rising Star damals sozusagen jedes Kind singen konnte. War jetzt mit dem Song Spill the Wine.

Das war jetzt der großartige Eric Burdon mit seiner Gruppe The War. Damals, als er zur Gruppe stieß, änderte er deren Namen von The Creators in War. Und los ging's mit dem Erfolg und dem 1970er-Hit Spill the Wine, den wir gerade gehört haben. Kurz darauf veröffentlichten sie das Doppelalbum The Black Man's Burden. Und Ende 1972 folgte das Album The World is a Ghetto, das das erfolgreichste Album des Jahres 1973 in den USA war. Danach verließ Eric Burdon die Gruppe auch schon wieder, um mit einer Solokarriere eher so dahin zu dümpeln. Sleepin' into Darkness kommt jetzt von War.

0: Tobacco Road von War und Eric Burdon. Und der sang, oh, ich wurde auf einem Müllplatz geboren. Mama starb und Papa betrank sich. Er ließ mich hier zum Sterben oder aufwachsen, mitten auf dem Tobacco Road. Ich wuchs auf in einer rostigen Hütte. All mein Eigentum hing auf meinem Rücken. Gott weiß, wie sehr ich ihn hasse, diesen Ort, genannt Tobacco Road. Aber es ist Heimat, es ist wirklich meine Heimat, die einzige Lebensweise, die ich überhaupt kenne. Aber Gott weiß, ich hasse Tobacco Road, Tobacco Road von War und Eric Burdon. Wir kommen zum größten Hit von War, Low Rider aus den 80er Jahren.
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Heute zu hören in Too Many Songs die amerikanische Band War aus den 70er und 80er Jahren. Das war ihr größter Hit jetzt mit Lowrider. Nur so nebenbei sei erwähnt, Eric Burdon und War waren die letzten Musiker, die mit Jimi Hendrix jammten, bevor er am 18. September 1970 starb. Es folgt jetzt der letzte Song der Sendung Galaxy von War.

0: Flotte Partie, diese war, die wir heute gehört haben, und natürlich auch politisch sehr engagiert unterwegs mit ihren Texten. Das war die heutige Sendung Too Many Songs. Wir freuen uns auf ein Wiederhören nächste Woche. Ihr Too Many Songs. Juhu!
1: Juhu!
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1: Wir bringen an dieser Stelle eine Sendungsübernahme, eine vierteilige Sendereihe über den Lebensraum Moor. Der Podcast Moorvielfalt verbindet Forschung, Geschichte und Praxis und geht unter anderem den Fragen nach, welche Funktionen Moore haben, wie sie revitalisiert werden können und welche Auswirkungen das auf lange Sicht hat und haben könnte. Der Podcast ist Teil des Projekts Erhalt und Wiederherstellung der Biodiversität der Moore Österreichs, der Arbeitsgruppe Geoökologie an der Universität Wien.

0: Hallo und herzlich willkommen zu unserem Podcast Moorvielfalt. Ich freue mich, euch auf eine spannende Reise mitzunehmen, bei der ich mit verschiedenen Personen über das Projekt Erhalt und Wiederherstellung der Biodiversität in Mooren Österreichs spreche, welches auf einen vor Jahrzehnten erstellten Moorschutzkatalog beruht und die Basis für die im Projekt durchgeführten Revitalisierungsmaßnahmen bildet. Mein Name ist Roman Schett und als Teil des Projektteams möchte ich euch gerne die faszinierende Welt der Moore, ihre Bedeutung und ihren Einfluss für uns und unsere Umwelt etwas näher bringen. In dieser ersten Episode möchten wir unser Projekt und erste Projektbeteiligte vorstellen. Wir sprechen über allgemeine Aspekte von Mooren, ihre Rolle und ihre Vegetation, wie Moore unser Klima beeinflussen, welche Vorteile eine Langzeitforschung bietet und warum der Schutz dieser einzigartigen Ökosysteme so wichtig ist. Als ersten Gesprächspartner habe ich das Vergnügen, mit dem Projektleiter Stefan Klatzl, Professor für Geoökologie vom Institut für Geographie und Regionalforschung der Uni Wien, über das Projekt und das Spezielle sowie Schöne an Mooren zu sprechen. Ja, und euch wünschen wir viel Spaß beim Zuhören.
1: Vielen Dank, Roman, für die freundliche Einführung und die Möglichkeit, hier zu sprechen. Ja, naturnahe Moore sind schon sehr schön. Das sind schon sehr spezielle Landschaften. Was immer gleich auffällt, ist, dass wenn man auftritt auf den Boden, dass man ein bisschen einsinkt, dass sozusagen mindestens das Federnde, wenn nicht sogar das Versinkende, das hat man nur in einem Moor, das ist was Besonderes. Dann riecht es ganz speziell im Moor, das kann man schwer in Worte fassen, aber es ist ein anderer Geruch. Es ist eine Landschaft, die man nur dort findet. Es ist eine andere Welt. Dieses Projekt kommt aus der ersten Phase Biodiversitätsfonds. Und da hatte ich die Möglichkeit, einen Gedanken, den ich schon lange hatte, in ein Projekt umzusetzen. Nämlich, ich wusste, dass der Michael Steiner in den 1980er Jahren an sehr vielen Standorten die Moore Österreichs aufgenommen hat, also quasi eine komplette Aufnahme. Und die Idee, nach Jahrzehnten die Vegetation noch einmal zu beproben, hatte ich schon länger. Und es ist natürlich eine super Gelegenheit, die Änderungen in der Vegetation über Zeiträume, die man schon dem Klimawandel vielleicht zuschreiben kann, also 30 Jahre ist ja die klimatologische Normalperiode, dass man diese Änderungen erfassen kann. Und wir haben uns davon versprochen, dass wir da möglicherweise sehr aussagekräftige Ergebnisse finden.
0: Vielleicht darf ich sogar noch einen größeren Schritt weiter in die Vergangenheit machen. Gab es für dich einen Impuls, wo du für dich entschieden hattest, dich mit Mooren zu beschäftigen? Und was bedeutet es für dich, in Mooren unterwegs zu sein?
1: Das war so eine Phase, wo verschiedene Entscheidungen in kurzer Zeit die Richtung vorgegeben haben, sozusagen. Also begonnen hat das Ganze, als ich meine Dissertation im Allgäu an der Uni Hohenheim, das ist bei Stuttgart, begonnen habe, wo eine landwirtschaftliche Fragestellung im Zentrum stand. Das heißt, wie weit die Düngung von Intensivgrünland, also einer Grünlandwiese, was wir in Österreich auch sehr viel haben, inwieweit diese Düngung die Treibhausgase beeinflusst. Und wir hatten eben die Möglichkeit, eine zusätzliche Messstation noch aufzubauen an einem Uferbereich eines kleinen Tümpels mit Moorboden. Und das war also mein erster Kontakt eben zu Moorböden. Und das war eben dann mehr so, machen wir eben auch noch. Und das war relativ interessant. Die Daten konnte man eben auch gut interpretieren. Und dann habe ich einen Postdoc machen wollen nach meiner Doktorarbeit. Und ich wollte unbedingt nach Nordamerika. Und dann habe ich verschiedene Laboratorien angeschrieben, damals noch mit Briefen, weil es noch keine E-Mail gab. Das war 1999. Und habe dann von 4 Kollegen Antworten bekommen. Die beiden relevantesten waren aus North Carolina mit einem Forschungsprojekt, das in New Mexico gewesen wäre, in der Wüste. Und dann eben von einem Kollegen aus Kanada, aus Montreal. Da war es klar, man wird in Mooren arbeiten. Und meine Frau ist Französischlehrerin. Und die hat gesagt, naja, Amerika gut, aber dann doch bitte nach Quebec, weil da spricht man Französisch, das ist was schöner, das ist auch eine schönere Stadt und in die Wüste möchte ich eigentlich nicht unbedingt gehen. Und so war das dann klar, ich gehe nach Kanada und da beschäftige ich mich mit Mooren und das Thema hat mich dann nicht mehr losgelassen. An allen Stationen, die dann darauf gefolgt sind, Göttingen, Rostock und jetzt eben Wien, habe ich diesen Schwerpunkt verfolgt.
0: Ein wichtiger Aspekt des Projekts ist ja die Möglichkeit der Langzeitforschung. Warum ist dies so vorteilhaft?
1: Ja, das ist essentiell meiner Meinung nach, dass wir die Möglichkeit haben, über längere Zeiten zu forschen, denn normalerweise wird ein Projekt so auf 3 Jahre finanziert. Also unser Projekt Biodiversität ist ein bisschen länger, da bin ich auch dankbar, aber 3 Jahre ist die normale Förderperiode. Und das bedeutet, dass wir ein halbes Jahr etwas vorbereiten, dann messen wir 2 Jahre und dann haben wir am Ende nochmal ein halbes Jahr Zeit, um das Projekt zu publizieren und das zu Ende zu bringen. Und in 2 Jahren, das sind Schnappschüsse in den Zeiträumen, in denen die Natur arbeitet, dann haben wir vielleicht 2 Dürrejahre oder wir haben 2 Nassejahre. Und wir müssen dann versuchen, aus den Daten dieser beiden Jahre uns einen Reim zu machen auf das Verhalten des Ökosystems. Und das können wir eigentlich nicht. Dann können wir eben sagen, in den Jahren 2022 und 2023 war das Wetter eben so und so und da hat dieses Ökosystem so und so funktioniert. Aber dann kommt irgendwann doch mal ein nasses Jahr oder eine Dürre oder ein Feuer oder irgendetwas Besonderes, was zum Lauf der Dinge gehört in der Natur. Und auf einmal stellt sich das Verhalten unseres Ökosystems ganz anders dar. Also wir haben am Neusiedler See ein größeres Projekt gehabt und da haben wir einfach Glück gehabt, dass wir die Austrocknung des Sees mitverfolgen konnten mit ihren Konsequenzen für die Umwelt. Und das ist eben deshalb möglich gewesen, weil das ein Langzeitökosystemstandort von uns ist, wo wir über viele Jahre Daten gewinnen und auf diese Art und Weise eben diese besonderen Situationen erfassen können. Das heißt, der Wert jedes weiteren Jahres addiert nicht einfach sich nur auf die vergangenen Jahre auf, sondern potenziert eigentlich die Aussagekraft der Forschung. Umso wichtiger ist es, dass es an einigen Standorten möglich ist, diese Langzeitforschung durchzuführen.
0: Was ist der Mehrwert dieses Projekts hinsichtlich Langzeitforschung und wie unterscheidet es sich von der Langzeitforschung mit Messtürmen?
1: Der Moorschutzkatalog hat ja vor allem die Vegetation im Blick gehabt. Und das ist in gewisser Weise auch Langzeitforschung. Es ist insofern ein bisschen anders als diese Messstationen, die wir über viele Jahre betreiben, weil bei den Messstationen müssen wir schauen, dass möglichst in jeder Sekunde der Zeit Daten gewonnen werden. Da darf nichts kaputt gehen und wenn was kaputt geht, muss man ganz schnell rausgehen, damit der Sensor gleich wieder Daten liefert. Und bei der Langzeitforschung, die jetzt in diesem Biodiversitätsprojekt durchgeführt wurde, das ist eben eine Art von Forschung, wo man nach vielen Jahren oder einigen Jahrzehnten nochmal rausgeht und sich eben anschaut, was hat sich nach Jahrzehnten verändert. Man würde bei der Vegetation jetzt auch gar nicht so oft rausgehen. Das sieht das in 3 Jahren nicht, wenn sich etwas geändert hat. Aber in 30 Jahren sieht man es dann doch. Das heißt, die relative Langsamkeit der Vegetationsveränderungen erfordert eben auch einen langen Atem von Jahrzehnten, um das durchzuführen. Schwierigkeiten hat die Technik oder bereitet die potenzielle Technik, denn vor 30 Jahren gab es noch kein gutes GPS zum Beispiel. Und das heißt, genau diese Standorte wiederzufinden, das ist nicht so einfach. Man will ja möglichst genau die Standorte wiederfinden. Und das ist etwas auch, denke ich, woraus wir lernen können. Es passieren Sachen, die wir jetzt noch gar nicht erahnen. Und die Techniken bleiben nicht die gleichen. Wahrscheinlich werden Daten, die wir heute in einem gegebenen Format mit einer bestimmten Technik erheben, so in 40 Jahren nicht mehr erhoben. Und sind sie überhaupt noch auch lesbar? Das ist die nächste interessante Frage. Ja, also Papier ist noch lesbar. Ich weiß nicht, welche Formate noch lesbar sind. Zu Hause habe ich noch Floppy-Disketten von vor 30 oder 20 Jahren und die sind nicht mehr lesbar. Und das ist vielleicht auch ein ganz interessanter Gedanke, wenn man sich mit Langzeitthemen beschäftigt. Wie können wir dafür sorgen, dass wir mit diesen Daten später auch noch was anfangen können?
0: Wenn wir etwas näher auf das Thema Klima und Klimawandel zu sprechen kommen. Dieser langjährige Ansatz hilft ja auch, den Klimawandel zu beurteilen. Wie geht man an dieses Thema heran?
1: Die klimatologische Normalperiode sind 30 Jahre. Das heißt, wenn Klimadiagramme herangezogen werden, um das Klima eines Standortes zu beschreiben, nimmt man immer die vergangenen 30 Jahre. Das heißt, das ist auch die Definition des Klimas, etwas, was sich über diese 30 Jahre, die letzten 30 Jahre erstreckt hat. Insofern ist es per Definition so, dass wenn wir heute uns Aufnahmen machen, die wir vergleichen mit einer Situation aus den 80er Jahren, dass wir den Klimawandel erfassen, dass das Klima sich ändert, ist, denke ich, uns allen klar. Insofern ist es evident.
0: Welche Rolle hat hier das Moor?
1: Wenn wir beim Klima sind, sind die Moore im Weltklima ein wichtiger Spieler. Vor allem deshalb leider, weil sie an vielen Orten der Welt drainagiert werden und wurden. Und der Kohlenstoff, der sich eben über das gesamte Holozän meistens, das heißt über die letzten 11.000 Jahre angesammelt hat, nun in kurzer Zeit wieder freigesetzt wird. Und es ist in einem Jahr, in dem jetzt zum Beispiel El Niño-Bedingungen herrschen in Südostasien, wo es da besonders trocken ist, ist das eine Situation, in der gern auch mal ein Viertel der Klimagasfreisetzung der Welt aus Mooren kommt. Also das ist eine der Hauptquellen für Klimagase der Erde in einer solchen Situation. Wenn das nicht so ist, dass diese Moore stark brennen, jetzt vor allem in Südostasien oder auch woanders, dann sind es aber immer noch im Schnitt ungefähr 5%. Das heißt, in einem durchschnittlichen Jahr sind 5% der Klimagase, die die Erde freisetzt, inklusive allen Autofahrereien und Verkehr und Heizen und was wir so alles tun mit fossilen Brennstoffen, sind immer noch 5% aus drainagierten Mooren. Das ist ja wichtigste Beitrag der Moore zum Klimawandel. Das heißt, ein verstärkender

0: keine Senke für CO2. Das heißt, sie nehmen CO2 auf. Das heißt, sie entziehen der Atmosphäre CO2. Und da würde man zunächst mal sagen, das hat eine positive Auswirkung, das heißt eine kühlende Wirkung für das Weltklima. Es ist aber auch so, dass Moore etwas Methan freisetzen. Viel weniger Methan in Bezug auf Gramm Kohlenstoff wird freigesetzt, als CO2 aufgenommen wird. Aber da ein Molekül Methan eine viel stärkere Klimawirkung hat als ein Molekül CO2, gleicht sich das so ungefähr aus. Das heißt, wir können davon ausgehen, wenn wir da konservativ sind, dass Moore in Bezug auf den Treibhausgashaushalt der Erde ungefähr neutral sind, vielleicht eine leicht kühlende Wirkung haben. Aber sie ist nicht riesig. Es ist natürlich so, dass sehr viele Moore auf der Erde immer noch Gott sei Dank ungestört sind, im Norden, also in Russland, in Kanada, in Alaska. Und das sind schon Systeme, die Kohlenstoff aufnehmen. Und wenn sie dann kein Methan emittieren, dann hätten sie auch eine kühlende Klimawirkung. Das wäre also das globale Klima. Lokal haben die Moore eine Klimawirkung. Sie kühlen das Klima nicht so sehr durch die Veränderung der atmosphärischen Zusammensetzung, sondern durch die Verdunstung. Beziehungsweise, wenn wir korrekt sein wollen, durch die Transpiration. Transpiration ist die biologische Verdunstung, das heißt das, was Pflanzen oder auch Tiere transpirieren eben. Diese Transpiration kühlt die Landschaft und in Landschaften, in denen viele Moore noch intakt sind, ist das auch zu spüren. Also das spüren wir alle, wenn wir die Frage stellen, wie fühlst du dich, wenn du ein Moor betrittst? Oft ist es kühler und angenehm an heißen Tagen. Diese Kühlung wird dann auch erfahren von den benachbarten menschlichen Siedlungen, wenn die Winde diese kühlere Luft, die abgekühlt ist über den Mooren, über die Landschaft streichen lassen. Das heißt, da gibt es auch einen lokal positiven Klimaeffekt. Dann sind Moore natürlich Naturkörper, die sehr stark Wasser speichern können. Also ein Hochmoortorf, wenn er intakt ist, besteht zu 95% aus Poren. Das muss man sich mal vorstellen, zu 95%. Das ist eine Herausforderung für die Technik, ein Material herzustellen, das zu 95% aus Poren besteht. Die Natur macht das. Und wenn wir nun einen Moor haben und wir haben sehr starke Niederschläge und dieses Moor ist noch nicht wassergesättigt, dann wird dieses Moor natürlich sehr große Mengen dieses Wassers speichern können und gegen die Schwerkraft halten können. Das heißt, es wird nicht wieder freigesetzt. Das heißt, in Zeiten von starken Niederschlägen sind Moore der beste Wasserrückhaltekörper, den wir uns vorstellen können, ganz ohne technische Infrastrukturen. Das heißt, unsere Moore sollten wir aus Hochwasserschutzgründen erhalten. Und umgekehrt, wenn wir eine Dürrezeit haben, werden diese Moore langsam das Wasser aber auch wieder abgeben. Das heißt, es ist auch ein Wasserspeicher für Wasser, das wir vielleicht brauchen können. Das ist also eine sehr wichtige Funktion der Moore. Ja, dann sind die Moore natürlich, das mag selbstverständlich klingen, aber ich möchte es trotzdem sagen, ein Lebensraum für seltene Arten. Wir haben 90% unserer Moore verloren in Österreich durch Drainagierung vor allem, auch durch andere Aktivitäten, Überbauung und Extraktion. Und sie sind auch der Naturkörper, den wir quantitativ am meisten verloren haben. Und das heißt, die Arten, die in Mooren leben, sind meistens endemische Arten, die können nirgendwo sonst überleben. Das heißt, wenn wir sie in den Mooren verlieren, verlieren wir sie überall. Das heißt, der Lebensraum ist ein ganz wichtiger Wert der Moore. Und dann gibt es noch ein paar andere Werte, an die man vielleicht gar nicht so denkt. Das Archiv zum Beispiel, Moore speichern die Erdgeschichte, speichern die Kulturgeschichte, weil die Sedimente, die die Moore aufbauen, ja, die wachsen ja auf und jedes Jahr wird dokumentiert im Moorkörper und mit den richtigen Methoden können wir dann auch lernen, was war in diesem Jahr. Und insofern ist es noch ein Speicher, ein Gedächtnis der Erde, das in den Mooren erhalten wird.
1: Nun möchten wir etwas auf die Strategien der Moorpflanzen eingehen und welche Revitalisierungsmaßnahmen in diesem Projekt gesetzt werden, um die Situation für Moore, denen es nicht so gut geht, zu verbessern. Hierfür freue ich mich, mich mit Pamela Bauer vom Projektteam unterhalten.

0: begrüßen zu dürfen.
1: Hallo zusammen, ich bin Pamela Bauer, ich bin Postdoc-Wissenschaftlerin am Institut für Geographie und Regionalforschung an der Universität Wien in der Arbeitsgruppe Geoökologie. Moore haben halt besondere Standortbedingungen, der hohe Wasserstand, also die Nässe. Dann gibt es noch weitere besondere Standardbedingungen wie Nährstoffarmut oder oft haben sie auch ein saures Milieu, also einen niedrigen pH-Wert zum Beispiel. Und genau diese Standardbedingungen machen es schwierig für Pflanzen generell dort zu leben und deshalb müssen die sehr speziell oder angepasst sein oder haben bestimmte Strategien, um im Mooren überleben zu können. Also nicht jede Pflanze, wissen wir, kann in Wasser stehen, weil das merkt man allein schon, wenn man zu Hause Pflanzen hat und die übergießt und im Wasser stehen. Manche gehen ein, manche können das tolerieren und manche nur über einen Zeitraum oder manche können das die ganze Zeit, die brauchen das. Also wenn man sich zum Beispiel jetzt Moorpflanzen nach Hause nehmen müsste, die müssten die ganze Zeit im Wasser stehen, sonst sterben sie halt irgendwann. Deshalb hat sich die moortypische Vegetation spezialisiert. Also die Pflanzen sind Spezialisten, die zum Beispiel diesen hohen Wasserstand tolerieren oder sogar gut finden. Und dann auch gibt es Pflanzen, die Strategien entwickelt haben, um mit dieser Nährstoffarmut zurechtzukommen. Weil Pflanzen brauchen eigentlich Nährstoffe zum Wachsen. Auch wieder das Beispiel zu Hause, man düngt ja auch die Pflanzen, wenn sozusagen mit denen nur Wasser gibt, das keinen Nährstoff enthält, dann muss man Dünger dazugeben. Weil irgendwann geht das dann auch ein.
0: Hättest du da ein Beispiel einer solchen Spezialisierung?
1: Ja, also zum Beispiel der Sonnentau. Der ist eine fleischfressende Pflanze und der hat die Strategie, dass Insekten an ihren Fangblättern kleben bleiben. Und diese Insekten versucht er dann zu verdauen, um sozusagen Nährstoffe zu gewinnen und damit natürlich wachsen zu können. Und damit auch in einem nährstoffarmen Moor klarzukommen. Also er braucht sozusagen nicht die Nährstoffe aus dem Wasser oder dem Boden, sondern er nimmt es durch Umwandlung aus den Insekten, die an den Fangblättern kleben bleiben.
0: Ein besonderer Fokus des Projekts ist ja die Untersuchung der Vegetation an der Oberfläche, welche sich ja wunderbar mit den Tätigkeiten von Gerd Michael Steiner rund um seine damalige Erstellung des Moorschutzkataloges kombinieren lässt. Möchtest du uns auch darüber ein bisschen etwas erzählen?
1: Moore haben sozusagen nicht nur diese tolle Vegetation, die sehr spezielle Pflanzenarten aufweist und besondere Strategien hat, sondern Moore sind sozusagen nicht nur ein Biodiversitäts-Hotspot, sondern können auch sehr viel Kohlenstoff speichern und zwar in ihrem Moorboden, also man sagt auch Torf dazu. Das ist wenig bis kaum zersetztes organisches Material unter besten Bedingungen. Und natürlich spielt dieser Torfkörper eine wichtige Rolle für Moore und besonders, wenn es halt um Kohlenstoffspeicherung geht und hydrologische Fragestellungen. Aber hier in diesem Projekt wurde sozusagen nur die Pflanzenarten an der Oberfläche untersucht. Das heißt, es war eine nicht destruktive Methode. Also wenn man sonst Bodenproben nimmt, dann ist ja eine destruktive Methode. Das heißt, man zerstört ein bisschen was, weil man ja was entnimmt. Und man hat natürlich auch sehr viel Proben, das man dann später im Labor analysieren muss. Der Nachteil ist natürlich, wir haben keine Torfproben von vor 35 Jahren. Das heißt, wir können sozusagen nicht die Veränderung anschauen. Und auch Böden oder ihre Entwicklung passiert sehr, sehr langsam. Und bei der Vegetation passiert das ein bisschen schneller. Aber natürlich auch nicht von heute auf morgen und auch nicht von diesem Jahr auf nächsten Jahr. Und deshalb sind eigentlich 35 Jahre eine super Zeitspanne, um sozusagen die Entwicklung von einer Pflanzengesellschaft, also einer Artenzusammensetzung, nicht auf eine Art spezifisch zu untersuchen. Und diese Methode wollten wir in diesem Projekt anwenden. Und zwar nicht nur, welche Arten kamen vor, welche gingen weg, sondern wir wollten auch noch sozusagen die Zeigerwerte von diesen Pflanzen nutzen. Weil diese können auch die Veränderung von klimatischen und edaphischen, also im Boden, Standardfaktoren untersuchen. Und man muss halt sozusagen nicht eingreifen, sondern kann diese Zeigerwerte nutzen, weil die beschreiben halt die Standardvorliebe von mehr als 5500 Pflanzenarten hinsichtlich Licht, Temperatur, Nährstoffe, Reaktion, also pH-Wert und Feuchte. Das heißt, wir müssen sozusagen diese ganzen Standardbedingungen nicht einzeln messen. Diese Pflanzen zeigen zum Beispiel hydrologische Bedingungen über einen längeren Zeitraum an, als wenn man jetzt zum Beispiel den Wasserstand einmal misst, wenn man dorthin geht. Die ganze Untersuchung haben ja im Sommer 2023 stattgefunden, wo 3 Kartiererinnen unterwegs waren und die Vegetation aufgenommen haben in diesen Mooren und sozusagen mit der gleichen Herangehensweise wie damals Gerd Michael Steiner. Er war mit denen auch zusammen und hat sozusagen die gebrieft und sie haben sich ausgetauscht und er stand auch für Fragen zur Verfügung. Und dieses Projekt verwendet halt jetzt die Zeigerwerte von Landolt 2010, da diese für alpine Vegetation entwickelt wurden und ihre Liste halt nicht nur Gefäßpflanzen enthält, sondern auch Torfmoose, Lebermoose und Flechten. Und diese wurden dann verwendet, um sozusagen die langfristige Veränderung der Pflanzenvielfalt zu untersuchen.
0: Ein besonders wichtiger Punkt des Projekts sind ja auch Tätigkeiten, die einer Verbesserung des Zustands dienen. Welche kommen hier zur Anwendung?
1: Es sind Revitalisierungsmaßnahmen in verschiedenen Mooren geplant, beziehungsweise eigentlich gerade in der Umsetzung. Also diesen Sommer hat das eigentlich stattgefunden, beziehungsweise findet die gerade noch statt. Und vor allem wurde es jetzt umgesetzt in Mooren, die sanierungsbedürftig sind. Das heißt, da wurden schon mal Maßnahmen gemacht, aber die sind teilweise instandhaltungsnotwendig oder Verbesserungen. Und zum Beispiel, was für Maßnahmen gibt es? Also es wurden oder es werden mehrere Spundwände gesetzt, zum einen, um Aufstauungen zu erhalten, das heißt sozusagen das Wasser zurückzuhalten im Moor. Oder wenn Spundwände nicht ausreichend waren, also das Wasser zum Beispiel links und rechts vorbeigeflossen ist, dann werden die erweitert. Also Wasser sucht sich ja immer den Weg mit dem geringsten Widerstand und also ein bisschen vielleicht meine ich mit dem Menschen. Und meistens bilden sich dann ja so Erosionskanäle aus. Also mit der Zeit wird es dann immer mehr ausgewaschen und sozusagen dieser Weg wird immer profitabler. Und das wollen wir jetzt mit neuen Maßnahmen unterbinden. Also wir wollen sozusagen, dass die Aufstauung hält und die bestehenden Wände entweder unterstützt werden oder es werden neue gesetzt, weil es gab halt zum Beispiel in einem Moor eine starke Schneeschmelze und dabei sind Spundwände kaputt gegangen, weil das einfach zu starker Wasserdruck war. Dafür waren diese Spundwände einfach nicht ausgelegt. Das heißt, die Hauptmaßnahme ist, in einmal wieder Spundwände setzen, wo sich das Wasser einen anderen Weg gesucht hat oder wo es noch keine Spundwände gab, also wo generell neu gesetzt wird. Also es wird sozusagen Maßnahmen verbessert, aber neue gesetzt. Und eine weitere Maßnahme neben den Wänden ist, dass man zum Beispiel in einem Moor, da gibt es in einem Graben, haben wir da Holzrinnen gefunden und in diesem Graben werden diese vorhandenen Holzrinnen entfernt. Davor wird natürlich die derzeitige oder vorhandene Vegetationsschicht innerhalb des Grabens vorher abgezogen und zwischengelagert, damit die später wiederverwendet werden kann. Und der Graben, der wird mit Torfersatz, also Holzpellets, verfüllt und mit einem Erosionsschutznetz aus Naturfasern wie Kokos, Hanf oder anderen gesichert, damit zum Beispiel bei einem nächsten Starkniederschlagsereignis nicht diese ganzen Pellets wieder weggeschwemmt werden, machen wir dieses Erosionsschutznetz darüber und dann wird anschließend die ursprüngliche vorhandene Vegetationsschicht wieder aufgetragen. Das sind sozusagen die Hauptmaßnahmen.
0: Was würde passieren, wenn man diese Maßnahmen nicht setzt?
1: Läuft schneller aus, könnte man so ein bisschen sagen. Zum Beispiel ist wie eine Badewanne, wo man so leicht den Stöpsel öffnet. Ist immer noch ein bisschen Wasser da, aber es läuft halt langsamer ab. Das Ziel ist eigentlich, so lang wie möglich und so viel wie möglich Wasser in diesem Moor zu halten. Wenn das sozusagen auf natürlicher Weise nicht mehr passiert, weil man eingegriffen hat, was man in vielen Mooren in Österreich oder Mitteleuropa gemacht hat, dann sind halt solche Maßnahmen wie Spundwände, wo man sozusagen den Abfluss verhindert, eine gute Lösung. Und natürlich hilft es diesen Erosionskanal oder Drainagengraben, wo das Wasser vorher abgeflossen ist, zu befüllen und das Material sich vollsaugt mit Wasser, also sozusagen Wasser hält, dann sozusagen diese typische und natürliche Moorvegetation sich oben bildet oder wie man hier sieht, wir verwenden ja die vorhandene Vegetationsschicht wieder, dass sich das wieder dann gut dort etabliert und weiterentwickeln kann. Aber es gibt natürlich noch viele andere Revitalisierungsmaßnahmen, das sind jetzt halt die, die wir hier umsetzen.
0: Erhält ihr auch Unterstützung für diese Tätigkeiten?
1: Unsere Kooperationspartner in diesem Projekt für die Revitalisierungsmaßnahmen sind die österreichischen Bundesforste. Die sind ja zum einen bei uns jetzt die Grundbesetzer für viele Moorflächen in Österreich und auch im Speziellen für diese, die wir jetzt revitalisieren. Und die haben diese Genehmigungen und Abstimmungen der Maßnahmen mit den Behörden durchgeführt bzw. diese Genehmigung eingeholt. Zum anderen setzen sie auch die Maßnahmen um. Also die haben auch Erfahrungen in anderen Revitalisierungsprojekten, haben sozusagen Kontakte zu Baufirmen, die das richtige Gerät haben, um in Mooren arbeiten zu können, die auch Erfahrungen darin haben. Das heißt, die sind unser Partner für die Umsetzung und das anschließende hydrologische Monitoring, weil in diesen Mooren, die revitalisiert werden, werden Grundwasserpegel gesetzt, um sozusagen den Wasserstand monitoren zu können, über gefühlt langfristig. Und dieses Monitoring wird dann übergeben an die österreichischen Bundesforste, also die Grundeigentümer dieser Fläche. Und diese können dann den Erfolg dieser Maßnahmen auch anhand des Wasserstands überprüfen. Also die Idee ist, wenig bis kaum sinkenden Wasserstand über den Sommer zu haben. Natürlich sind auch Studierende involviert gewesen, natürlich immer im Austausch mit uns Wissenschaftlern. Zum einen waren beim Kartieren der Vegetation Studierende in den Mooren unterwegs, natürlich mit Unterstützung und Briefing unseres Moorprofessors Gerd-Michael Steiner. Und zum anderen hatten wir auch Studierende, die zum Beispiel mich unterstützt haben bei der Datenharmonisierung, bei der Datenkontrolle oder der Flächendigitalisierung in GIS, also in Geoinformationssysteme, weil das ist ja ein großer Datensatz, den wir dort jetzt generiert haben, also über 1250 Vegetationsaufnahmen und ja, die gehören natürlich harmonisiert, transformiert und damit sie sozusagen vergleichbar gemacht werden mit den Aufnahmen von damals. Genau, und gleichzeitig wollten wir sozusagen auch die Fläche bestimmen, für die diese Vegetationsaufnahmen zielen. Weil dies wurde erst anschließend gemacht am PC und nicht im Feld. Aber natürlich in Abstimmung mit den Kartierern, die vor Ort waren.
0: Um Einblicke in dieses Thema aus Sicht des genannten Kooperationspartners, den österreichischen Bundesforsten, zu erhalten, darf ich Christina Lasnik-Blatt, die Leiterin des Bereichs Naturraummanagement und Naturschutz in der Unternehmensleitung in Burkersdorf besuchen. Liebe Christina, vielen Dank, dass wir uns über das Thema Moore und das Projekt unterhalten können. Darf ich dich zu Beginn bitten, kurz etwas zu deiner Person zu erzählen?
2: Danke, Roman. Es freut mich sehr, dass ich heute dabei sein kann beim Podcast. Ich bin seit 16 Jahren bei den österreichischen Bundesforsten und arbeite hier im Naturraummanagement und Naturschutzbereich. Ich habe Biologie studiert und habe mich damals dann gefreut, nach einem Ausflug bei einer Jugend-NGO, die im Nachhaltigkeitsbereich aktiv war, wieder in die Natur rauszukommen und auch im Naturschutz aktiv sein zu können. Und das ist natürlich bei einem Grundbesitzer wie den österreichischen Bundesforsten, die ja doch 10% der Landesfläche betreuen, eine tolle Aufgabe.
0: Darf ich auch gleich noch fragen, wie du mit dem Thema Moore in Berührung gekommen bist?
2: Gerne. Also ich habe ja Biologie studiert auf der Universität Wien und da hat es eine Vorlesung gegeben zum Thema Landschaftsökologie. Und da waren zum Beispiel die Moore ein Thema. Da war auch damals der Gerd-Michael Steiner mit dabei als Vortragender. Und das hat mich damals schon beeindruckt, nämlich auch dieser Praxisbezug, dieses, okay, wir haben was herausgefunden über tolle Naturschutzflächen, mit einer besonderen Artenausstattung und wir kümmern uns jetzt darum auch, dass es diesen Flächen wieder besser geht, eben auch im Kontakt mit Naturschutzbehörden, mit den Grundbesitzern. Das hat damals schon Eingang gefunden in die Vorlesung und hat mich schon sehr beeindruckt. Und dann bin ich ja lustigerweise ins Rotmoos gekommen, als damals eben ganz neu bei den Bundesforsten dabei und habe dann erfahren, dass eben beim Rotmoos in der Steiermark eben auch diese ersten Schutzbemühungen der österreichischen Bundesforste gemeinsam mit der Universität Wien begonnen haben und dass es dort auch diese erste Pressekonferenz gegeben hat als Meilenstein im Moorschutz der Bundesforste und das hat mich natürlich auch sehr gefreut, da zumindest mit ein bisschen Verzögerung auch an diesem geschichtsträchtigen Ort sein zu können.
0: Welche Rolle spielen Moore für die österreichischen Bundesforste?
2: Ich würde sagen, mittlerweile ist es ein sehr großer Bereich. Die österreichischen Bundesforster sind seit 30 Jahren im Moorschutz aktiv. Da haben wir damals mit dem Wissen vom Gerd Michael Steiner, der ja auf der Universität Wien gearbeitet hat, und dem Moorschutzkatalog diese Flächen, die uns damals bekannt waren, freiwillig unter Schutz gestellt und auch einmal die Information an unsere Kolleginnen und Kollegen draußen in den Forstrevieren weitergegeben. Und das war damals auch das internationale Jahr der Feuchtgebiete und das haben wir eben auch genutzt mit dem Bundesministerium, mit der Universität Wien, hier gemeinsam ein Schutzprojekt zu starten. Und 10 Jahre später dann, eben so seit ca. 20, 25 Jahren, sind wir eben auch wirklich aktiv bei Wiederherstellungsmaßnahmen von beeinträchtigten Mooren mit dabei. Die gute Nachricht war ja damals aus dem Moorschutzkatalog, dass doch 2/3 in einem guten Zustand sind unserer Moorflächen. Das waren so an die 1700 Hektar, die damals auf den Bundesforsteflächen gefunden wurden. Und 2/3 davon waren eigentlich in einem tollen, naturnahen Zustand. Und das 1/3, da war eben Bedarf vorhanden, diese Flächen aus Naturschutzsicht mit dem Wasserhaushalt wiederherzustellen. Und da haben wir dann eben begonnen, Projekte zur Revitalisierung zu starten, eben auch damals gemeinsam mit der Universität Wien.
0: Wie kann man sich das vorstellen? Wie hilft dieses Projekt den österreichischen Bundesforsten?
2: Also für uns ist es extrem spannend, hier neue Erkenntnisse zu bekommen und vor allem auch diesen Vergleich mitzuerleben, der ja hier gezogen wird, zu den alten Daten, die damals in den 80er, 90er Jahren aufgenommen wurden im Moorschutzkatalog und hier eben jetzt mit diesem neuen Projekt eine Einschätzung zu bekommen, wie sich die Moore in Österreich weiterentwickelt haben. Und ein Teil von den neu aufgenommenen, neu erhobenen Daten befindet sich ja auch auf den Bundesforsteflächen. Das ist schon mal spannend und ein super Forschungsprojekt, wo wir gerne dabei sind. Da haben wir ja auch die Kartierungen eben unterstützt, dass die Kolleginnen und Kollegen von der Universität Wien ganz unkompliziert unsere Flächen erreichen und auch Kartierungen durchführen können. Das ist für uns eine sehr wertvolle Information und da unterstützen wir gerne. Und in weiterer Folge kann man dann natürlich auch Ableitungen treffen, okay, welche Maßnahmen sind noch zu tun? Gibt es noch Revitalisierungsmaßnahmen? Wo sind sie besonders effektiv und sinnvoll? Und da haben wir eben nun auch die Gelegenheit, mit der Universität Wien gemeinsam und mit dem Projekt einige Moorflächen zu revitalisieren. Und das findet eben im Salzkammergut statt. Und das ist natürlich für unsere Bemühungen eine tolle Unterstützung, wenn wir da bei einem Projekt, wie es eben jetzt gerade läuft, dabei sein können.
0: Ja, ich freue mich schon sehr, mit deinem lieben Kollegen Xaver Wimmer in einer weiteren Podcast-Episode über diese Moore vor Ort in der Natur darüber zu sprechen. Möchtest du noch etwas darüber berichten, wie ihr mit dem Thema Moore sonst noch umgeht und was sich aktuell am Moorhorizont so zeigt?
2: Ich glaube, für uns war es immer ganz wichtig, eben mit regionalen Kennern und Kennerinnen unterwegs zu sein, die Flächen schon gut kennen. Das zahlt sich immer aus, hier auch den Austausch zu suchen und in der Szene sozusagen auch open-minded im Austausch zu stehen, was im Moorschutz gerade angesagt ist oder State of the Art ist. Also beschäftigen tut uns ja auch das Monitoring des Wasserstands. Da sind wir jetzt eben auch gerade dabei und das dauert sicher noch eine Zeit lang, Pegel, die es jetzt gibt, sozusagen mal zu verorten, hier auch eine umfassenden Überblick zu haben, welche Moore werden schon gemonitort, welche Daten gibt es schon, wo brauchen wir vielleicht noch zusätzlich Messpegel und hier eben auch einen Prozess intern zu entwickeln, wie diese Daten dann auch bei uns intern ausgewertet werden und hier eben auch laufend einen Bericht haben, wie schaut es bei unseren Mooren aus. Da haben wir jetzt auch einen Test am Laufen, wo wir mit Sendeeinheiten sozusagen die Pegel ausgestattet haben, wo wir dann eigentlich wirklich in Echtzeit den Wasserstand übermittelt bekommen. Und das ist natürlich toll, zeigt sofort, wie es Ihnen den Mooren geht, kann man wunderbar eben auch für die Kollegen, Kolleginnen per App bereitstellen. Und es ist dann einfach möglich, kurz mal nachzuschauen, wie der Wasserstand sich jetzt gerade über den Sommer entwickelt hat, wie er im Winter ist. Und das erhöht einfach auch die Verbindung zu den Flächen und erhöht auch das Gefühl der Verantwortung auch für diese Flächen. Und da sind wir eben dran, das gut aufzubereiten und einen guten Überblick zu bekommen, wo diese Monitoring-Punkte schon vorhanden sind, welche Daten daraus gespuckt werden und wo vielleicht noch zusätzlich Messpegel notwendig sind. Das ist uns ein ganz wichtiger Aspekt. Wir haben auch gerade jetzt im Sommer ein neues Ramsar-Gebiet bei den Bundesforsten dazu bekommen. Und Ramsar ist ja das internationale Übereinkommen für den Feuchtgebietsschutz. Und da freuen wir uns natürlich auch als österreichische Bundesforste, hier einige Flächen bereits eingebracht zu haben. Und jetzt gibt es eben im steirischen Salzkammergut 3 schöne Moorflächen, die hier ganz neu nominiert wurden und auch von der Ramsar-Gruppe anerkannt wurden. Und das ist auch wichtig, solche Auszeichnungen für diese besonderen Flächen anzustreben und dann auch zu bekommen. Und das freut auch unsere Kolleginnen und Kollegen, hier mit dabei sein zu können. Und auch für die Region ist es eine schöne Auszeichnung, ein Ramsar-Gebiet zu haben. Wahrscheinlich muss man noch ein bisschen mehr darüber berichten und mehr die Bedeutung der Feuchtgebiete in den Vordergrund bringen. Und Ramsar als Auszeichnung kann da durchaus helfen. Und da freuen wir uns, dass wir in Österreich mittlerweile 11 beisteuern können.
0: Als letzte Frage würde ich noch gern wissen, wie hilft ein Moor einem Wald?
2: Also wir gehen schon davon aus, dass es eben mikroklimatisch einen Effekt hat auf die umgebenden Wälder zum Beispiel, dass sich hier eben auch der Wasserspeicher länger im Bereich und im Umfeld des Moores auch für den Wald nutzbar ist und dass eben das Wasser nicht abgeleitet wird, sondern eben in der Region und im Waldbereich erhalten bleibt. Und da gibt es mittlerweile Maßnahmen, wo Kolleginnen und Kollegen oder eben auch andere Forstbetriebe kleine Tümpel bauen, um eben diesen Wasserhaushalt im Wald zu verbessern. Und da ist es, glaube ich, ganz klar, dass Moorflächen, die es gibt, auch hier ihre Wasserspeicherfunktion gut einbringen können und das eben auch für den umgebenden Wald eine positive Funktion übernimmt.
0: Vielen herzlichen Dank, liebe Christina, für die ganzen tollen Informationen und Einblicke und alles Gute für die weiteren Aktivitäten, die ihr so vorhabt.
2: Dankeschön.
0: Da in diesem Gespräch auch Ramsar erwähnt wurde, möchte ich zum Abschluss gerne auch schon eine Wortmeldung von einem weiteren Teammitglied, nämlich Gerd Michael Steiner, zu diesem Thema hier noch einbringen, der auch während dieser Episode des Öfteren erwähnt wurde. Mehr von ihm werden wir dann in der nächsten Episode hören, wo es unter anderem um historische Themen gehen wird.
3: Ramsar ist eine Ortschaft im Iran und dort wurde im Jahr 1971 am 2. Februar ein internationales Abkommen geschlossen zum Schutz von Feuchtgebieten. Und also eine Convention for the Protection of Wetlands and so on, vor allem für verschiedene Vogeltypen, das ist ein ziemlich langer Name. Und im Endeffekt hat man den Namen vergessen und hat es nach dem Gründungsort Ramsar-Konvention genannt, der Ramsar. Konvention. Gut ist, dass die Ortschaft Ramsar an einem Moor liegt, das sogar Dorftiefen über 8 Meter hat. Also es passt zu einer Feuchtgebietskonvention, die zuerst einmal in den ersten Jahren zweifellos eine Wasservogelkonvention war. Da ging es vor allem um die Trittsteine und Rastplätze für migratorische Wasservögel und Wartvögel. Hat sich aber im Laufe in einer relativ kurzen Zeit, wie Österreich 84 beigetreten ist, war das schon eine Feuchtgebietskonvention, wirklich eine Wetland Convention und nennt sich auch heute wieder Ramsar Convention on Wetlands, damit die Leute wissen, um was es geht und nicht immer fragen, was ist Ramsar für ein Akronym. Ja. Jedenfalls, diese Ramsar-Konvention hat etwas, was sonst keine internationale Schutzkonvention hat. Um beitreten zu können, und das können nur Länder, muss man ein Ramsar-Gebiet ausweisen, ein Feuchtgebiet von internationaler Bedeutung, also Minimum eines. Österreich hat mittlerweile 24 und 2 kommen jetzt noch dazu. Also wir werden bald 26 Ramsar-Gebiete haben. Das ist auf die Fläche und auf die Bevölkerung gemessen eines der Länder, die im Verhältnis am meisten Ramsar-Gebiete haben. Diese Ramsar-Gebiete sind ausgezeichnete, also besonders gute Beispiele für intakte Moore, aber die Ramsar-Konvention ist keine reine Schutzkonvention, sondern sie hat in ihrem Text drinnen Protection and Wise Use of Wetlands. Und dieser Wise Use, diese vernünftige Nutzung von Feuchtgebieten, ist ein ganz wichtiger Aspekt. Damit kann man sehr viel auch beim Feuchtgebietschutz erreichen. Weil wenn man den Leuten nicht die Nutzung wegnimmt, und Nutzung kann Bären pflücken heißen und so, ne? Aber bei uns im Naturschutz, wenn es unter Schutz steht, darf man nicht einmal mehr reingehen und man darf kein Gras pflücken und nichts. Man braucht eine Genehmigung, das dauert ungefähr ein halbes Jahr, bis man das alles beisammen hat. Also wenn man ein Projekt macht, ist es langwierig, die Genehmigungen zu erhalten. Selbst wenn man für den Naturschutz arbeitet, kriegt man nicht gleich eine Genehmigung. Und diese Hindernisse, auf der einen Seite, dass nämlich wir einen Käseglocken-Naturschutz traditionellerweise betreiben, haben oft die Landbevölkerung dazu gebracht, einfach sich dagegen zu verwehren, dass alle Leute bestimmen über ihren Grund, nur sie selber nicht. Wise Use heißt, er bestimmt selber darüber und wir suchen ihn höflich, er sollte so nützen, dass die Eigenschaften, die Ecosystem Services, erhalten bleiben. Und das geht verhältnismäßig gut.
0: Nun sind wir am Schluss dieser ersten Episode des vierteiligen Podcasts zum Projekt Erhalt und Wiederherstellung der Biodiversität in Mooren Österreichs angelangt. Wir hoffen, es hat euer Interesse auf weitere Episoden geweckt und danken euch fürs Zuhören. Beim nächsten Mal beschäftigen wir uns zum Beispiel mit den historischen und kulturellen Aspekten von Mooren. In der dritten Episode liegt der Fokus auf Mooren bei Bad Ischl und Gosau, die Maßnahmen zur Verbesserung des Zustandes erhalten. Bedanken wollen wir uns auch bei den noch vielen anderen Beteiligten und erwähnen, dass dieses Projekt durch den Biodiversitätsfonds des Bundesministeriums für Land- und Forstwirtschaft, Klima- und Umweltschutz, Regionen- und Wasserwirtschaft und durch die Next Generation EU gefördert wird. Bis hoffentlich bei der nächsten Podcast-Episode. Habt eine schöne Zeit.

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10: Heute zu Gast in Simple Smart Buildings Diplom-Ingenieur Florian Czerny. Florian Czerny ist Mitarbeiter bei der Holzforschung Austria und er ist Spezialist für Holzschäden. Du untersuchst Holzkonstruktionen auf Schädigungen durch Insekten. Du hast jahrelange Berufserfahrung.
9: Der erste Teil dieses Gesprächs ist in der vorangegangenen Episode zu hören.
11: Dann gibt's, den haben wir noch gar nicht gehabt, den gewöhnlichen Nagelkäfer.
10: Ja, auch die Totenuhr, oder?
11: Ist ja,
10: die,
11: genau. Totenuhr heißt er deswegen, weil das Männchen mit dem Kopf aufs Holz klopft. Und so
10: um die Weibchen
11: anzulocken. Ja. Wenn man weiß, wie klein der Käfer ist, wundert man sich, dass man das hören kann. Ja. Also der ist vielleicht 3-4 Millimeter lang. Ja,
10: ja, das hat, glaube ich, mit der hervorragenden Schallleitgeschwindigkeit des Holzes
11: zu tun. Ja, wahrscheinlich brauche ich auch irgendwo einen Hohlraum, dass ich einen Resonanzkörper habe, dass das funktioniert. Also diese gewöhnliche Nagelkäfer, den kennt praktisch jeder von Kirchenbänken, Antiquitäten, so kleine, kreisrunde Löcher. Ja? Ja. Das ist der gewöhnliche Nagelkäfer.
10: Ist da der Sammelbegriff Anobium noch gebräuchlich?
11: Also Anobien ist der gewöhnliche Nagelkäfer heißt Anobium punctatum. Punctatum, weil er hinten so eine Punktreihe hat am Rücken. Ja? Das ist einer von mehreren, aber der häufigste. Ja? Möbelkäfer heißt er auch. Ja? Der mag es gern feucht. Also den findet man in Kirchen, zum Beispiel in Museen. Museen haben große Probleme damit, weil es kühler, feuchter ist. Kirche und Museen selbige, es kommen viele Menschen rein, bringen viel Feuchtigkeit rein, dann sind sie wieder weg, es wird aber nicht die ganze Zeit geheizt. Ja. Dann im Keller, sehr häufig, und auch an Dachstuhlkonstruktionen hat man ihn auch, aber der ist so klein, da fressen ja auch immer nur die Larven, ja. Der ist so klein, dass der Schaden eigentlich relativ gering ist.
10: Also sind die Larven im Millimeterbereich?
11: Ja, die Larven sind auch so vielleicht 3 Millimeter lang und dementsprechend dünn. Ja, also die fressen zwar über den ganzen Querschnitt so durch, aber die schwächen den Querschnitt nicht so, dass da irgendwie ein statisches Problem.
10: Eine Verständnis-Zwischenfrage. Fressen diese gesamten jetzt genannten Larven eher das Lignin oder eher die Zellulose oder beides?
11: Also fressen, aufnehmen müssen sie beides. Weil das ist ja in der Dimension können sie es nicht auseinanderhalten. Ja. Also aufnehmen tun sie beides, von was sie sich wirklich dann letztlich ernähren.
10: Also sie fressen sich quasi sowohl durch die Speicherstruktur als auch die Stützstruktur des Holzes.
11: Naja, das muss man sich vorstellen, das ist so mikroskopisch so klein, also Lignin und Zellulose miteinander verpickt in der Struktur, dass ja ein Insekt das ja nicht unterscheiden kann. Ja.
10: Das ist jetzt ein Vorgriff auf die Pilze, da gibt es ja dann Spezialisten.
11: Ja, genau.
10: Bei den Insekten gibt es keine Spezialisten.
11: Nein, sie fressen einfach.
7: Maßstäblichkeit.
11: Was sie schon machen, vielleicht geht das ein bisschen so in die Richtung vom Gefühl her, sie fressen im Frühholz lieber, weil da ist einfach leichter zu fressen, da sind weniger, ja.
10: Also da sind ja, glaube ich, die Moleküle noch zuckernäher im Frühholz.
11: Das kann sein, aber es ist einfach ein dünnwandigeres, leichter zu fressendes Holz, ja. Aber sie können durch Spätholz genauso durchgehen. Ja.
10: Also vielleicht auch Frühholz für unsere Hörer, das ist das Holz, was in der Wachstumsphase im Frühjahr entsteht, und das Spätholz ist dieses dichte, harte Holz. Wir kennen das als die Jahresringe. Also was sich als Jahresring im Querschnitt abzeichnet, das dichtere, dunklere ist das Spätholz und das hellere, weichere
11: genau,
10: ist das Frühholz.
11: Genau. Und das Frühholz hat eben sehr große Zellen. Also das Nadelholz, Fichtenholz kann man sich vorstellen wie lauter Strohhalme, die nebeneinander sind. Und im Frühholz sind das sehr dünnwandige Strohhalme mit viel Innenraum, Hohlraum, und im Spätholz sind sehr dünn, also dickwandige Strohhalme mit wenig Innenraum. Und die Käfer fressen halt lieber im. Das machen die Pilze auch lieber. Ja. So, zu den Anobien, da gibt es andere auch noch, aber der gewöhnliche Nagelkäfer ist der häufigste. Es gibt einen gekämmten Nagelkäfer, das müsste man einmal googeln, wenn der Hörer das, oder die Hörerin einmal das googeln möchte. Gekämmter Nagelkäfer, der hat ganz schön vorne beim Kopf, die Fühler haben so einen Kamm links und rechts, wirklich hübsch. Tritt nicht so oft auf. Es gibt auch noch einen weichen Nagelkäfer. Dann gibt es noch den bunten Nagelkäfer. Dann haben die Deutschen mehr Problem, weil der geht gern auf die Eiche. Und nachdem die in gewissen Bundesländern in Deutschland sehr viel Fachwerk bauten, da gibt es viel Eiche, und die mögen pilzgeschädigtes, feuchtes Holz, und darum haben die massive Probleme mit diesem bunten oder gescheckten Nagelkäfer. Bei uns findet man den sehr selten.
10: Also es ist ja quasi ein Prozess, so wie wir als Menschen manche Speisen fermentieren, um sie besser genießen zu können. So lieben diese speziellen Nagelkäfer quasi von Pilzen vorfermentiertes Holz?
11: Ja, beziehungsweise vielleicht ist es auch weicher schon irgendwo, ja. Irgendwo wird schon aufgeschlossen sein. Ne?
10: Spannend.
11: Was erzähle ich dann den Leuten? Ja? Ich habe den großen Vorteil, ich bin neutral. Ja, ich arbeite in einem unabhängigen Forschungsinstitut. Das heißt, ich mache auch kein Geschäft damit. Das heißt, wenn ich jetzt den Leuten rate, macht die oder die Behandlung, dann ist es nicht, da verdiene ich nichts damit. Ja? Also wenn mich die Leute fragen, was soll man jetzt da tun, ja? Wenn ich wirklich so einen Altbefall habe, wie ich vorher beschrieben habe, wo man kein Bohrmehl, keine Käfer, keine Löcher und so weiter findet, dann sage ich zur Beruhigung, tut's das, was kaputt ist, irgendwie entfernen, abbeilen, abscheren, was immer. Ja. Die letzten Fraßgänge mit einer groben Bürste ausbürsten, unter dem Holzteil alles säubern, abkehren und dann beobachten. Also bei diesen, nach meiner Prognose, bei diesen alten Befällen, da werden sie nichts mehr sehen. Ja. Bohrmehl kann austreten aus einem Holzteil aus unterschiedlichen Gründen. Ja. Das eine ist, wenn es ein frischer Befall ist, die Larve frisst irgendwo, die frisst immer unter der Holzoberfläche. Also beim Hausbockkäfer lasst sie eine fast papierdünne Schicht außen stehen und darunter frisst sie. Auch wieder so ein Wunder, wie weiß die, dass da Ende ist, ja. weil im Dachstuhl ist dunkel, also wegen der Helligkeit kann es nicht sein. Ich glaube eher, es ist eine akustische Frage, dass die merkt, da ist Ende. Also die lassen wirklich eine dünne Schicht stehen und fressen drunter. Ja? Wenn Bohrmehl rausrieselt, dann ist es bei Rissen entweder oder bei Ausfluglöchern von Vorgängern. Ja? Da kann frisches Bohrmehl rausrieseln.
10: Eine naive Zwischenfrage. Ist dieses Bohrmehl abgetragenes frisches Holz oder ist das die Ausscheidung der Larve? Weil die Larve ernährt sich auf dem Holz, frisst die 100%, also geht 100% des genagten Materials durch den Körper der Larve und wird verstoffwechselt? Oder ist es wie bei einem Maulwurf, der quasi durch die Erde gräbt und das Erdmaterial in diesen Maulwurfhaufen quasi als unnötigen Aushub an die Oberfläche transportiert?
11: Du stellst so spannende Fragen. Der Maulwurf frisst ja gar nicht die Erde. Also insofern stimmt das Beispiel nicht. Vielleicht eher der Regenwurm oder so, aber der Regenwurm wird alle Erde fressen, glaube ich. Interessant, der Hausbock hat einen ganz charakteristischen Kot. Das sind kleine Kotpartikel, die sieht man, wenn man noch gut sieht, wirklich mit freiem Auge schauen aus wie kleine Tonnen. Wirklich kleine zylindrische Kotpartikel. Das Bohrmehl besteht zum Teil aus diesen Kotpartikeln. Das heißt, das ist wirklich Holz, das die Larve aufgenommen hat, verdaut hat, hinten ausscheidet. Und ein Teil des Bohrmehls sind Holzspäne. Das heißt, tatsächlich, wie du gesagt hast, frisst einen Teil und ein Teil knappert es und tut es irgendwie vorbei. Und die Hausbocklarve tut hinter sich das Bohrmehl ganz fest verstopfen. Also das Bohrmehl ist immer relativ dicht in dem Gang dahinter verpresst. Also wenn die Larve jetzt frisst, kann da bei Löchern oder Rissen Bohrmehl rausfallen. Wenn irgendwo Bohrmehl rauskommt, muss das aber nicht immer nur von diesen sein, sondern kann zum Beispiel von Antagonisten sein, also Tieren, Insekten, die den Larven nachstellen. Ja, das haben wir beim gewöhnlichen Nagelkäfer zum Beispiel. Da gibt es den blauen Fellkäfer zum Beispiel. Der kraxelt wirklich in diesen Gängen nach und sucht die Larven, legt da seine Eier in die Larven und die ernähren sich dann von den Larven so. Ja. Und diese Käfer, die hauen auch Bohrmehl raus. Ja. Das ist eine Möglichkeit.
10: Also die haut bereits von ihrem Vorgänger erzeugtes Bohrmehl, indem sie ja in diesen Fraßgängen nachstellen, die lockern das verdichtete Bohrmehl wieder auf und werfen es dann aus.
11: Genau. Und können meistens bei den Löchern, die schon vorhanden sind, kommt das Bohrmehl raus, ja. Und die dritte Möglichkeit, die eh jeder kennt so diese Nützlingshotels, die man so im Garten aufstellt und beim Baumarkt kaufen kann. Da stellt man eigentlich die Löcher von zum Beispiel Hausbockkäfer nach. Ja? Das heißt, das sind Holzteile mit so runden Löchern gebohrt mit der Bohrmaschine, wo die Nützlinge, also sind Wildbienen, Hummeln, was immer, ihre Eier reinlegen und dann das Ganze zumachen. Ja? Und alle möglichen Wespenarten sind das ja, Schlupfwespen und so weiter. Und die gehen auch gern auch in Original-Hausbocklöcher und hauen das Bohrmehl auch raus. Das heißt, wenn man bei Hausbocklöchern herausrieselnde Bohrmehl sieht, können das Sekundärbewohner sein, die da drinnen nisten. Ja. Und dann gibt es noch eine Möglichkeit, warum Bohrmehl rauskommt, das sind Erschütterungen. Ja. Also wenn irgendwas, ein Dachstuhl zum Beispiel, im starken Wind wackelt, ja, dann kann es auch sein, dass das rausrieselt, aber gar nicht mehr ein aktiver Befall ist. Also es ist nur Bohrmehl,

0: Arten. Rüsselkäfer kennt man vielleicht schon auch. Das gibt es auch im Garten, gibt es auch Rüsselkäfer, oder im Getreide gibt es auch Rüsselkäfer. Also da gibt es, glaube ich, 1000 Arten oder so. Ein paar wenige arbeiten auch im Holz.
1: Also ich kenne die Gartenrüsselkäfer als den Staatsfeind Nummer 1 meiner Frau.
0: Ja. Ich hatte nochmal, ich tue auch Brot backen und ich hatte nochmal in meinem Getreide drin lauter kleine Rüsselkäfer. Rüsselkäfer kennt man gut, weil die haben wirklich vorne einen kleinen schwarzen Rüssel. Süß, ja. Interessante ist beim Rüsselkäfer, also die beide brauchen sehr feuchtes Holz und pilzgeschädigtes Holz. So was du vorher gesagt hast auch, da ist vorher das Holz schon durch Pilze vorgearbeitet und dann kommt der Käfer und gibt dem Holz den Rest. Also beim Trotzkopfkäfer schaut das so aus, ist auch ein Anobium, ja. Also zu den Anobien gehört es dazu. Macht auch kreisrunde Löcher, ein bisschen größer, größere Gänge. Da ist zuerst Fäulnis, Braunfäule, und dann kommt der Käfer und was dann überbleibt, ist Mehl.
1: Also bei der Braunfäule vielleicht für unsere Hörer und Hörerinnen dazu gesagt, das ist ja die Braunfäule, ist ja die sogenannte Destruktionsfäule. Da ist durch einen Pilz die Zellulose zerstört und es bleibt das Lignin über.
0: Genau, und deswegen ist es braun. Der Trotzkopfkäfer habe ich praktisch nur mit Braunfäulen.
1: Also Trotzkopf, ich muss es sagen, ob es nicht völlig sinnlos ist. Es gab doch in den 1950er Jahren so einen Mädchenroman namens Trotzkopf.
0: Ja, das ist mir unlängst auch wieder untergekommen. Das war so quasi der, ich weiß nicht, war es 50er Jahre oder nicht früher? Ja, also es war so ein Mädchenerziehungsroman, was ich so weiß. Ich glaube, haben ihn nie gelesen, aber das haben mir schon mehrere Leute gesagt, der Trotzkopf. Na, Trotzkopfkäfer heißt er, weil der wirklich den Kopf so trotzig einzieht. Also man findet den Käfer nie, aber er schaut so aus. Ja. Aber was überbleibt bei dem ist reines Mehl. Wenn man mit dem Hammer da reinhaut und es ist trocken, dann staubt es. Und man kann wirklich mit dem Staubsauger den Holzbalken wegsaugen. Also da bleibt nichts über. Das ist der Trotzkopfkäfer. Und der Rüsselkäfer, bei dem ist interessant, da fressen die Larven und die Käfer. Vorher haben wir gesagt, da fressen nur die Larven und die Käfer haben nur die Paarung und fressen nichts. Beim Rüsselkäfer fressen auch die Käfer noch, ja, und leben länger. Das heißt, und von denen findet man auch ganz viele.
1: Es gibt ja, aber wir kommen wirklich vom Hundertsten ins Tausende. Es ist ja aber wirklich so faszinierend, mit dir zu reden. Es gibt ja auch Vollinsekten, zum Beispiel bei den Motten, die gar keine Fresswerkzeuge mehr besitzen. Mhm. Also die wirklich nur sich quasi aus der Verpuppungszeit noch Kraftreserven holen und die nur für die Fortpflanzung reichen und dann ist der tot.
0: Ist bei denen auch. Also Hausbockkäfer, ja, das sind Käfer, die sind 20, 25 mm lang. Der frisst nichts über, ich glaube, 8 Wochen oder so lebt er. Ja. Der krabbelt und fliegt und vermehrt sich und frisst in dieser Zeit nichts, nimmt nichts auf und kann überleben. Also wie das funktioniert, verstehe ich nicht. Auch keine Flüssigkeitsaufnahme.
1: Und wenn der Akku leer ist?
0: Ja, dann ist es vorbei. Also das ist ein, da geht nichts mehr. So, ich glaube, das war's ziemlich zu den Käfern, zu den Insekten. Also nein, nicht ganz. Dann gibt es aber noch ein Insekt, was auch interessant ist, was auch zu den Frischholzinsekten zählen wird, das ist die Holzwespe. Das ist unsere größte einheimische Wespenart. Das ist wirklich ein ziemlicher großer Brummer. Kann, glaube ich, gar nicht stechen, ist nicht gefährlich. Aber die legt ihre Eier auch in umgeschnittenes Holz oder an verletzte Bäume. Und da entwickeln sich Larven und die Larven sind bis zu 1 Zentimeter dick und entsprechend lang, machen dementsprechend auch große Gänge im Holz. Können mit dem Holz auch eingebaut werden, die Larven, können sich da auch fertig entwickeln, fressen sich aus dem Holz raus, die fertigen, in dem Fall nicht Käfer, sondern Wespen, Holzwespen, und hinterlassen an der Holzoberfläche so kreisrunde Löcher bis zu 1 Zentimeter Durchmesser. Ist an sich jetzt nicht so tragisch, weil die leben nicht so lang da drinnen. Und das Problem ist aber, die fressen sich beim Raus. Die wollen raus, die müssen raus, weil die wollen sich ja paaren. Ne? Die fressen sich durch alle möglichen Materialien durch. Die fressen sich durch Kunststofffolien. Die fressen sich durch dünne Bleche. Die fressen sich durch Teerpappe. Also alles gesehen, ja, alles Tatsache. Übrigens können das Hausbockkäfer auch.
1: Also da ist der Trieb ans Licht und an die Möglichkeit, ja, zur Paarung zu kommen so stark, so übermächtig, dass die sich wirklich durch Blech
0: fressen. Das ist seine Aufgabe.
1: Das ist faszinierend.
0: Stell dir vor, zum Beispiel, ich hatte eine Fall.

0: in der Steiermark ein Carport aus einem Brettsperrholz. Brettsperrholz heißt, das sind so dicke Platten, ich glaube, die war 15 cm dick.
1: Also Kreuzweiß,
0: Kreuzweiß verleimtes Platten, ja. Vollholz verleimt. Die hatten da drinnen einen Hausbockbefall. Darüber war ein Kunststofffoliendach und die haben sich da jetzt durchgefressen. Was passiert dann?
1: Durch die Dachhaut.
0: Durch die Dachhaut.
1: Waren Löcher in der Dachhaut.
0: Ja. Was passiert dann?
1: Wasser drin.
0: Dann kommt das Wasser rein. Kommt da rein durch die Löcher, kommt nicht mehr raus. Das heißt, unter dieser Folie hat sich dann Fäulnis gebildet. Und die kleinen Hausbocklöcher waren schuld. Beim Riesenholzwespe sind das größere Löcher. Und wenn man sich jetzt vorstellt, man hat ein Flachdach, da drauf ist eine Kunststofffolie und da draus vielleicht ist auch noch so ein Schotter. Und da habe ich dann wieder nicht nur eine Larve sein, sondern mehrere, habe ich dann lauter 10 mm Löcher.
1: Total Schaden.
0: Und wenn ich so eine Brettsperrholzplatte habe, sehe ich es lange Zeit nicht. Dass also das ist eigentlich das Problem mit diesem Riesenholz oder den Holzwespen. Ja.
1: Aber jetzt, um noch uns weiter zu verzweigen, meines Wissens nach gibt es ja auch Wespenarten, die vom Holz, zumindest von der Oberfläche, nur die Zellulose abbauen und daraus das Papier erzeugen, mit dem sie ihre Nester bauen.
0: Genau. Und deswegen sind Wespennester grau, weil sie immer graue, verwitterte Holzoberfläche abnagen. Sieht man, also kann man zuschauen, denn Wespen sind ganz normale, wie heißen unsere ganz normalen Wespen? Weiß ich jetzt nicht. Es sind jetzt keine speziellen Wespen, sondern unsere ganz normalen Wespen, die fressen immer so in Faserrichtung, krabbeln die so und fressen oder nagen ab. Sie fressen sie nicht. Nagen es ab, dann fliegen sie wieder weg und vermengen das mit Speichel und bauen aus diesen dann diese grauen Wespennester.
1: Also wir haben jetzt letztlich bei diesen Insekten geendet, die den geringsten Schaden dem Holz zufügen, weil sie eigentlich nur die Oberfläche im Zehntelmillimeterbereich abtragen.
0: Wobei das optisch manchmal schon ein Problem ist.
1: Aber statisch
0: kommt
1: nicht.
0: Statisch überhaupt nicht, aber wir hatten so einen Fall in Vorarlberg, die haben eine Tannenfassade gehabt und haben die sehr dünn gestrichen mit einer braunen Farbe und war wahrscheinlich kein Wirkstoff drin, ja, hat das denen geschmeckt und die haben in lauter helle Streifen diese braune Fassade gemacht. Ja. Also optisch kann das schon unangenehm sein, aber es ist ganz ein natürliches Verhalten von den Wespen.
1: Also man kann die Wespen nicht dazu gewinnen, ein Holz, das vergraut ist, wieder sauber und frisch zu machen.
0: Das werden sie nicht machen, ja. Naja, soweit zu den Insekten, oder?
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1: Willkommen bei Radio Dispositiv. An den Mikrofonen begrüßen euch diesmal meine Sendungsgäste Christian Graf, Bella Rössler,
2: hallo.
1: Florian Haslinger, Paul Graf und Marie-Christine Reisinger.
3: Hallo.
1: Alle zusammen ein Teil des Ensembles der Schwächerter Nestroy-Spiele, die vergangenen Samstag Premiere hatten, mit einem eher selten, also eigentlich einem sogar sehr selten gespielten Stück von Johann Nestroy, was ich, nachdem ich die Premiere gesehen habe, sehr bedauere. Ich halte es für ein tolles Stück. Wie gesagt, Premiere war am vergangenen Samstag. Schauplatz ist die Rotmühle in Schwächert-Rannersdorf. Nähere Informationen gibt es natürlich auch auf dem Website mit der prominenten Adresse nestroy.at. Ich möchte gleich am Anfang gestehen, dass ich hier jetzt in diesem Moment jegliche journalistische Distanz über Bord werfe. Ich bin ein Fan dieser Aufführung. Es hat mir wirklich ausgezeichnet gefallen. Mein Freund ist eins der späten Stücke von Nestroy. 1851, uraufgeführt im Karl-Theater. Es ist auch nicht eins seiner erfolgreichsten Stücke, aber auch kein erfolgloses Stück gewesen. Es hat doch, glaube ich, 30 Reprisen oder sowas in der Größenordnung erlebt. 1851 ist bereits nach der Revolution 1848 und ich denke, das merkt man den Text an. Es ist ein abgeklärter Nestroy, der uns da begegnet. Er ist witzig, er hat seine Meisterschaft im Sprachspiel zur vollen Blüte gebracht, aber er ist nicht sehr lustig. Das Lachen bleibt einem sehr schnell im Halse stecken. Das Thema oder die Themen des Stückes sind nämlich sehr ernst und Nestroy nimmt sie auch ernst und zeigt einen Menschen, der an Abgründen wandelt, zunächst ohne es zu bemerken, was sich dann im Laufe des Stückes ändert und am Schluss dann ziemlich alleingelassen dasteht. Es ist ein bitterer Witz, der hier entsteht. Christian, du bist Intendant und Regisseur, deswegen vermute ich mal, dass du mit der Stückwahl doch auch betraut warst. Wie seid ihr auf dieses Stück gekommen?
4: Naja, in meiner Vorarbeit jedes Jahr oder meistens ein Jahr davor versuche ich halt immer, mir ein Stück auszusuchen für das Jahr darauf. Und ich lese halt dann immer so querbeet mal durch und versuche natürlich auch Kontrast zu bieten zum Vorjahr und letztes Jahr die Zauberreise in die Ritterzeit, ein Zauberstück, ein Frühwerk Nestroys. Und dann habe ich irgendwie so gesucht, so in der Mitte seines Schaffens oder spätes Schaffen Stücke zu lesen. Und dann habe ich meinen Freund gelesen oder wieder ausgepackt und war so beeindruckt, eben wie du eingangs erwähnt hast, von der Sprache, von dieser gewaltigen Sprache eigentlich und von dieser melancholischen Stimmung des Stückes und wie die Figuren auf einmal ernst genommen werden. Und das hat mich so beeindruckt und ich habe mir gedacht, ich habe eigentlich genau die richtigen Leute für diese Besetzung. Warum mache ich nicht das eigentlich? Und es bietet einen Kontrast, wie ich gesagt habe, eben zum letzten Jahr. Und ich wollte unbedingt auch eines seiner dunklen Stücke machen, weil ich finde, dass gerade diese Stücke so viel Wert haben und so viel Tiefe haben. Und ich finde, das kann man einem Publikum, auch einem Sommertheaterpublikum, durchaus zumuten.
1: Ja, wie gesagt, es ist ja durchaus auch witzig, wenn auch ein bitterer Witz. Die Pointen drehen sehr gerne mal 3-4 Runden, bevor sie dann treffsicher im Schwarzen landen. Könnte man das so sagen?
4: Absolut kann man das so sagen, ja. Also, und es gibt ja dann doch die komischen Figuren auch im Stück, was ja dann wieder sozusagen dann wieder den Ausgleich bringt zwischen den melancholischen Tönen.
1: Bella, du spielst eine der, würde ich sagen, bösartig witzigen Figuren. Die Rolle, die ursprünglich für Wenzel Scholz gedacht war. Den Schippel, der eigentlich ein ganz schöner Intrigant ist und da wie die Spinne im Netz sitzt und aber im Endeffekt dann doch auch Gutes bewirkt. Habe ich das richtig verstanden?
2: Ja, das hast du gut zusammengefasst, so hätte ich das auch gesehen. Ja. Für mich ist es natürlich toll, weil weil ich ja den Schiepel als die Schiepel spielen kann und nicht in einer Hosenrolle. Das hat für mich mehrere tolle Aspekte. Erstens einmal, dass ich in den Genuss komme, diese wunderschönen Sätze, die in dem Stück für den Scholz geschrieben worden sind, das sagen darf und interpretieren darf. Und das Zweite ist natürlich, dass es in diesem schwarzen Stück dann schon die zwar schon boshaft oder böse oder intrigant, aber doch die lustigere Rolle ist, und das macht riesen Spaß.
1: Ich habe es sehr bewundert, mit welcher Geläufigkeit und Selbstverständlichkeit du diese Nestroy-Sprache, ja, ich möchte sagen, verinnerlicht hast.
2: Naja, das ist, also diese Kunstsprache hat mit dem Dialekt, den ich als Kind gelernt habe, von meinen Eltern und von meinen Großeltern, das hat sich ein bisschen vermischt, und also es ist gar nicht so weit entfernt von meiner Sprache, die ich normalerweise spreche, also natürlich bis auf ein paar Ausdrücke, aber die Wortstellung übernimmt man dann auch in den Alltagsgebrauch, sage
1: also,
2: ich einmal.
1: Ich könnte jetzt den Nestroy-Wortschatz-Glossar am Ende des Programmheftes abprüfen über die Worte, die du in der Alltagssprache verwendest. Ich glaube, so viele sind das nicht.
2: Ah, doch. Vielleicht nicht immer, aber es geläufig sind sie mir alle. Also ich muss eigentlich kaum nachschauen.
4: Die Bella hat mir sogar beim Programmheft Korrekturlesen, hat sie dann gesagt, du, das heißt das nicht. Ich benutze das Wort anders, und dann habe ich es tatsächlich geändert.
1: Die Sprache und ihre Verständlichkeit, vor allem für junge Leute heute, werden wir vielleicht noch drüber sprechen, aber bleiben wir mal bei euch und euren Biografien. Du bist eine emeritierte Fluglotsin und warst jahrzehntelang die Hausmeteorologin, der Schwächer der Nestroy-Spieler.
2: Also ein bisschen das Bindeglied zwischen der Meteorologie. Aber jetzt haben wir die Apps, haben das alles übernommen, und Wetterradars kann man schon genau interpretieren, aber in Wirklichkeit weiß man es dann eh nie ganz genau. Und
1: echt? Ja. Am Tower starten Sie jetzt auch schon die Wetter-App von wem auch immer?
2: Nein, also es ist ja die Technik hat ja in die Flugzeuge Einzug gehalten. Das heißt, der Pilot weiß eigentlich durch sein Wetterradar, das er vorne eingebaut hat, und durch seine technischen Geräte eigentlich viel genauer, was auf seinem Flugweg genau liegt. Ja.
1: Nun ja, die Technik in den Flugzeugen seit Otto Lilienthal mindestens.
2: Hat sich doch ein bisschen verändert.
1: Ja, ja doch.
2: Und oft ist es ja so, es geht ja hauptsächlich oder sehr oft um, Gott sei Dank anders als im Vorjahr, wo ja großflächiger Regen war. Aber wenn es so heiß ist, geht es ja hauptsächlich um Gewitter. Und das kann man halt überhaupt nicht voraussagen, weil es ja auch oft so ist, dass links vor der Rotmühle regnet und rechts vor der Rotmühle Sonnenschein. Ja, und deswegen. Aber ich glaube fest daran, dass es ganz einfach heuer ein schönes, gutes Wetter geben wird, und so ist es.
1: Links und rechts sind immer so schwierige Kategorien. Erstens am Theater, da weiß man auch nicht, das Publikum sieht seitenverkehrt.
2: Genau.
1: Aber auch beim Flughafen, ist der jetzt links oder rechts von der Rotmühle?
2: Das kommt davon, wo du stehst. Er ist auf jeden Fall östlich davon, also nordöstlich ein bisschen davon. Aber ja, also wir gehen einmal fest davon aus, dass das Wetter heuer passen wird.
1: Ich halte die Daumen.
2: Ja.
1: Ganz fest.
4: Wir haben vorsichtshalber schon einmal für unser Plakatshooting den Paul ins Wasser fallen lassen, damit die Spiele ja nicht ins Wasser fallen, heuer so wie im letzten Jahr teilweise.
1: Das ist jetzt ein Vorgriff, aber bei dem möchte ich bleiben. Das Plakat ist ausgezeichnet. Wie entstand das? Wie kam es dazu?
4: Das war eine lustige Begebenheit eigentlich, weil die Julia Aqua Art, wie sie sich mit ihrem Künstlerinnennamen nennt, hat sogar einen Spielbezug, weil sie selber gespielt hat als Schauspielerin auch. Sie war mit der Michelle Haydn im Jahrgang und hat dann ein paar Mal auch bei uns gespielt. Und wir haben uns zufällig irgendwo auf einer Premiere getroffen, und da hat sie mir ein Foto von ihr gezeigt, wo die Michelle auch drauf ist, dass sie auch unter Wasser geshootet hat. Und dann ist es losgegangen im Kopf, und haben mir gedacht, das wäre doch eine super Idee für ein Plakat, dass wir da Unterwassershooting machen, und habe relativ eine klare Idee gehabt, ja, auch weil es da ja ein Zitat im Stück gibt, wo der Schlicht sagt, sein Lebenstraum ist ins Wasser gefallen, und es erzählt so viel über die Figur, dass man keinen Halt mehr hat, dass der irgendwo treibt, alle die Emotionen sind alle weggeworfen, ja, man weiß auch nicht, wer fällt ins Wasser? Fällt der Freund ins Wasser? Wurde er reingestoßen? Ist er selber reingesprungen? Ich finde, es lässt so viele Interpretationen zu. Und wie gesagt, wir haben das mit Langzeitbelichtung. Es ist nichts KI gemacht an diesem Plakat, was auch super ist. Wir waren da im Schwächer der Halmbad. Der Paul kann eh was erzählen davon, weil der war ja unter Wasser. Ich gebe mal kurz weiter, dann kann ich auch was darüber sagen.
3: Ja, das war ein recht spannendes und schönes Shooting auch. Arbeitsintensiv. Es war ja nicht nur, dass man gesagt hat, okay, wir tauchen jetzt unter und wir machen mit einer Unterwasserkamera ein, zwei Bilder und das passt. Also da ist ja aufgefahren worden, Technik, Stoffe wurden extra genäht für den Hintergrund, damit das alles gleich schaut. Es waren, ich glaube, 6, 7 Leute mit mir im Wasser, Fotografin, Assistenzen, die geschaut haben, ob alles passt, nicht, dass ich irgendwie ins Straucheln komme, dass das mit mir alles passt. Das war schon sehr spannend und sehr schön, aber es war gar nicht so, im Wasser sein, das war gar nicht so anstrengend. Es war mehr das mit nassen Gewand, komplette Montur raussteigen und wieder reinspringen, war ja das Anstrengende.
1: Genau. Ja, das Gewand wird ganz schön schwer, wenn es nass ist. Aber ich denke, es waren genügend Helfer und Helferinnen zugegen, die dich im schlimmsten Fall wieder rausgezogen hätten.
3: Absolut, absolut. Die waren alle, es war wirklich eine ganz feine, tolle Shooting-Erfahrung beziehungsweise ein super Plakat-Shooting und haben alle so super mitgearbeitet. Also das war wirklich sehr gut organisiert. An dieser Stelle nochmal danke für die Organisation.
4: Und das Tolle war, oder der Vorteil von Paul war, dadurch, dass er so groß ist, wie bei 1,85, 1,90, wie groß bist du?
3: Knapp 1,90.
4: Nicht knapp 1,90 ja. Und die Wassertiefe, wo wir geshootet haben, war 1,80. Das heißt, der Paul hat sich einfach immer auf die Zehenspitzen gestellt, ja, wenn man Pause gemacht hat.
3: Und das außer Wasser war nicht das Problem.
1: Ein wunderschönes Foto, das ins Auge springt und Jahre zunächst einmal rätselhaft wirkt. Man weiß nicht genau, was sollte es sein. Genauso ist es mir gegangen. Ich kenne die Nestroy-Spiele ja schon relativ lange, ich kannte das Stück aber nicht. Und dieses Plakat hat mich ungeheuer neugierig gemacht. Paul, bleiben wir gleich bei dir. Du spielst den Schlicht, das ist die Nestroy-Rolle.
3: Ja.
1: Eine große Verantwortung.
3: Eine sehr große Verantwortung. Ich war zu Beginn der Proben oder als der Christian an mich herangetreten ist und gesagt hat, du, da gäbe es eine Rolle, die würde ich dir gerne anbieten für den Sommer und schaust du mal an und liest das durch. Und das Erste war, um Gottes Willen ist das viel. Also vor allem auch jetzt ungeachtet der Textmenge, einfach der Ehrfurcht, die ich dieser Rolle und dieser Aufgabe gegenüber hatte, weil es ist einfach, es ist die Hauptrolle, es ist die Nestroy-Rolle und dann ist es einfach halt, wie der Christian auch in den Proben gesagt hat, ist die treibende Kraft in dem Ganzen. Also wenn der Schlicht zu wenig Energie hat, dann fällt das Ganze zusammen. Also und das ist halt was, wo ich mir persönlich gedacht habe, um Gottes Willen, wie wird das werden? Aber ich habe da das große, große, große Glück, ein unglaublich tolles Team zu haben, ein Ensemble, also in dem dessen Teil ich sein darf und die da mich unterstützen und Kollegen, mit denen man auf der Bühne steht, die mit denen das so eine Freude macht und das eigentlich fast keine Arbeit ist. Und natürlich auch dann den Christian, der mir da wahnsinnig zur Seite gestanden ist und auch schon davor dem offiziellen Probenstart gesagt hat, komm, wir schauen mal durch den Text, schauen, Was sagt denn der Schlichter überhaupt? Wo ist die Bedeutung in diesen Worten? Was sagt das aus? Wo ist die Betonung? Was muss rauskommen? Das war auch ein ganz, ganz großer Luxus und ein Geschenk natürlich, da auch einen Regisseur an der Seite zu haben, der da wirklich sagt, okay, ich helfe dir bei diesem Gipfelsturm. Wir bereiten dich da gut drauf vor. Und der nicht dann gesagt hat, naja, es ist Probenstart, erster Probentag, warum kannst du den Text noch nicht? Also großes, großes Geschenk, großes Danke.
1: Die Namen der Nestroy-Figuren sind sehr oft sprechend, so auch in diesem Fall. Schlicht ist tatsächlich Schlicht und er ist jene vorher erwähnte Figur, die von seinem besten Freund, der gleich neben dir sitzt heute, verraten und verkauft wird und hintergangen. Und der geht auch also über existenzielle Gefährdungen weit hinaus. Das ist ihm eigentlich alles wurscht.
3: Ja, also wir sind draufgekommen, Schlicht, natürlich, man könnte, also ich finde, man könnte meinen, der ist einfach gestrickt. Es hat sich herausgestellt, er ist gar nicht so einfach gestrickt. Das ist das absolute Gegenteil. Der ist ein wahnsinnig verkopfter Mensch und bevor er handelt, zerdenkt er Sachen bis ins Kleinste. Also es ist ein bisschen nach dem Credo, zu Tode gefurcht und ist auch vor Angst gestorben. Es ist so viel, er denkt so viel nach und dann entscheidet er sich aber immer für die anderen. Und das Schlicht kommt irgendwie eher von Schlichten. Er versucht, die Gedanken vorher in seinem Kopf zu schlichten, zu ordnen, zu sortieren. Ah, kann ich das machen? Kann ich das machen? Und wirkt dadurch oft, weil er so wenig egoistische oder sehr, sehr, sehr rücksichtsvolle Entscheidungen trifft. Vielleicht auch eher einfach gestrickt oder nicht entscheidungstreffend wollend, zum Beispiel.
1: Na, ich würde sagen, er sucht auch einfache Lösungen.
3: Ja. Sie wirken einfach, für ihn nicht.
1: Schlichte Lösung. Ja, aber das auch teils mit Absicht. Also tatsächlich geht er Nachteile ein, um einer Person, die er sehr schätzt, die auch hier am Tisch sitzt, einen Vorteil zu verschaffen und von dem er denkt, dass sie ihn verdient.
3: Ja, sehr selbstlos immer. Sehr, sehr selbstlos irgendwie und immer ein bisschen zu sehr auf das Wohl der anderen bedacht, sage ich mal.
1: Auch ein sehr philosophischer Charakter, würde ich sagen. Er verzichtet zum Beispiel eben auf eine Rache. Er ist kein Heißblütiger, dem dann das Heferl überkocht, sondern er überlegt eben sehr genau, was er tun will, um auch eigentlich für die anderen den größten Nutzen zu erzielen.
3: Genau, wie gesagt, da ist diese Selbstlosigkeit und nein, und ich kann das nicht machen, das muss ich doch für die machen, wie er auch sagt, über den Find seinen Ex-Freund, wie er dann später im Stück sagt, dass er sagt im Prolog oder in dem Vorspiel eben, ja, ich will ihm vertrauen und ich weiß, ich werde noch Freuden haben. Er glaubt, also er hat wahnsinnig viel Hoffnung, vor allem in diesem Vorspiel. Da merkt man, das ist noch diese unbetrogene, ungebrochene Seele, will ich jetzt fast sagen, die da einfach so einen fast ungesunden Optimismus teilweise hat und sagt, er kann das ja nur gut meinen irgendwo. Und aber dann später halt drauf kommt, na, das ist nach diesen 6 Jahren, das ist eigentlich, der hat alles andere als Gutes im Sinn.
1: Das Ensemble, die Nestroy-Spiele Schwächert, Rannersdorf, leben sehr stark davon, dass sie eine in aller Regel sehr gelungene Mischung aus Laien, aus Amateuren, sage ich lieber, und professionellen Schauspielern und Schauspielerinnen sind. Du gehörst zur professionellen Variante.

0: jetzt hast du das drauf und jetzt kannst du auch auf die Bühne zurückkehren. Habe ich mir das so in etwa richtig zusammengereimt?
1: Ja, also ganz begonnen habe ich als Kinderdarsteller, würde ich mal sagen. Auch da war ich noch kein Schauspieler. Ja, also man hat da so langsam viele Positionen durchgemacht, ja.
0: Du bist quasi der Bösewicht des Stückes, der Ruchlose, der den Freund verrät.
1: Also mit dem Find haben wir wirklich den tiefsten Abgrund der nestroischen Figuren erreicht, glaube ich. Die eigentliche Arbeit daran war, herauszufinden, was ihn tatsächlich motiviert, also was so im Stück nicht drinsteht. Also man muss sich da schon sehr viel Denkarbeit leisten oder Recherche oder sich Zusatzmaterialien holen. Aha, okay, warum macht er jetzt das? Und die zweite große Arbeit war eigentlich, die Freundschaft mit dem schlicht vorkommen zu lassen, weil das passiert relativ, das wird relativ schnell abgehandelt. Also man muss da, danke Paul, das war, und danke Christian, das war eine sehr schöne Arbeit, genau da in eigentlich einer Szene eine Freundschaft zu erzählen, die dann eh schon gleich gebrochen wird.
0: Naja, sie kam mir auch in dieser einen Szene nicht sehr glaubwürdig vor, was nichts mit deinen schauspielerischen Fähigkeiten zu tun hat, sondern eher, ja, man hat halt den Verdacht, wenn man schon ein, zwei Theaterstücke gesehen hat in seinem Leben.
1: Ja, das war eben auch die Schwierigkeit, dass eben noch nicht einmal die eine große Freundschaftsszene, unter Anführungszeichen, noch nicht einmal wie eine solche daherkommt, sondern man musste richtig ein bisschen reinbohren, wo sind da jetzt wirklich die Stellen, wo das kommt. Aber der Paul und ich haben ein sehr schönes Ritual. Wir fahren oft gemeinsam mit dem Auto raus zu den Proben, zu den Vorstellungen. Und da versuchen wir wirklich sehr, sehr freundschaftlich zueinander zu sein und all die negative Energie. Die
2: plaudern wir immer ein bisschen, wie war dein Tag, was hast du heute gegessen?
1: Genau.
0: Also ein eigenes Warm-up für dieses Stück entwickelt?
1: Ja, eigentlich schon.
0: In Wahrheit ist ja eigentlich der Find, zwar der Findenreiche, aber irgendwo weitaus schlichter als der philosophische Schlicht. Ich denke, sein Hauptmotiv ist relativ durchsichtig. Das ist einerseits ökonomischer Erfolg und gesellschaftliche Machtstellung. An seiner Figur manifestiert sich auch die Sozialkritik von Nestroy. So wie der Talisman mit der Perücke einen sozialen Aufstieg erleben kann, erlebt es der Find durch einen Betrug. Er gibt sich als Adeliger aus. Das funktioniert ganz gut und eben schlicht, der auch Findenreiche, aber auf ganz andere Art, beschließt bei der ersten Begegnung, das zu ignorieren. Er könnte ihn aufdecken. Warum tut er das?
2: Ich glaube, der Schlicht ist da in dem Augenblick so, der ist halt nicht so. Wenn der Schlicht jetzt vom Charakter mehr wieder Find wäre, dann würde er sofort oder vielleicht dann noch mehr sich einen Vorteil rausziehen oder gleich sagen, aha, da bist du, du hast mich betrogen, da ist der Wechsel, wir gehen zur Polizei, mir reicht's. Der Schlicht ist nicht so.
1: Eben, also wir treffen uns da ja nicht alleine, wir beide.
2: Stimmt.
1: Ich glaube, das ist bei dem Schlicht auch ganz wichtig, ja, dass der das, Schutz. Sobald wir alleine sind, kann er es ansprechen, aber solange andere dabei sind, würde das nie tun aus irgendeinem, da ist irgendein moralischer.
0: Ja. Naja, vielleicht ist das auch schon ein bisschen der Gedanke, mal schauen, vielleicht kann man das ja auch für was Gutes verwenden und einsetzen, dieses Wissen, das ihn ja zerstören kann gesellschaftlich. Also da hat er schlicht dann plötzlich einen ziemlichen Machthebel in der Hand.
1: Ja, also bei dem dauert das zwar ein bisschen länger, aber dann ist es umso effektiver. Der Find ist wahnsinnig schnell in seiner Reaktion. Okay, also wir haben hier einen neuen Umstand, dann mache ich das. Da ist er sehr, sehr geschickt. Aber langfristig planen, er muss halt einfach auch sehr viel reagieren auf spontane Gegebenheiten.
0: Womit wir last not least bei Marie-Christine Reisinger gelandet wären. Du hast eigentlich begonnen deine Karriere in Schwechat als Hospitantin und trittst heuer das erste Mal auf die Bühne.

0: Korrekt.
1: Wie hat sich das ergeben?
0: Ich glaube, dass durch die enge Arbeit mit dem Christian und durch das, dass ich auch Schauspiel studiere im Moment, an der Schauspielakademie Elfriede Ott, dass sich das einfach durch unsere enge Arbeit ergeben hat und dass sich der Christian mich einfach sehr gut in der Rolle der Marie vorstellen hat können. Wofür ich sehr dankbar bin. Ich war schon sehr dankbar letztes Jahr, als ich die Möglichkeit hatte, dass ich die Rolle der Regie-Hospitanz übernehmen durfte, weil ich ganz viele tolle Einblicke bekommen konnte, wie das einfach eben so abläuft.
1: Also auch du befindest dich so an dieser Grenze zwischen Amateur und Profitum.
0: Ja, derweil noch, bis dass ich abschließe, was definitiv mein Ziel ist. Aber ja, es ist mein Debüt, sage ich jetzt mal, als Schauspielerin bei den Nestroy-Spielen.
1: Nestroy steht im Ruf, keine sehr guten Frauenrollen geschrieben zu haben. Als Gegenbeispiel wird oft die Salome Bockerl genannt, aber im Vergleich zu anderen Figuren im Stück. Ja, sind keine tollen Frauenrollen. In diesem Stück finde ich sie eigentlich am spannendsten und interessantesten gezeichnet. Es sind sehr unterschiedliche Frauen, die da auftreten.
0: Definitiv. Und ich finde, jede dieser Frauen hat eine ganz eigene Geschichte zu erzählen. Auch die Marie. Die Marie ist eine sehr gutgläubige, naiv im besten Sinne und eine sehr freundliche, eifrige, die einfach sich freut, dass sie jetzt in der Leihbibliothek anfangen durfte, dass sie ihren Eltern helfen darf, im Prinzip ihren armen Maurereltern, und die sich dann einfach in den Find verliebt. Und ja, das aber einfach mit einem reinen Herzen und mit dem Glauben daran, dass gar nichts Schlechtes passieren kann.
1: Die Maurereltern, hinreißend gespielt. Unter anderem von deinem Maurervater, Manfred Steller.
0: Genau.
1: Den ich einen Routinier im allerbesten Sinne nennen würde.
0: Ja.
1: Das hat eine gewisse Gemeinsamkeit mit der Bella, finde ich.
0: Das muss die Bella entscheiden.
2: Auch vom Alter her ungefähr, nämlich.
1: Aber du hast nicht vor, in den Profibetrieb einzusteigen jetzt, nachdem du emeritiert bist?
2: Nein. Fix nicht, ja. Also, aber hineinschnuppern in diese Schauspielerwelt kann man ja auf den verschiedensten Ebenen und immer wieder. Und das ist schon fein. Aber das hat, also ich steige nicht mehr in eine Schauspielschule ein und mache keinen Abschluss mehr. Und ja, ich kann in Wirklichkeit das machen, was mir Spaß macht. Das ist ein großer Vorteil.
1: Ich denke, Abschlüsse hast du schon einige gemacht. Du feierst heuer ein rundes Jubiläum. Du bist zum 40. Mal dabei.
2: Das stimmt, ja.
1: Und die Aufführungen, die ich gesehen habe, würde ich sagen, waren alle irgendwo so bühnenreife, abschlussmäßig, durchaus sehr überzeugend.
2: Ja, danke. Nein, es ist natürlich auch durch die Arbeit, also es hat ja vor dem Christian der Peter Gruber die Regie geführt, der ja auch an der Schauspielschule unterrichtet hat. Und wenn man in alle Richtungen schaut und aufmerksam ist, darf man natürlich auch vieles lernen. Und es waren auch immer wieder im Laufe der Jahre, waren auch immer so ein paar Kurse dabei, ob das Sprechtechnik ist, ob das Bewegungskurse sind, wo. Aber nichtsdestotrotz bleibt es natürlich so, dass man nicht so routiniert ist. Das heißt, man muss die Dinge halt aneignen, wenn man die Technik halt nicht so gelernt hat, wie man es in einer Schauspielschule erlernt. Ja.
1: Peter Gruber ist ein vehementer Verfechter einer Nestroy-Auffassung, eines Nestroy-Spielstils, der alles andere als harmlos, lieblich und nur lustig ist. Und ich denke, ihr führt diese Haltung sehr erfolgreich weiter. Gut, mit diesem Text wäre es auch schwer, Schenkelklatscher zu erzielen. Wie gesagt, es ist ein sehr ernstes Stück. Und eine der ernstesten Szenen in dem Ganzen ist die Liebesszene zwischen dir, Paul, und Michelle Haydn. Die hat mich sehr berührt.
3: Ja, uns auch. es war in der Tat beim ersten Mal lesen, dachte ich mir, aha, also ich war, muss ich sagen, recht verwundert, dass so eine Szene in einem Nestroy steht, wo ich den Christian auch gefragt habe, lese ich das gerade richtig, was da verhandelt wird, worum es da geht, in was für Tiefen sich das da begibt. Und ja, das ist...
1: Auf Schwedisch übersetzt könnte es auch von Ingmar Bergman sein.
3: Absolut, absolut. Es hat großen, großen Tragikcharakter. Es geht wahnsinnig in die Tiefe und bei aller Tragik ist es auch, macht es auch echt Spaß, das zu spielen und dann im Abend auch zu zeigen, neben natürlich den ganzen zwischendurch mit Schippel lustigen Szenen, Hochingers etc., dass es da dann plötzlich doch diese Tiefe bekommt. Und mit der Michelle als Spielpartnerin ist das wirklich auch ein ganz großes Geschenk, die da wirklich dran ist am Kollegen und die da wirklich alles mitnimmt. Also auch ohne die könnte ich das nicht.
1: Um die Runde der Wege nach Schwechat abzuschließen, du, Christian, bist ja eigentlich auch so fast auf der Bühne aufgewachsen in Schwechat. Du hast als Kind angefangen.
4: Naja, als Kind, nein, ich war schon ein bisschen älter, war ich schon, weil ich habe 2000 angefangen, da war ich 22, also als Kind war ich dann nicht so wirklich, könnte man nicht so bezeichnen, aber ja, tatsächlich. Ich bin auch als Amateurschauspieler zu den Spielen gekommen, 2000, durfte dann gleich ab dem nächsten Jahr die Nestroy-Rolle übernehmen, weil der Peter scheinbar was in mir gesehen hat. Habe dann eigentlich bis 2011 mit einer Pause 2010, wo ich kurz auf der Burg Liechtenstein auch Nestroy gespielt habe, nachdem ich mir vorgenommen hatte, ein Jahr Nestroy-Pause zu machen. dort eigentlich immer die Nestroy-Rollen gespielt. Und ja, und habe da parallel sozusagen meine schauspielerische Laufbahn eingeschlagen.
1: Wie aufwendig ist die Intendanz solcher Sommerspiele?
4: Wahnsinnig aufwendig, sehr zeitintensiv und ich glaube, es ist bis auf vielleicht ein paar Wochen, wo nichts ist, unter Anführungsstrichen, wo es eigentlich auch nicht stimmt, weil es ist immer irgendwas. Es ist sehr zeitaufwendig und in Wahrheit, die Spieler sind aus und die Spieler fangen an. Also es geht fast durch, also man versucht dann im August dann nichts mehr zu machen, aber wie gesagt, ich schaue ja schon vorher, damit ich es im Programmheft ein bisschen bewerben kann, was mache ich das nächste Jahr, und dann geht schon los mit Fotoshooting fürs Plakat und Textbearbeitung. Es geht eigentlich nahtlos von einem ins andere über.
1: Also fast ein ganzjähriger Fulltime-Job?
4: Zeitmäßig auf jeden Fall. Ich kann es mir nur nicht leisten, nur Intendant zu sein. Also ich muss auch und möchte auch noch spielen und inszenieren und
1: Ja, vielleicht redest du mal über die Gage mit deinem Geschäftsführer.
4: Ich glaube, da hat weniger der Geschäftsführer was damit zu tun. Das ist, wir sind halt trotzdem ein kleines Sommerfestival mit begrenzten finanziellen Möglichkeiten. Und da eine riesen Intendantengage einzuheimsen, ist hier nicht drin. Das möchte ich auch nicht haben im Sinne von, wir versuchen da relativ, wie nennt man es am besten? Also man muss ja die Waage halten zwischen, es kann nicht sein, dass der Intendant da das große Geld verdient und alle anderen verdienen nichts. Also es kann ja nicht sein und wird auch nicht so sein, weil eben die Gelder nicht so viel sind für unser Festival, und es wird jetzt im nächsten Jahr noch schwieriger, weil wir Einsparungen haben werden, auch von der Landesseite. Also es müssen überall, wird eingespart und auch bei uns, und ja, wir müssen da halt schauen, dass wir durchkommen. Und
5: Und wir sind eben einer von zwei Festspielorten im Theaterfest Niederösterreich, die kein Schlechtwetter-Ausweichquartier haben. Und wenn so eine Saison wie letztes Jahr ist, wo wir mit einem kräftigen Minus abschließen müssen, wetterbedingt, kann man sich auch in der nächsten Saison nicht komplett zur Decke strecken. Und wie der Christian gesagt hat, Einsparungen sind von Landesseite für nächstes Jahr schon angekündigt. Nicht nur bei uns, sondern im ganzen Theaterfest.
1: Also und muss nicht immer nur aufpassen. Im Theaterfest, sondern in ganz landesweit, oder eigentlich kann man sogar sagen Europa, teils sogar weltweit. Es sind schwierige Zeiten, nicht nur für kleine Festivals, aber eben auch.
4: Ja, aber denen tut es halt dann am meisten weh, immer natürlich. Ja. Also den Kleinen, die merken es halt immer dann am schnellsten. Ja.
1: Und aus Spargründen hast du ein besonders personenreiches Stück gewählt.
4: So ist es. Nein, aber heuer meinst du oder für nächstes Jahr meinst du?
1: Na, für heuer schon, würde ich sagen.
4: Also für heuer meinst du? Naja, na, also es hält sich eigentlich immer so die Waage, und dadurch, dass wir ja unser Nestroy-Ensemble aus Schwächert haben, die schon jahrelange Nestroy-Erfahrung haben, geht sich das immer super aus. Und ich versuchte ja auch immer, die Kleinstrollen gut zu besetzen und mit dem Nestroy-Ensemble zu besetzen. Und dadurch geht sich das eigentlich immer gut aus.
5: Es ist auch ein Verein mit vielen Vereinsmitgliedern, die spielen und wahnsinnig viel andere Arbeit leisten, also von Wäsche waschen über Kochen und Backen und
4: Homepage-Betreuung,
6: Korrektur lesen.
5: Also es gibt, jedem fällt was ein.
4: Liebe Grüße an Angela an dieser Stelle.
5: Genau, und alle anderen, und ohne diese ganzen freiwilligen Arbeit würden wir das auch nicht so stemmen können.
1: Es ist, ich habe schon ein paar Mal gesagt, eine beeindruckende Ensembleleistung. Ein paar möchte ich doch hervorheben. Dein Elternpaar zum Beispiel, also den Stella habe ich schon genannt, aber auch deine Mutter hat mich sehr beeindruckt.
0: Ja, die Maria macht das richtig toll. Die Maria spielt auch sehr lange schon in Schwächert. Also der Christian wird wahrscheinlich wissen, wie viele Jahre.
3: Warte mal, die hat letztes Jahr Jubiläum gehabt. Ich habe schon wieder vergessen, war das 30 Jahre oder was? Oh ja.
5: Nein.
3: Das kann 20? Ja. Nein, doch.
5: Nein.
3: Moment, ich schaue gleich nach.
5: Maria, verzeih uns, wenn du das hörst.
0: Du bist toll.
3: Nein, aber da kann ich auch bei Maria nur zustimmen. Also die Maria ist wirklich so eine auch tolle, liebe Kollegin. Da merkt man, die macht das nicht zum ersten Mal. Die weiß genau, wo liegt der Schmäh, wo ist die Point. Also die macht das wirklich ganz toll und ist auch immer, auch letztes Jahr schon, macht immer Spaß mit ihr auf der Bühne und auch hinter der Bühne.
4: Sie ist heuer zum 22. Mal dabei.
0: Na schau.
1: Auch ein alter Hase im Bühnenleben.
4: Ja, deswegen, wie du eh eingangs auch gesagt hast, du magst auch nicht Laien sagen, weil das finde ich eben auch nicht. Und das betone ich auch immer wieder, wenn ich die Chance dazu habe, weil ich finde eben, wenn jemand 40 Jahre oder 40 Mal Nestroy gespielt hat, dann ist das für mich kein Laiendarsteller, keine Laiendarstellerin. Mhm. Es gibt weit mehr SchauspielerInnen, die weniger Produktionen in ihrem ganzen Leben gespielt haben. Ich finde halt, das würde ich eben unfair finden, dann zu sagen, das sind Laien, das finde ich nicht. Ich finde eben, das sind SchauspielerInnen, die nicht ihr Einkommen verdienen, damit die eben das nicht auf der professionellen Ebene machen, sondern auch noch einen anderen Job haben, teilweise schon in Pension sind. Und deswegen ist für mich das, macht auch keine Unterschiede zwischen den SchauspielerInnen im Ensemble. Also das ist für mich eine Gruppe, das ist ein Ensemble, und auch in der Arbeit gibt es da gar keine Unterschiede eigentlich. Ich arbeite mit allen gleich. Also, ja.
1: Weiter sehr stark im Gedächtnis geblieben ist mir euer Meister. Das Stück beginnt ja damit, dass er eigentlich dich, Paul, beziehungsweise den Schlicht, sowohl als Nachfolger in der Werkstatt als auch als Schwiegersohn gewinnen möchte. Auch er hat also die nestroyische Sprache scheint ihm irgendwie in Fleisch und Blut übergegangen zu sein. Die Szene finde ich vom Text her weniger plausibel. Also warum er ihn hinauswirft, weil er eigentlich beides aus einer Art Bescheidenheit auch, oder beziehungsweise die Heirat aus anderen Gründen, weil er verliebt bereits ist, unglücklich, weiß aber noch nicht, dass er ihn da gleich hinauswirft, deswegen kommt mir schon ein bisschen seltsam vor.
3: Ich glaube, der Herr von Spaltner, der Herr Spaltner, lässt sich da vom Schlicht auch überreden, weil der Schlicht ihn ja dann ihm erklärt, ich kann sie nicht heiraten, wissen Sie, ich habe ja mein Herz verloren eigentlich. Und ich, klar, wenn es ums Geld ginge, dann natürlich würde ich sie heiraten, aber es geht nicht ums Geld, es geht bei mir ums Herz, und appelliert da auch an das Herz des Herrn Spaltner, und dass er sagt, wenn sie das nicht nachvollziehen können, dann ist ihr Hirn in Druckerschwärze übergegangen und auf ihrer Linken pulsiert dann halt der Pressbengel. Also wenn sie nur noch an die Arbeit, wenn sie nur ums Geld geht und das Gefühl ihnen egal ist, dann können wir das machen, aber sie wird nicht glücklich und ich werde sowieso nicht, weil mein Herz schon weg ist. Und von daher lenkt er ja eigentlich dann ein, der Spaltner, und sieht es ein, okay, das hat keinen Sinn, und von dem her ist es natürlich spielt es dem Schlicht ja in die Karten eigentlich, weil er auch wirklich ganz ehrlich sagt und offen und sein Herz öffnet und sagt, das kann ich nicht, das geht nicht. Und eigentlich geschieht es ja zu seinem Vorteil des Schlichts natürlich. Aber mit dem Bruno diese Szene zu spielen, der Bruno ist ja auch ein
4: Veteran.
3: Ein Veteran, stimmt. Einer unserer Veteranen, genau, der, mit dem macht das auch viel Freude und wir scherzen auch immer hinter der Bühne immer wieder und das ist schon super, einen gemeinsamen, so alten, erfahrenen Bühnenpartner zu haben. Ja, Bruno, ich habe alt gesagt.
4: Aber das betont der Bruno selber immer noch mehr. Er sagt immer, er ist 120. Also, aber ich glaube auch, dass es für den Spaltner tatsächlich, dass der einfach bequem ist, weil er, für ihn ist es halt praktischer, wenn er eine Person findet, wo er zwei Sachen abgeben kann. Und nachdem der jetzt sagt, das eine will ich nicht, weil ich glaube, er hat ja nicht gesagt, na, die Drucker, aber für den geht nur quasi, entweder nimmst beides oder gar nichts, ja. Und wenn du das nicht nimmst, dann musst du die Stadt verlassen und das Land verlassen, weil ich glaube gar nicht, dass die Fanny jetzt so sehr verliebt in ihn wäre. Also er redet ihr halt ein, dass das der Richtige für sie ist. Und sie sagt dann einfach unverblümt, ja, den nehme ich heute, ja. Und nachdem das für ihn, ich glaube, nachdem der Plan für den Spaltner nicht aufgeht, deswegen sagt er, dann gehst du halt, weil er sagt in seinem kleinen Eingangsmonolog, sagt er ja, ich habe eine Buchdruckerei und eine Tochter und beides will ich loswerden, mehr oder weniger. Also ich glaube, der will sich einfach zur Ruhe setzen und will eine Ruhe haben. Und es ist natürlich praktischer, jemanden zu haben, der die Firma übernimmt und auch gleich auf die Tochter schaut und dann ist quasi alles in einem, als dass er dann vielleicht zwei verschiedene hat, wo er sich dann noch doppelt kümmern muss, ja.
1: Spalter, eben wie schon gesagt, auch gespielt von einem Routinier Bruno Reichert. Dabei zum 32. Mal auf der Bühne und an Jahren feiert auch er ein Jubiläum. Erstmals war er 1976 dabei. Ein halbes Jahrhundert.
4: Mhm. Ja.
1: Möge er dem Ensemble noch lange erhalten bleiben. Hast du eine Vorstellung, eine Idee, wie so ein Nestroy das als Vorspiel ausgegliedert hat in die Handlung und die Person des Spaltners ja auch dann keine rasend wichtige Rolle mehr spielt?
4: Genau kann ich es natürlich nicht sagen. Also er hat in ein paar Stücken hat er Vorspiele gemacht, um etwas zu etablieren, ja, um eine Situation zu etablieren, die sich dann nach einer gewissen Zeit verändert. Es ist auch in meinem für nächstes Jahr ausgesuchten Stücke, gibt es auch ein Vorspiel wieder, lustigerweise. Ja, und das war halt für mich so interessant dann zu sehen, was passiert in diesen 6 Jahren. Und ich denke, wenn man jetzt in unserer Zeit 6 Jahre zurückdenkt, was da alles passiert ist tatsächlich, ja, von der Pandemie angefangen über die Kriege, die begonnen haben. Also es ist schon eine Menge, was in 6 Jahren passieren kann. Und ich glaube, dass das auch für den Schlicht, da muss halt auch irgendwas passiert sein in diesen 6 Jahren. Und er hängt aber trotzdem immer noch dran. Und vielleicht war das ein Grund, warum er sozusagen dieses Vorspiel, das ja auch nicht nur 3 Seiten ist, sondern doch auch länger dauert, ja, um irgendwas zu etablieren. Und das sind gleich die zwei, also abgesehen vom Auftrittskuplett, natürlich 2 große Monologe vom Schlicht gleich im Vorspiel werden gleich abgehandelt. Ja, wahrscheinlich wollte er da einfach die Figur etablieren und oder die Figuren etablieren, damit er dann danach das Stück anfangen kann und sagen kann, ah, das ist deswegen und das ist deswegen.
1: Der Zeitsprung von 6 Jahren ist natürlich auch ein sehr gutes Argument. Also genau. Schwierig darzustellen. Ansonsten. Bella, würde es dich mal interessieren, auch was anderes zu spielen als Nestroy? Noch nie darüber nachgedacht.
2: Naja, es ist, also die Spiele sind natürlich ja auch nicht zeitunaufwendig und jetzt ist es heuer das erste Mal, dass ich nebenbei überhaupt nicht arbeiten gehe. Und davor ist eigentlich nach den 3-4 Monaten war ein bisschen die Luft raus, ganz einfach, weil man natürlich auch ein bisschen ausrasten muss dann. Und dann ist für mich ist es halt, und das ist sicher ein großer Unterschied zu professionellen Schauspielern, für mich ist das rundum so wichtig. Also ich kann mir zum Beispiel überhaupt nicht vorstellen, dass ich mit Leuten zusammenspiele, die ich überhaupt nicht mag, oder mit einem Regisseur, der mich jetzt nicht besonders mag. Ja, das wäre für mich wirklich ein großes Problem. Ja, und bis jetzt ist es, muss man ja auch ganz ehrlich sagen, dass ich so tolle Rollen spielen kann, dass Also besser wird das nicht, wenn ich woanders hingehe, sage ich jetzt einmal. Nein, und das, also für mich ist das eine tolle Saison und ich freue mich dann halt auch nach der Saison auf die nächste Saison. Aber nein, ich habe noch nicht so wirklich drüber nachgedacht, ja.
1: Du hältst es da ein bisschen mit Erik Satie, der meinte, man darf sich gar nicht von seiner Kunst abhängig machen und deswegen lebenslang als Postbeamter oder Postbediensteter gearbeitet hat und seine Kompositionen
2: man muss natürlich auch sagen, dass also ich darf das sagen, weil ich bin ja kein professioneller Schauspieler, dass es natürlich für junge Schauspielerinnen in Österreich auch ganz einfach sehr schwierig ist, zu bestehen oder sich zu etablieren, wenn man nicht das richtige Umfeld hat, nicht die richtigen Leute kennt, nicht zur richtigen Zeit am richtigen Ort ist und auch nicht, wenn man nicht einen Atem hat, der lang genug ist, um diese Zeit zu überstehen, bis man halt etabliert ist. Wenn man mal etabliert ist im österreichischen Film oder im österreichischen Theater, dann geht's dahin. Aber wenn man das nicht hat, dann ist es halt auch sehr schwierig, davon zu leben.
1: Ja, wobei das nicht unbedingt mit der Qualität etwas zu tun hat.
2: Natürlich, das meine ich ja, dann nämlich natürlich überhaupt nicht. Und ich wäre auch, also ich war, glaube ich, auch nie mutig genug, ich weiß nicht, ob ich mir diesen Schritt getraut hätte. Ja. Deswegen noch mehr Hut ab von den Leuten, wenn man sieht, was junge Schauspielerinnen alles leisten müssen und durchstehen müssen, gratis spielen müssen, um einen Hungerlohn wo spielen müssen, nur einmal bekannt werden zu dürfen oder woanders in eine Runde aufgenommen zu werden, das ist schon nicht so leicht. Ja.
1: Meine erste Schauspielerin, die alte Dorothea Neff, hat jeden und jeder, die zu ihr kam, heftigst abgeraten, den Beruf zu ergreifen und hat ihn, ich glaube, kaum ein anderer Ausdruck ist so oft aus ihrem Mund gekommen, wie es sei ein teuflischer Beruf.
2: Nee, ich glaube ganz einfach, dass die Castings auch nicht so leicht sind. Ja? Also Ehrlichkeit ist, glaube ich, in dem Beruf nicht immer so gefragt. Ja? Und das habe ich Gott sei Dank nicht müssen, ja? weil das ist, liegert mir, glaube ich, nicht so gut.
4: Naja, und ich glaube auch, dass es bei den Schauspielausbildungen oder bei den Schulen müsste viel mehr auch von der Lehrerschaft müsste mehr Ehrlichkeit herrschen und nicht zu sagen, ihr macht jetzt eure Ausbildung und dann werdet ihr alle große Schauspielerinnen, große Schauspieler, sondern man muss sie auch auf die Realität vorbereiten, finde ich. Und das machen, glaube ich, die wenigsten. Also es wird einem immer, oder die Marie kann das sicher, also jetzt ist nur ein Beispiel, natürlich eine Schule nur, aber ich glaube, dass es generell so ist, dass man halt auf egal welcher Schule man gerade ist, die Ausbildung zur Schauspielerin, zum Schauspieler anbieten, eben nicht gesagt wird, es kann schwer werden und du hast keine hundertprozentige Garantie, dass du in diesem Job arbeiten kannst oder dass du dort Fuß fassen kannst. Und ich finde, das müsste man vorweg schon oder während der Ausbildung auch besser kommunizieren, weil es werden dann alle fertig, machen alle den Abschluss und dann schauen sie alle, weil dann nicht die Jobs auf einmal da sind, ja.
0: Es ist sehr viel, also was ich bis jetzt über die letzten 2 Jahre gelernt habe in der Schauspielausbildung, es ist sehr viel Eigeninitiative, es ist sehr viel Reden mit Leuten, da sein, präsent sein, wirklich interessiert sein, auch am Theaterleben vor allem, sich Kollegen anschauen, sich informieren, sich ständig weiterbilden und einfach sich selber ein Netzwerk auch aufbauen, weil am Ende des Tages muss man sich auf sich selber verlassen und es ist natürlich ein Geschenk für mich, bei den Nestra-Spielen dabei zu sein, weil, wie die Bella schon gesagt hat, es ein wunderbares Ensemble ist und ein großartiger Regisseur und Intendant, den ich sehr, sehr gern habe. Und ich glaube, es ist aber auch wichtig, dass wir uns gegenseitig in diesem ganzen Konkurrenzkampf unterstützen, vor allem Frauen unterstützen, weil es schon sehr wild zugehen kann, sagen wir mal so.
4: Deswegen ist es eigentlich sehr löblich von der Bella, dass sie nicht sagt, sie wird jetzt professionelle Schauspielerin, genau. Weil da müssten viele ihrer Kolleginnen, ihre Alterskolleginnen zum Zittern anfangen, dass sie keine Jobs mehr kriegen.
0: So ist es.
1: Wie du da jetzt vorhin den Christian gelobt hast, habe ich es bedauert, dass wir hier im Radio sind und nicht im Farbfernsehen. Aber ich finde, man hat es fast schon gehört, wie er rot geworden ist.
0: Ja. Ich kann es nur bestätigen, ich sehe es.
1: Und bezüglich deiner Wünsche an die Ausbildung kann ich dich ein weiteres Mal an die Geschäftsführung weiterleiten, weil du, Florian, unterrichtest ja auch.
5: Genau, ich unterrichte jetzt seit 2,5 Jahren an der Schauspielschule. Und wir versuchen das schon realistisch abzubilden. Es ist natürlich die Schauspielschule, wo ich unterrichte, ist allein durch den Namen schon, wird die halt öfters bevorzugt. Also die Leute schauen eher hin wahrscheinlich, laden eher ein. Das ist ein massiver Vorteil per se. Das hat noch gar nichts mit der Schauspielerin, dem Schauspieler zu tun, der dann da auch wirklich zum Vorsprechen kommt.
1: Du darfst den Namen ruhig sagen. Wir sind zwar
5: Ich bin an die Schule zurückgekehrt, an der ich auch ausgebildet wurde.
4: genau, alle, die sich nicht gemerkt haben. Zurückspulen im Stream. Und
5: genau. das Reinhard-Seminar.
1: Wir können voll dieses Rätsel fragen.
5: genau.
4: Mit einem Gewinnspiel.
0: ja.
1: Naja, dem freien Radio geht es finanziell auch nicht so schlecht. nicht so gut, wollte ich sagen. Gewinnen, mager. Entschuldige, ich habe dich unterbrochen.
5: Ja, also wir versuchen das schon, weil bei uns die StudentInnen mit, sage ich mal, großem Selbstvertrauen auch aufgebaut werden und das sich dann aber auch nach der Ausbildung manchmal manifestiert in, wenn die Stadt, wo das Theater steht, das mich einlädt, nicht groß genug ist, fahre ich da erst gar nicht hin. Ja? Also es gibt sehr wohl auch dann diese Seite des Berufs, weil das ist dann halt jede individuelle Entscheidung. Es natürlich auch tatsächlich so ist, man muss dann halt dorthin ziehen. Ja? Aber es ist natürlich eine große Chance, weil die Intendantinnen von morgen fangen wahrscheinlich auch an kleineren Theatern erstmal an. Ja? Und steigen dann auf und in der Regel. Ja? Oder auch RegisseurInnen, ja? die dann so ihre SchauspielerInnen mitnehmen oder mit denen arbeiten wollen.
1: Ja, es ist sehr schwierig für einen Schauspieler, eine Schauspielerin, sich an eine Stadt zu binden, was es natürlich auch, sagen wir mal vorsichtig, nicht zu einem familienfreundlichen Beruf macht. Mhm. Paul, du kannst da vielleicht was beitragen. Du bist ja relativ jung verheiratet.
3: Das ist richtig. Ja, ich habe da das große Glück, dass meine Frau da sehr, sehr dahinter ist oder nie sagt, na, also so weit und na geh. Also die ist tendenziell, sagt, mach und probier und hat da nie irgendwie gesagt, um Gottes Willen bist du wahnsinnig. Also hatte da immer ihre Unterstützung und ihren Rückhalt und für den ich auch wahnsinnig dankbar bin, was mich einfach nochmal in der Arbeit bestärkt, wo es dann nicht heißt, na überleg dir doch und vielleicht und
5: Aber wenn du jetzt 3 Jahre nach Hannover ziehen müsstest?
3: Das müsste ich mit dir besprechen. natürlich, wenn warum nicht? Wenn es sich gut ergibt.
1: Es gibt schlimmere Städte.
3: Das stimmt. Absolut. Ja.
1: Die nächsten Spiele haben, wie soll ich sagen, vielleicht gefällt das nicht allzu so, die Formulierung, aber aus meiner Sicht ist es doch ein Rahmenprogramm. Es gibt die Nestre Tage zum Beispiel, die ja schon stattgefunden haben, was noch nicht.
4: Ab morgen. Du meinst die Nestre Gespräche?
1: Nestre Gespräche, ja. Und morgen ist in diesem Fall Dienstag, 30. Juni, weil wir sind ein bisschen Zeit verschoben.
4: Ach so, ja, wir sind in der Zeit, ja.
1: Mit den Radios, die das übernehmen. Stimmt. Die Sendung wandert ja mit der Sonne gegen Westen.
4: Ah ja.
1: Was ist denn das Thema heuer der Nestre Gespräche?
4: Oh mein Gott, du fragst mich Sache, du weißt den Titel.
5: Nestre und die Wissenschaft.
4: Danke.
5: Das ist deshalb, weil die Nestre Gespräche heuer ein großes Jubiläum feiern, 50 Jahre, und sie sich da quasi mit sich selbst beschäftigen, mit dem Titel Nestroy und die Wissenschaft.
1: Und dazu gibt es auch wieder eine Nachtwandlerparty.
4: Genau, aber die ist unabhängig von den Nestroy-Gesprächen, weil die Gespräche finden ja jetzt diese Woche statt, also vom 30. bis zum bis Freitag, also von Dienstag bis Freitag, 30, was haben wir, 3 Juni, oh Gott, 30, 1, 2, 3, bis zum 4. Ja? So, es ist zu heiß, einfach um nachzudenken. Nein, das sind die Gespräche sind da schon abgeschlossen. Wie gesagt, die finden heuer auch zum 50. Mal statt. Da wird es auch einen kleinen Festakt intern sozusagen geben für die GesprächsteilnehmerInnen. Das wird am Donnerstag sein und für das Ensemble der Spiele. Genau, und die Nachtwandler Aftershow Party hat sich etabliert, die haben wir kreiert sozusagen im 51. Jahr, einfach als Party im Schlosshof nach der Vorstellung, wo es Musik gibt, wo man tanzen kann und wo es einfach, wenn das Wetter passt, aber letztes Jahr war es kalt und es war auch super Stimmung, noch ein bisschen Party machen kann.
1: Die liebe Bella hat mir jetzt das Programmheft auf der richtigen Seite aufgeschlagen und zugeschoben, deswegen kann ich jetzt beitragen. Es ist 30. Juni bis 4. Juli.
4: Habe ich doch richtig nachgezählt. Ja. Ja, die Hitze macht uns allen zu schaffen.
1: Das ist ja eher ein, würde ich sagen, wissenschaftlicher Hintergrund. Ist aber generell die Teilnahme offen oder muss man da irgendwelche...
4: Ja, kann jeder teilnehmen. Also es ist halt nur immer so, dass gerade diese wissenschaftliche Beiträge, es ist halt das große Interesse sozusagen des normalsterblichen Publikums ist immer schwierig sozusagen. Aber im Prinzip treffen sich halt WissenschaftlerInnen international im Justizbildungszentrum in Schwechat. Und also es wird da immer ausgeschrieben vor Jahresende und es wird immer ein Thema bekannt gegeben und dann wird ausgesucht, welche Vorträge tatsächlich stattfinden werden und können. Und dann wird ein Programm zusammengestellt, heuer ein sehr intensives Programm, wie ich finde. Also es ist relativ viel los für die kurze Zeit. Und es bleibt meistens, also von außen kommen relativ wenig Leute da dazu, die sich die Vorträge tatsächlich dann anhören. Es ist halt, es sind dann die GesprächsteilnehmerInnen meistens nur in sich geschlossen da, aber es sind trotzdem, glaube ich, heuer an die 50 Leute, die da sind. Also ich glaube, ganz ehrlich, wenn es noch mehr wären, würde das sowieso den Rahmen sprengen und auch die Räumlichkeiten sprengen. Also und ich darf auch immer an einem Tag, bin ich immer eingeladen, über das Stück zu diskutieren, was immer sehr interessant ist, wie sozusagen WissenschaftlerInnen, die jetzt mit dem Theaterbetrieb an sich nicht so viel zu tun haben, wie die dann das Stück auffassen. Also das ist auch immer das Eröffnungsprogramm, ist sozusagen für die Gespräche immer, dass sie in die Vorstellung kommen. Das tun sie auch morgen und dann wird am Mittwoch am nächsten Morgen sozusagen über das Stück diskutiert. Und das ist immer sehr spannend für mich auch, wie WissenschaftlerInnen das von außen sozusagen sehen. Ja.
1: Die Spieltage sind bis 1. August, glaube ich, jeweils...
4: Dienstag, Mittwoch, Freitag, Samstag und wir haben eine Vorstellung für SeniorInnen, die haben wir auch kreiert im 51. Jahr, die sehr gut angenommen wird, wo wir um 19 Uhr schon starten und die ist immer, Gott sei Dank, bummvoll.
7: Das ist heuer der 19. Juli.
4: So ist es.
1: Damit sind wir jetzt leider am Ende der Sendezeit angelangt.
4: Ich schon?
1: Wünsche euch eine wunderbare, erfolgreiche Saison. Ich freue mich schon aufs nächste Jahr. Geheimnis bleibt, wie die jungen Menschen mit dem Nestroy-Text umgehen, mit der Sprache und auch, was nächstes Jahr gespielt wird.
4: Wirklich? Es steht im Programmheft drinnen. Kannst auch verraten.
1: Ja, geht sich noch gerade voraus.
4: Geht sich voraus. Im nächsten Jahr, am 26. Juni, ist die Premiere von Die Papiere des Teufels.
1: Schon wieder Angst, dass ich gar nicht kenne. Aber ich bin gespannt, auf jeden Fall. Ich danke Christian Graf, Bella Rössler, Florian Haslinger, Paul Graf und Marie-Christine Reisinger für den Besuch im Studio und allen anderen fürs Zuhören. Als

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3: Hallo, mein Name ist Roman Schett und als Teil des Projektteams vom Projekt Erhalt und Wiederherstellung der Biodiversität der Moore Österreichs, der Arbeitsgruppe Geoökologie an der Uni Wien, durfte ich als Host im vierteiligen Podcast Moorvielfalt über Funktionen von Mooren, Revitalisierungen und Langzeitforschung mit verschiedenen Personen aus der Wissenschaft und zum Beispiel auch Experten aus der Region sprechen. Ja, das Projekt beruht auf einem vor Jahrzehnten erstellten Moorschutzkatalog, der die Basis für die im Projekt durchgeführten Revitalisierungsmaßnahmen gebildet hat. Die Episode 1 zeigt die vielfältigen Funktionen von Mooren auf, zum Beispiel als Kohlenstoffspeicher, Wasserrückhalt und Kühlinsel, und es wird über die Themen Langzeitforschung, Revitalisierung und Moorschutz gesprochen. Die Episode 2 führt dann in die Kulturgeschichte dieses Lebensraums, sprich wie Moore entstanden sind, wie sie genutzt wurden und welche Geschichten und Mythen sich um sie ranken. Die dritte Folge hat seinen Fokus ganz stark im Salzkammergut, wo ich nicht nur zusammen mit Expertinnen einen Blick in unter Naturschutz stehende Moorbereiche werfen durfte, sondern auch vor Ort über diese besondere Vegetation informiert wurde. Und in der letzten Episode geht es dann um die Ergebnisse aus dem wissenschaftlichen Projekt, wie sich die Moore über die letzten 35 Jahre verändert haben und worum Handeln jetzt zählt. Zu hören gibt es ihn unter anderem auf der Website freiesradio.at/moorvielfalt und auf moorvielfalt.univie.ac.at, wo dann noch weitere Details zu finden wären. Ich hoffe, wir konnten etwas Gusto machen und würden uns freuen, wenn ihr reinhört.
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0: Danke, Norbert. Guten Abend, meine Damen, guten Abend, meine Herren. Guten Abend, dem Adel. Servus, die Burm.
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3: Damen und Herren, Mädel und Buben, einen wunderschönen Sonntagnachmittag bzw. Mittwochnachmittag, je nachdem, wann Sie sich wie immer Zeit nehmen für 2 Stunden Musik aus Österreich hier im Astronom. Ich hoffe, Ihre Radiogeräte sind noch nicht geschmolzen und Sie können mir noch zuhören. Ich hoffe, Sie haben die Sommerhitze auch einigermaßen gut überstanden. Legen Sie sich zurück, relaxen Sie und hören Sie heute 3 Live-Mitschnitte aus Österreich. Darum möchte ich die Sendung auch stellen unter das Motto Live is Live is Live, weil es eben 3 Live-Mitschnitte sind. Die Konzertsaison ist ja voll im Gange, viele Open Airs sind. Vielleicht waren Sie ja schon bei dem einen oder dem anderen. Beginnen möchte ich mit einem Mitschnitt aus dem Jahr 1985. Da hat Reinhard Fendrich ein Konzert in Salzburg mitschneiden lassen und hat das dann später veröffentlicht unter dem Titel Alle Zeit der Welt. Das war die Tournee zum Album Wien bei Nacht, wenn Sie das vielleicht interessiert. Und ja, da möchte ich Ihnen jetzt ein paar Lieder vorspielen. Setzen Sie sich zurück, lehnen Sie sich zurück, legen Sie sich auf die Couch, genießen Sie einen Kaffee oder ein Birchi. Hier ist Reinhard Fendrich live im Jahr 1985. Gute Unterhaltung.

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0: Dankeschön. Es gibt heute kaum mehr ein Konzert ohne Lesershow. Auch wir wollten darauf nicht verzichten. Ich würde Ihnen gerne ein Gedicht vorlesen. So schaut denn der Zettel so aus? Heißt.
1: Das ist ja peinlich.
0: Die heutige Jugend hat keinen Zugang mehr zur Lyrik. Ist da dann auch geschlafen drauf, oder was? Das ist ein Gedicht, 13 Strophen, mag sich gleich darauf aufmerksam. Ist entstanden auf einem Flug von Wien nach Frankfurt und heißt Frühflug. Vom Himmel fällt ein leichter Niesel, der Kopf ist schwer, der Magen flau, es wartet ein Mercedes-Diesel, ich muss zu einer Fernsehschau. Es ist noch ziemlich früh am Tage, mein Flug geht Punkt 7.10 Uhr und ich bin noch nicht in der Lage, aus meinen Augen klar zu sehen. Die Airhostessen lächeln freundlich, auch ihre Nacht war nicht sehr lang, nur meine Müdigkeit ist feindlich, ich stolpere im Mittelgang. Die Hand ist schwach und greift ins Leere, mein Wunsch nach Halt wird riesengroß, bevor ich noch das Kreischen höre, sitze ich auf einem Nonnenschoß. Rasch habe ich meinen Platz gefunden und mich an diesem festgeschnallt, die Peinlichkeit ist überwunden und die Maschine startet bald. Da sehe ich aus dem Augenwinkel, mir bleibt doch wirklich nichts erspart, wie ein besonders feiner Pinkel gespannt zu mir herüberstarrt. Ich spürte, dass er Kavalier war, sehr gut betucht, ein Mann von Welt, und als er plötzlich neben mir war, roch es verdammt nach Lagerfeld. Jetzt gibt es für mich kein Entrinnen, weil Zufall keine Gnade kennt, der nette Herr ist wie von Sinnen, dass ich allein und prominent. Ich habe sie schon oft gesehen, startet er den Versuchsballon. Auch meine Frau, muss ich gestehen, hätte sie gern als Schwiegersohn. Ich habe zwei sehr hübsche Töchter, die jüngere verehrt sie heiß, kurzum ein nettes Foto möchte mit Autogramm als Gunstbeweis. Wir stoßen durch die Wolkendecke, die Sonne strahlt, das Auge tränt, ich lehne hilflos in der Ecke, wo sich mein Hirn nach Ruhe sehnt. Stumm sitze ich da und grinse süßlich, damit man Gutes von mir hält. Mein Nebenan erzählt mir schließlich, so habe ich sie mir vorgestellt. Das Flugzeug nähert sich dem Hafen, er sagt, es war mir ein Genuss, dass wir uns hier durch Zufall trafen. Viel Glück noch, Herr Cornelius. Ja.

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Zentrum besessen. Kann alles wirklich interessieren. Also ein Fernkurs im Erpressen und im perfekten Intrigieren.

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Schlagzeug ist heute da, Hartmut Pfannmüller. Am Bass der Harald Fendrich. An der Trompete Jo Reitz. Am Saxophon Christian Felke. An der Gitarre Andi Radovan. Und last not least, Keyboards Christian Kolonowitz.

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Ein kleiner Mann, ein Musikant, war bekannt im ganzen Land für die Macht und die Magie seiner Flötenmelodie.

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0: Dankeschön. Bitte mal.
1: Sie hörten Reinhard Fendrich live aus Salzburg im Jahr 1985. Jetzt geht's ins Jahr 1997 oder 96 eigentlich. Da hat Wolfgang Ambros sein 25-jähriges Bühnenjubiläum gefeiert mit Freunden und Gästen. Im 97er Jahr ist dann das Ganze auf Doppel-CD herausgekommen unter dem Titel Verwahrlost, aber live. Das ist eine Anspielung auf seine zuvor erschienene Studioplatte Verwahrlost, aber frei. Ja, wie gesagt, mit seiner Band, der Number One vom Wienerwald, hat er gespielt und mit Gästen und Freunden, zum Beispiel Georg Danzer, Christian Kolonowitz und dem Sänger von BAP aus Köln, Wolfgang Niedecken, und auch Peter Maffay war dabei und war zu Gast bei Wolfgang Ambros. Das ist, wie gesagt, dokumentiert auf CD, und das möchte ich Ihnen jetzt zum Teil vorspielen. Wolfgang Ambros, Verwahrlost, aber live aus dem Jahr 1997 mit Wolfgang Niedecken von BAP und Peter Maffay. Gute Unterhaltung mit Ambros und Freunden.

Unser nächsten Stargast sage ich wirklich ganz besonders gerne an. Es verbinden uns lange Jahre eines gemeinsamen Kampfes. Des Kampfes um unsere eigene Sprache. Er um die seine und ich um die meine. Wir waren beide reichlich erfolgreich damit. Er kommt aus einem praktisch völlig anderen Kulturkreis. Nichtsdestoweniger sind wir gute Freunde geworden im Laufe der Zeit. Und ich freue mich und ich hoffe, dass ich jetzt einen herzlichen Applaus erhalte, wenn ich sage, von der Gruppe BAP aus Köln, Wolfgang Niederchen.

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Na, ist der nicht super? Aber Wolfgang Niedeken. So was gibt Hoffnung und Freude aufs Weiterleben. Sich auch einem weiteren Menschen, der mir sehr, sehr nahe steht, jetzt und hier mitteilen möchte.

0: Also.
1: Ja, sag jetzt, was kannst du von mir, hä?

0: Bitte werfen!
1: Wolfgang Ambros aus dem Jahr 1996, im Jahr darauf veröffentlicht unter dem Titel Verwahrlost, aber live. Jetzt geht's nach Bad Ischl und zurück ins Jahr 1983 und zwar am 30. April 1983. Da hat der wunderbare Sigi Maron ein Konzert in Bad Ischl gegeben und zwar im damaligen Jugendzentrum Der Keller, wo jetzt die Baptistengemeinde drinnen ist. Ah ja, und da hat der Sigi Maron gespielt und Kurt Reitzamer aus Bad Ischl hat das mitgeschnitten. Und mein lieber Cousin Hannes Unterberger hat mir dann zwei Kassetten, Musikkassetten, einmal in die Hand gedrückt, wo dieser Mitschnitt drauf ist. Und der liebe, geschätzte Kollege Robert Stolz, der hat mir das dann auf CD überspielt. Nicht ahnend, dass ich kurze Zeit später Sigi Maron kennenlernen durfte, dem habe ich das erzählt, dass ich diesen Mitschnitt habe. Und er hat mich dann gefragt, oder ich habe ihm angeboten, dass ich ihm diesen Mitschnitt schicke. Habe ich gemacht. Am Tag darauf läutet mein Handy. Und der Sigi Maron ist dran und sagt, das ist ein guter Mitschnitt, dann mache ich eine CD draus. Gesagt, getan, zu seinem Buch Fahrrad gegen Mercedes hat er diese CD beigelegt. Sigi Maron live im Jugendzentrum Der Keller, 30.04.1983. Ich denke mal, der eine oder die andere aus der Hörerinnen und Hörerschaft wird da vielleicht noch dabei gewesen sein. Ich glaube sogar, der Kollege Roland Holzwart hat diesen Abend anmoderiert, aber das kann Ihnen der Roland dann selber erzählen. Jetzt gibt es jedenfalls noch Ausschnitte aus dem Konzert im Jugendzentrum Der Keller, Sigi Maron live in Bad Ischl im Jahr 1983. Gute Unterhaltung.
2: Ach, die Luft ist Glas. Ich beginne jetzt mehr Rock'n'Roll-mäßig, um uns ein bisschen in Stimmung zu bringen. 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Ich werde kein Kaiserjäger und kein Papst, no, no, ich werde ein Rock'n'Roll-Star. Für die Internationale wollte mein lieber Vater sterben. Mein kaisertreuer Opa, der wollte ihn dafür enterben. 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Ich werde kein Kaiserjäger und kein Papst. No, no, ich werde ein Rock'n'Roll-Star. 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Ich bin ein Rock'n'Roll-Star. Ich bin kein Käsebohrer und kein Papst. No, no, ich bin ein Rock'n'Roll-Star. 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Ich bin ein Rock'n'Roll-Star. Ich bin kein Käsebohrer und kein Papst. No, no, ich bin ein Rock'n'Roll-Star. 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Dabei singe ich nur das Lied meines Managers, dessen verschimmeltes Brot ich esse. 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So, aber das ist eigentlich normalerweise nicht das, was ich mache, sondern gewisse Leute, speziell die im ORF, die nennen mich seit Jahren den Fäkalien-Maron. Und es hat seine, ich weiß auch nicht genau, wieso, wahrscheinlich glauben sie, weil ich gelegentlich Arsch oder Scheiße verwende. Aber um euch jetzt einen kurzen Überblick zu geben, was sich diese Leute so unter Fäkalien vorstellen, ein kleines, aber sehr unerschreckliches Lied über meinen Bürgermeister. Schnell holt's einen großen Trichter und eine Vaseline, beim Bürgermeister steckt einer im Arschloch drin. Arschkreller gleich wie's geschmiert, ja hast ihn die Tarn verirrt. Eine Grand darf's nicht an jeden, besser ist recht falsch zu reden. Und die anderen fest an Schmerzen, aber vorher stift der Kerzen in der Kirchen und die Ecken, weil sonst bleibst wieder einmal stecken. Merksatz, Ausstattung für Arschgesichter, Vaseline und ein großer Trichter. Aber Aber diesen unguten Eindruck möchte ich sofort wieder aus dem Keller fegen, indem ich eines meiner schönsten Liebeslieder, und zwar jenes, das ich seit 12 Jahren zum Eurovision Song Contest beim ORF einreiche, zum Besten gebe. Bitte auch heuer hat man mich wieder übergangen. Aber ich lasse nicht locker, ich schicke das jedes Jahr wieder ein. Immer das Gleiche, damit sie die Arschlöcher dran gewöhnen tun. Und dieses Liedlein ist so entstanden. Ich saß dereinst in meinem Wohnzimmer beim offenen Fenster. Ich habe ein Fenster in meinem Wohnzimmer. Und blickte hinaus auf die grüne Wiese. Und auf der grünen Wiese stand ein kleiner Birkenbaum. Und auf dem Baum, da waren kleine grüne Blätter. Und der Wind, der huschte durch die Blätter. Und die Eichkätzchen, die wetzten den Baumstamm hinauf und hinunter. Wie ich mir dieses Idyll so gebe, springt mir auf einmal mit aller Macht die Poesie ins Genick. Platsch. Ich nehme sie, die Poesie, haus auf ein blaues Papier und hab dann dieses wunderschöne Lied in A-Moll, Hochdeutsch und ohne unanständige Ausdrücke geschaffen. Und leis haucht der Wind durch die Bäume, er flüstert mir von fernem Land. Und er nimmt mich über Zeit und Räume mit an fremden Meeresstrand allerhand. Und grüne Laternen auf schwankenden Schiffen, die grüßen vom Meer zu mir her. Die Flut, die bricht sich an den Riffen, na wo sonst? Und mein Heimweh, das wird unendlich schwer, ja so schwer. Regen rinnt, er deckt mich zu, Blätter im Wind, doch wo bist du? Der Regen rinnt, er deckt mich zu, ein Blatt weht im Wind und dieses Blatt, ja das bist du. Und weich fällt die Dämmerung hernieder, schlappe die Schlappe. Der Nebel erhüllt die Küste ein, ui fein. Der Wind verweht der Fischer Lieder und ich bin mit dem Meer allein, so allein. Schwarze Bogen schlagen an mein Boot, es leckt. Im Osten steigt die Sonne empor, na klar. Das Meer, er strahlt im Morgen rot. Da flüstert mir der Wind, vergiss sie, du Tor, vergiss sie, du Tor. 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Ja, das bist du. Au, au. Was ein Hundstrümmel ist, das wisst ihr ja hoffentlich alle, nicht? Das ist das, was der Hund, ein Hundstrümmel, was die Hunde so hinten hinausscheißen und dann die Straßen verunziert. Das sind die Hundstrümmel. Also, im Besalpark. Ein Staatspolizist, als Hundstrümmel getarnt, beobachtet seit mehreren Stunden zwei verdächtige Gestalten. Die Gestalten, unschwer als Jugendliche erkennbar, sitzen auf einer Parkbank und unterhalten sich. Das beamtete Hundstrümmel rollt näher und näher, um sich die Unterhaltung anhören zu können. Erster Jugendlicher, wie spät ist? Zweiter, weiß ich nicht. Erster, gehst in die Stadthalle? Zweiter, da. Erster, was machst du denn dann? Zweiter, weiß ich nicht. Erster, tust Fernsehen? Zweiter, bist deppert. Erster, ich muss jetzt gehen? Zweiter, na dann geh. Erster, bleibst du noch da? Zweiter, ja. Der erste Jugendliche erhebt sich und schlendert Richtung Straße. Das Hundstrümmel pragmatisiert Dienstklasse 5, beschließt, den auf der Parkbank sitzen gebliebenen weiter zu beobachten. Denn, dass er über kein Geld verfügt, macht ihn interessant. Dass er das österreichische Fernsehen verabscheut, macht ihn noch interessanter. Es wird dunkel. Der Beamte beschließt seinen Dienstschluss und enttarnt sich. Weisen Sie sich innen aus, fordert er den Jugendlichen auf. Dieser blickt ihn verständnislos an. Ja, wie haben Sie das gemacht? Ja, was gemacht? Nur ihre Verkleidung. Zuerst der Hundstrümmel, jetzt auf einmal ein Beamter. Stolz lächelt der Beamte und sagt, da schauen Sie, was, gell? Ganz einfach so. Der Jugendliche betrachtet interessiert das Hundstrümmel, pragmatisiert Dienstklasse 5, hebt seinen Fuß und verreibt es auf den Beton. Er schlendert zur Straße, immer wieder zu Boden blickend und dabei Hundstrümmel zerreibend. Womit der Zusammenhang zwischen der Häufung von zerriebenen Hundeexkrementen und dem spurlosen Verschwinden mehrerer geheimer Staatspolizisten eindeutig geklärt erscheint.

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mir unlängst ein Freund aus München eine Ansichtskarte geschickt, da ist ein Spruch drauf vom Ende. Suchst du wem? Brauchst du noch wem hinten? Nein. Nein, kein Bedarf, danke. Eine Ansichtskarte geschickt, da ist ein Spruch vom Andy Warhol drauf und der geht so. Das Schönste an Tokio ist McDonald's. Das Schönste an Stockholm ist McDonald's. Das Schönste an Florenz ist McDonald's. Peking und Moskau haben bis jetzt noch nichts Schönes. Wir hingegen in Wien, wir haben das Schöne schon, nicht wahr? Und verkauften da als besondere Spezialität Habsburger statt Hamburger. Das ist auch der Grund, warum die Zita, der alte Zirkel, jetzt wieder öfters in Österreich ist, weil nämlich der Herr McDonald's plant, in der Kapuzinergruft eine Filiale zu eröffnen. Und da ist sie mehr oder minder das Eröffnungsangebot. Und ich habe eine weitreichende Verwandtschaft, bitte nicht bis ins kaiserliche Geblüt hinein, aber ein paar Arschlöcher sind auch dabei. Und einer meiner Tanten, die hat auch einen Beitrag für dieses Eröffnungsangebot.

Herr Doktor, Sie müssen ihm helfen. Da ist der Herr Doktor gekommen und hat gesagt, also, schön brav aussehen und die Zunge hört's an. Mit den Augen rollen, dann wird geht's in den Mund. Das Herzl und die Lunge werden angekocht. Das Kämpfer wird nach Kopfleis angesorgt. Ja, was er gefressen hat, na ja, eigentlich nur eine Suppe und ein bisschen Müh. Die Beine, die hat er nicht mehr. Die hab ich ins Waisenhaus gegeben. Gibt ja so viele arme Kinder nicht, war Herr Doktor. Also zweimal am Tag das Bauchlein schmieren, eine Woche lang daheim im Zimmer einsperren und die Großvater seine Knochen, die verwendet man nimmer mehr zum Kochen. Dann ist ja da am Großvater gelegen, Herr Doktor, mei, das hätten sollen sehen, er hat sich gar nicht lang gewehrt, nur beim Salzen, ja da hat er gewehrt.

0: kochen wir die Mütze dann. Jetzt muss ich wieder ein Gedicht aufsagen. Ich bin ja zu Hause im Haushalt tätig, seit Jahren schon, weil meine Frau arbeiten geht. Das heißt, sie drückt sich immer vom Abwaschen. Sie hat ja mich, ne? Und da habe ich in langjähriger Tätigkeit ein recht herzliches Verhältnis zu meinem Abwaschfetzen entwickelt. Und ihn auch lyrikmäßig mehr oder minder verarbeitet. Also ich habe mein Gedichtlein gewidmet, übergetitelt, was sie mein Abwaschfetzen denkt beim Abwaschen. Der denkt sie. Verfressenes Zindel, Verfressenes, vom Fressen Besessenes, in die Wappen stessen, erfressen, erfressen, erfressen. Überbleibt der Haufen Geschirr, das mir, das mir, das mir. Abpressen ans Anbrennende Fressen und Stirn in ausgeschlagene Geschirren, Schwimmer in fette Trimmer und Krotzen in Töller von Frotzen. Weg mit dem Soft, mei, das kostet Kraft. In dem warmen Wasser, tanze am Bossa, Nova, Ova. Ich lass mich versetzen als Opfer Schwätzen nach Afrika, wer dicker, Neger ist selten, besonders das Bötten. Eine Hyäne an der Ränder davon, er rennt immer schneller, braucht keine Töller, er hat nichts zum Abwaschen, er lutscht seinen Damen. In der Goschen. Dort möchte ich hin, so wie ich bin, und endlich zur Ruhe setzen, ich dem depperten Maran sein Opfer schwätzen. Da gibt es so Ende Oktober ein großes Ereignis, da kommt so ein kleines Mandel in die Schule und bringt so schöne Sachen mit, vorausgesetzt die Kinder dann was. Ne? Und da warten sie mir schon ganz unruhig, wetzen auf den Sesseln hin und her, was ich auch musikalisch ausgedrückt habe. Juhu, der Mann von der Sparkasse kommt, das quatscht und das Kichern von den Kindern verstummt, da bringt er Tiergummi und Bleistiftspitzer, die Steckerl und Untersetzer. Ein Leuchten geht über alle Gesichter, weil gar so schöne Sachen schlichter auf den Tisch der Sparkassenmann, wo sie auch jeder was aussuchen kann. Nein, sagt der Mann, jeder nicht bei Gott, nur der, der was ein Sparbirgel hat. Fratzel herauf in der Nase zum Bohren, heut lernst du endlich sparen. Brave Kinder lernen sparen, dumme dann nur Nasen bohren. Der Franzl hat den Kopf in die Hände vergraben und meint, muss man wirklich ein Sparbirgel haben. Mein Vater sagt, wer Schulden macht, der ist gescheit, weil das Depperte Geld mit der Zeit immer weniger, weniger, weniger wird. Was man bekanntlich beim Einkaufen spürt, der Sport ist ein Trottel und ein blöder Hund. An solcher Leute steht die Sparkasse gesund. Der Sparkassenmann schaut blöd aus der Wäsche, nervös versteckt er seine Hände unter den Tisch, dann sagt er, wer nicht Sport, kein Bleistiftspitzer, kein Tischdecker, kann er untersetzen. Brave Kinder lernen sparen, dumme dann nur Nasen bohren. So einer kriegt bestenfalls einen Hintern an Dritter, wer so redet, ist ein Sparkassenparasit. Jetzt halten sie alle, die was ein Sportbirgel haben, da von meinem Tisch die Sparkassen kommen. Zum Tisch rennen Kinder und holen sie die Sachen, die was das Leben erst richtig lebenswert machen. Gefreien sie vom Herzen über den allergrößten Mist, nur der Franzl, der schreit Konsumterrorist. Drauf gibt er mir Watschen, drauf gibt er mir Murz drum Watschen, der Lehrer, so jung und schon ein Sparwindzerstörer. Sagt der Lehrer, putze seine Brühe, wir werden dich schon und zum Sparen erziehen. Die Wolken hingen bis in die Baumwipfel und die Heidelbeeren drängten sich eng an ihre schützenden Blätter. Ein Borkenkäfer besaß sich die Rinde der Fichte von innen und die Eierschwammerl unterbrachen ihr Wachstum. Das Moos verjagte die letzten Ameisen und Otto und ich, der Otto ist mein Bruder, lagen am Bachufer und warteten auf Krebse. Krebse kamen keine, dafür kam der Regen. Dicke, kugelrunde Regentropfen klatschten auf unsere Köpfe. Wir zogen uns unter eine dicht belaubte Buche zurück und besahen unsere schmutzigen, schlammverkrusteten Füße. Und morgen werden wir gefirmt. Daran zu denken, jagt ihr uns heilige Schauer über den durchnässten Rücken. Wie hart wird er wohl zuschlagen, der Herr Bischof? Oder wird man vorher gesalbt, damit sich die Schmerzen leichter ertragen lassen? Darum drehten sich unsere aufgewühlten Gedanken. Darüber vergaßen wir sogar den Grund, warum wir hier am Bachufer unter einer Buche Zuflucht gesucht hatten. Fini im Scheißhaus. Fini ist es unsere Schwester. Na, wo sonst? Mutter war wieder einmal zum Frontdienst im Pfarrhaus abkommandiert und Fini durfte das Essen kochen. Wie hat der Leberkäs, der Gebackene, gejammert und gewimmert, als er schwarz und verbrannt unsere Teller bevölkerte? Wer soll denn das fressen, liebe Fini? Na, wer wohl? Otto und ich klagten sofort über heftige Bauchschmerzen. Das Freiluftklo, Herz in der Tür, befand sich über dem Hof. Den Wettlauf gewann Otto, dicht gefolgt von Fini mit dem Besen. Komm aus, komm aus, der schlagt dir das so, komm aus! Otto kam außer und entkam. Fini überfiel ein größeres Bedürfnis. Die Örtlichkeit ausnützend, ließ sie sich gemütlich nieder und vergaß, dass das Häusl auch von außen abgeriegelt werden konnte. Wir hingegen nicht. Und jetzt lagen wir unter der dicht belaubten Buche und fragten uns, sitzt sie noch immer oder vernichtet sie schon die letzten Spuren des zu Tode gebackenen Leberkäses? Der Regen wurde immer heftiger, wir waren durch und durch nass. Auf und nichts mehr heim. Mutter war noch nicht da, dafür Fini mit dem Besen. Dreimal ums Haus, Fini mit schrillen Schreien hinterher. Rein in den Schuppen und die Tür verriegelt. Keuchend lagen wir im Heu. Fini mit dem Besen fluchend vor der Tür. Ich erwisch euch! Mutters nach Hause kommen verhinderte jedoch jegliches Erwischen. Lieber Freund, der hat den wahren Hintergrund dieses Konkurses recherchiert. Und es war nämlich so. Ein Gummiadler, von Salmonellen umzingelt, rief den Pleitegeier und sagte, komm, lass uns den Steinreichen endlich einmal reinweichen. Darauf ist der Herr Jahn in Konkurs gegangen und anschließend sofort der Vereinigung notleidender Industrieller beigetreten. Die waren gerade dabei, einen Brief an das Volk, also an uns zu schreiben. Da haben sie geschrieben, liebe Blaumacher, Drückeberger, Tachinierer, Krankfeierer und andere Mitarbeiter. Wir freuen uns, mitteilen zu dürfen, dass wir unsere neueste soziale Errungenschaft, den ermäßigten Werksfriedhof, nach heuer in Betrieb nehmen werden. Und eröffnet wird das Ganze vor einem Funktionär, vor einem politischen Funktionär. Und das ist etwas, wogegen man sich fast nicht versichern lassen kann, hingegen gegen alles andere schon. Wow, wow! Eine Versicherung fürs Auto! Eine Versicherung fürs Haus! Eine Versicherung für die Möwen! Und eine Versicherung für die Maus, falls einer einen Schwanz beißt. Eine Versicherung für den Rechtsschutz! Eine Versicherung für die Stirn! Eine Versicherung fürs Feuer! Und eine Versicherung wird fliehen, falls der eine am Gang scheißt. Eine Versicherung gegen Unfall, eine Versicherung gegen Gas, eine Versicherung gegen Erdbeben, eine Versicherung gegen Schaß, falls der Versicherungsagent dann fahren lässt. Eine Versicherung gegen Kinderkriegen, eine Versicherung gegen Horstfall, eine Versicherungsleiter wird und eine Versicherungsprämien zahlt. Eine Versicherung gegen Hämorrhoiden. Eine Versicherung gegen Bauchweh. Eine Versicherung gegen flotten Stuhlgang. Und eine Versicherung gegen Hundsfleh, falls einer vom Versicherungsagenten springt. Eine Versicherung gegen einen Schnupfen. Eine Versicherung gegen verlogene Politiker. Gibt's nicht, leider muss ich sagen. Eine Versicherung gegen Stufen. Und eine Versicherung gegen doppelte Versicherer. Falls ein Versicherungsagent und Versicherungsagenten bringt, dass sie die zwei die gegenseitig und doppelseitig zu drüber standen und wechselseitig versichern. Und wenn das Versicherungsmantel handtückisch kichert, dann bist du endlich total versichert. Also, ein letztes zum Abschluss, wo ihr auch den Refrain mitsingen könnt. Ja, das ist die Ballade von einer harten Woche. Und die Geschichte war da so, Vom Gericht ist ein Brief gekommen, da steht drin, dass der Vater... Ich glaube, du hast alle meine Platten daheim, gell? Also, die Geschichte war so. Also, Brief vom Gericht gekommen, da steht drin, dass der Vater von meiner Frau, der sich noch nie um sie gekümmert hat, seit sie auf der Welt ist, vom Erbe, was uns der Opa hinterlassen hat, seine Pflicht haben will. Dabei hat er ganz vergessen, dass es sein Vater ist, was der Opa ist von meiner Frau, schon dreimal enterbt hat. Na, mir reist davon und ich rufe ihm an. Ich sehe heute am Apparat und sagt, Herr Schwieger, Papa, ist für Sie nicht zu sprechen. Sag, ich mach nichts, keine Frau, ich muss eh nicht selber mit ihm reden. Aber sagen Sie mal einen schönen Gruß von mir. Und er ist in meinen Augen die allergrößte Dreckser von ganz Kottingbrunn und Umgebung. Ein sogenanntes siebenmotoriges Warzenschwein. Auf diesen Aufruf hat der saubere Herr Schwieger, Papa, von seinem Rechtsanwalt so einen schmierigen Winkeladvokaten am Brief schreiben lassen. Da ist drin gestanden, ich soll mein äußerst ungehöriges Betragen sofort einstellen, andernfalls werden sie mich verklagen. Hab immer gedacht, Bulli, weil meine Mama hat früher mal Bulli zu mir gesagt, heute heißt unser Kanarienvogel auch so. Bulli hab ich mir gedacht, schreiben kann ich auch, hab meine Schreibmaschine im Viererzeit zwar blau und Papier eingespannt, mit einem Kohlepapier zwingend durchschlagt, hab mich hingesetzt, hab geschrieben ganz kurz nur, lieber Herr Schwiegerpapa, lieber Herr Rechtsverdreher.
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0: 2, 3, 4! In dieser ereignisreichen Woche habe ich ein fixes Engagement gehabt in einer Galerie als Aufputz. Oder dass sie die Büttel, was dort kennt, sind nicht so allein vorkommen. Ich komme hin auf diese sogenannte Vernissage. Es sind lauter so komische Leute dort. Dunkler Anzug, weißes Hemd und dunkle Krawatte. Wie genau geschaut habe, habe ich gesehen, dass die Leute ihre Pupillen Schillingstickel in die Augen gehabt haben. Nun, ich denke mir weiter nichts dabei. Pack meine Gitarre aus, fange an zum Singen. Höflich, vornehm und dezent, wie sie zu meinem Ort ist. Beim fünften Mal Scheiße haben sie mich so angeschaut. Da habe ich auch so geschaut. Dann sind sie immer lauter und lauter geworden, bis ich mich selber nicht mehr gehört habe. Hab ich aufgehört zum Spielen, hab meine Gitarre eingepackt. Winter war's, hab meine Zipfelmütze aufgesetzt und meinen Anorak angezogen. Bin zu dir und gesagt, Herrschaften, war ganz nett bei euch. Du, bevor ich gehe, dich nicht vergiss. 1, 2, 3, 4, let me aber! 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Seht ihr, weil ich genau weiß, dass jeder Mensch schon mal so harte Wochen hat, möchte ich euch einen guten Rat ins weitere Leben mitgeben. Tut's nicht eventuell euren zuständigen Nationalratsabgeordneten ins Bein beißen. Das könnte mit einer Salmonellenvergiftung enden. Viel gescheiter ist, ihr denkt an mich, wenn's einmal so weit ist. Rennt daheim zu den Fenstern hin, reißt das ganz weit auf und dann schreit es aus, was wir jetzt alle miteinander ausschreien. 1, 2, 3, 4! Das ist Gymnastik für die Zunge und Gymnastik für die Lunge. Leg mich! Leg mich! 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
2: Sigi Marun live in Bad Ischl aus dem Jahr 1983, natürlich am Schluss mit der Ballade von einer harten Woche. Aber ein Lied möchte ich Ihnen von dieser Platte zum Schluss der heutigen Sendung noch vorspielen, aus nicht aktuellem, aber zeitgeschichtlichem Anlass. Vor 50 Jahren hat es ja diese legendäre Arena-Besetzung gegeben, wo sich Künstlerinnen und Künstler solidarisiert haben gegen den Abbruch dieses Veranstaltungszentrums der Arena. Sogar Leonard Cohen ist dort aufgetreten, natürlich die Schmetterlinge auch Sigi Marun. Und der Sigi hat auch einen Arena-Blues geschrieben. Und diesen hat er auch in Ischl gespielt. Und diesen möchte ich Ihnen zum Schluss der heutigen Sendung vorspielen. Danke, dass Sie wieder mit dabei gewesen sind. Wie immer, die nächste Sendung kommenden Sonntag 15 bis 17 Uhr, beziehungsweise die Wiederholung am darauf folgenden Mittwoch 14 bis 16 Uhr auf den Frequenzen des Freien Radios Salzkammergut sowie via Livestream auf www.freiesradio.at. In diesem Sinne, kommen Sie mir gut, gesund und gemütlich und geschmeidig durch die Woche. Bis zum nächsten Mal. Ich bin Manfred Madlberger und Sie nicht.
0: Recht herzlichen Dank! Also, ein allerletztes, also. Das ist aber dann wirklich das Letzte. Es ist der Arena Blues. Für die Jüngeren unter euch, die nicht wissen, was die Arena ist, das war damals vor 741 Jahren. Na, vielleicht ist er noch nicht ganz so lang, nicht wahr? Da sind wir gesessen in Wien im Schlachthofgelände St. Marx, um ein selbstverwahrtes Jugendzentrum, Kulturkommunikationszentrum zu machen. Also wir saßen unten auf der grünen Wiese, oben am Himmel stand der blaue, gelbe, rote Mond, je nach physischer oder psychischer Verfassung, ob einer angesoffen oder eingeraucht war. Und haben wir den Mond angesungen, ungefähr so.

So saßen wir und musizierten, freuten uns des Lebens. Kam eine gewisse Frau Sandner, damals noch Kulturmutti von Wien, und hat eine unwahrscheinlich schöne, politisch auch wohl durchdachte Ansprache an uns gerichtet. Inhalt ungefähr so. Na, wir haben jetzt sofort die gebührende Antwort gegeben.

Hat nicht lange gedauert, bis ein gewisser Herr Meier seines Zeichens Finanzstadtrat von Wien erschienen und hat ebenfalls eine, auch vom wirtschaftspolitischen her, gut organisierte Ansprache an uns gerichtet. Ihn hat ungefähr so. Schlussendlich, unglaublich, aber ehrlich, war das jetzt, ist sein Exzellenz der Herr Bürgermeister von Wien, Leopold Graz, im Volksmund auch liebevoll Boldi genannt erschienen. Und hat eine traumhafte Ansprache an uns gerichtet, mit der könnt ihr alle Wahlen mit 99,99% gewinnen, ungefähr so. Da waren wir nicht mehr zum Bremsen.

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3: Liebe Hörerinnen und Hörer, mein Name ist Martin Gamsjäger. Ich bin der Leiter der Bezirksstelle der Arbeiterkammer in Gmunden. Und ich darf Ihnen heute über die größten Irrtümer im Arbeitsrecht erzählen. Ein sehr weit verbreiteter Irrtum ist die Frage, ob die Hälfte des Urlaubskonsums der Dienstgeber und die andere Hälfte der Dienstnehmer bestimmen kann, beziehungsweise ob man selber bestimmen kann, wann man in den Urlaub geht. Hier gilt, das ist so nicht richtig. Es gibt eine gute Nachricht. Auch der Arbeitgeber kann den Urlaubsverbrauch nicht einseitig festlegen. Urlaub ist immer eine Vereinbarungssache. Ohne eine wechselseitige Vereinbarung zwischen Arbeitgeber und Arbeitnehmer gibt es keinen Urlaubskonsum. Bei dieser Vereinbarung ist sowohl auf die Erfordernisse des Betriebes als auch auf die Erholung der Beschäftigten Rücksicht zu nehmen. Jedenfalls gilt, dass der Urlaub bis zum Ende des Urlaubsjahres, in dem er entstanden ist, zu verbrauchen ist. Achtung, Urlaubsanspruch kann auch verjähren. Grundsätzlich verjährt der Urlaubsanspruch nach 2 Jahren ab Ende des Urlaubsjahres, in dem er entstanden ist. Das heißt, es sollen eigentlich nicht mehr als 3 komplette Jahresurlaube stehen. Ausnahme beim Verfall ist, dass der Urlaub nicht verfallen kann, wenn er nicht verbraucht werden konnte, weil man entweder länger krank war oder der Arbeitgeber den Urlaubsverbrauch nicht ermöglicht hat, dann verjährt der Urlaub nicht. Im Zusammenhang mit Kündigungen glauben auch viele Dienstnehmer, dass es für eine Kündigung einen guten Grund braucht. Das ist so nicht zutreffend. Kündigungen können jederzeit ohne Begründung und unter Einhaltung der dafür erforderlichen Kündigungsfristen ausgesprochen werden. Das ist der Unterschied zur fristlosen Entlassung. Bei der fristlosen Entlassung braucht es triftige Gründe, wie etwa Arbeitsverweigerung, Pflichtverletzungen oder strafbare Handlungen, wie zum Beispiel Diebstahl, Veruntreuung oder Gewaltanwendung. Ist eine Entlassung unberechtigt, kann sie mit Unterstützung der Arbeiterkammer rechtlich bekämpft werden. Das geht auch bei Kündigungen, die wegen eines unzulässigen Motivs erfolgen oder die sozialwidrig sind, also die wesentliche Interessen von Arbeitnehmern beeinträchtigen. Solche unzulässigen Kündigungen können binnen 2 Wochen ab Zustellung oder Ausspruch der Kündigung beim Arbeits- und Sozialgericht angefochten werden. Auch hier hilft die Arbeiterkammer oder die Gewerkschaften gerne weiter, wenn es dazu Fragen gibt. Ein weiteres Thema im Zusammenhang mit Irrtum und Arbeitsrecht ist das Dienstzeugnis. Viele Arbeitnehmer glauben, dass sie automatisch ein Dienstzeugnis bekommen, wenn ein Arbeitsverhältnis endet. Dazu ist zu sagen, dass die Dienstnehmer prinzipiell ein Recht auf ein Dienstzeugnis haben. Dieses muss aber vom Arbeitgeber nicht automatisch ausgestellt werden. Die Arbeitnehmer müssen es vom Arbeitgeber verlangen. Die Kosten für die Ausstellung muss der Arbeitgeber tragen. Und er muss dafür sorgen, dass das Dienstzeugnis den gesetzlichen Anforderungen entspricht. Es muss Angaben zur Person, der Bezeichnung des Arbeitgebers, zur Dauer und Art der Tätigkeit enthalten. Einen Anspruch auf ein Zeugnis, das die Qualität der Arbeitsleistung beschreibt, haben die Arbeitnehmer nicht. Wichtig ist, ein Dienstzeugnis darf keinesfalls Formulierungen enthalten, die es dem Arbeitnehmer erschweren, eine neue Arbeit zu finden. Wenn Sie sich nicht sicher sind, lassen Sie das Dienstzeugnis durch die Arbeiterkammer überprüfen. Finden wir einen Pferdefuß im Dienstzeugnis, dann können wir ein korrekt ausgestelltes Dienstzeugnis verlangen. Das waren jetzt einige Beispiele bezüglich der größten Irrtümer im Arbeitsrecht.
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0: 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Hallo und herzlich willkommen bei einer neuen Folge von Mutwillig. Meine Gesprächspartnerin heute ist Silvia Regina Buchecker aus Gmunden. Hallo Silvia.
1: Hallo Barbara, danke für die Einladung.
0: Sehr gerne, ich danke dir, liebe Silvia, dass du bei gefühlt 30 Grad im Schatten den Weg in unser kleines, feines Radionest gefunden hast. Ich hoffe, es wird keine hitzige Debatte, weil sonst haben wir da auch nur 35 Grad herinnen. Du bist in der Körperarbeit tätig, bist Kraniopraktikerin, unterrichtest Yoga, Meditation und Atemtechniken.
1: Genau.
0: Das war aber nicht immer so. Du hast da einen beachtlichen Weg hingelegt und vor 5 Jahren hast du aber mutig in die Selbstständigkeit gestartet.
1: Ja, genau. Ich war ganz lange Zeit im Büro tätig. Nebenbei immer schon. Habe ich immer schon die Körperarbeit geliebt, beziehungsweise war immer schon Fitnesstrainerin, aber hauptsächlich war ich Beamtin. Lange Zeit, 25 Jahre, bis das Leben so mitspielt und sagt, okay, es ist Zeit für eine Veränderung.
0: Okay, jetzt hast du vorher im Vorgespräch gesagt, die Entscheidung, den vermeintlich sicheren Job aufzugeben, es war sicher nicht leicht, also würde gerne dann nochmal nachfragen, wie es dir dabei gegangen ist, aber die Kernfrage war so, was ist das Schlimmste, was passieren kann und was ist das Beste oder das Schönste, was passieren kann, oder? War das so eine Art Leit- oder Entscheidungshilfe für dich?
1: Absolut, also diese Frage, was ist das Schlimmste, das passieren kann, hat mich dazu bewogen, dass das alles gar nicht so schlimm ist, wenn ich diesen Job aufgebe. Wir werden ja dann nur näher darauf eingehen. Doch das Beste, was passieren kann, ist, ein Leben zu führen, das einen wirklich glücklich macht. Ich denke, das ist das Wichtigste für uns Menschen. Ja, um was geht es denn im Leben? Es geht um das, dass wir Freude haben bei dem, was wir machen und dass wir von innen heraus strahlen und das auch weitergeben, was wir gern machen. Und ja, ich kann sagen, es ist mir geglückt.
0: Es ist dir geglückt. Gratuliere. Also, liebe Hörerinnen und Hörer, wenn ihr jetzt das Gefühl habt, das möchte ich auch gerne, dann wäre das jetzt die Sendung zum Weiterzuhören. Silvia, du hast vor 5 Jahren bist du 100%ig in die Selbstständigkeit gestartet, aber bis dorthin, du bist Mutter, du bist, hast alle möglichen Dinge. Erzähl ein bisschen, wo stehst du heute und wie waren so die Highlights bis dahin?
1: Ja, wo stehe ich heute? Also grundsätzlich bin ich eben immer schon sehr bunt gewesen. Ich bin ja ein Löwe von Sternzeichen, das passt jetzt grundsätzlich auch zu meinem Wesen. Also bin schon immer schon gerne auch vorne gestanden, sagen wir mal so. Neben meiner Bürotätigkeit war ich eben Fitnesstrainerin ganz lang. Die Hard Facts sind, ich habe 2 Söhne mit 20 Jahren. Ich bin Zwillingsmama. War eine sehr interessante, intensive Zeit. Die größten Lehrer meines Lebens sind meine Kids. Ja, die sind jetzt groß. Ich kann mich nur mehr entfalten, durch das, dass die Kinder einfach sich super entwickelt haben. Und das ist jetzt einmal, das sind so die Hard Facts. Ich wohne in Gmunden in einer Wohnung. Haus habe ich mir gebaut gehabt, das hat gehen dürfen, aber ich habe mir ein Haus gebaut, das ist alles nur materiell, also im Großen und Ganzen im Nachhinein gesehen ist nicht wichtig, ob ich in einem Haus lebe oder in einer Wohnung, weil es wichtig ist, wie es mir dabei geht. Ja, in einem Haus, im Haus habe ich mich eher so gefühlt wie im goldenen Käfig. Ja, extrem viel in meinem Kopf, viel, das ich gern machen würde. Ja, Und was ich sehr, sehr gern mache, ist mich bewegen. Ja, darum eben auch der Yoga-Part natürlich in meinem Leben, das ich weitergebe. Ich liebe die Berge. Ich habe viele Freunde, die ich sehr, sehr, sehr schätze. Ich habe eine wundervolle Familie an meiner Seite und zwei wundervolle Kinder. Also, würde man sagen, alles richtig gemacht.
0: Alles richtig gemacht. Schaut, dass ihr das nicht sehen könnt. Sie strahlt mich hier an im Studio. Und ich kaufe dir das ab. Liebe Silvia, du hast uns auch eine Playlist mitgebracht, eine feine Sammlung deiner Lieblingssongs. Oder magst du da ein bisschen rein? Oder was wollen wir uns da als ersten Song, als Einstieg sozusagen geben?
1: Ja, grüner wird's nicht, von der Julia Engelmann. Und zwar in diesem Song, also ich höre einfach wirklich gern Songs mit Bedeutung, weil wir können in jeder Situation, gibt es Musik, die uns aus einer gewissen Energie herausholen. Und dieser Song, da geht es um das, dass wir es in der Hand haben, etwas zu verändern und uns keiner festhält in unserer alten Geschichte und das immer grün ist. Wir können jederzeit starten, wir können den Startschuss bestimmen. Darum grüner wird's nicht.
0: Grüner wird's nicht.

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0: Grüner wird's nicht. Willkommen zurück bei Mutwillig. Ich bin Barbara Sommer und heute bei mir ist Silvia Regina Buchecker aus Gmunden. Wir haben uns schon ein wenig warm geplaudert und jetzt wäre es für mich interessant, also wir beide, wir kennen uns aus einer Zeit Anfang der, also Mitte der 2000er Jahre, 2013, 14, glaube ich, haben wir uns beim Trommeln in der Trommelgruppe in Gmunden kennengelernt. Und bei der Manuela, die auch schon bei mir in der Sendung zu Gast war. Das Trommeln hast du beibehalten, habe ich gesehen oder nehme ich wahr, aber sonst hat sich in den letzten 10, 15 Jahren sehr, sehr vieles bei dir verändert. Jetzt erzähl uns bitte, welche markanten Wegpunkte hat es da gegeben, was hat sich ergeben, was hat sich gefügt, was musste sein, wie ging es bei dir?
1: Ja, das Trommeln habe ich beibehalten. Ich liebe es, bei jedem Yoga-Unterricht ist die Trommel mit dabei. Und das war ein markanter Punkt, war, dass ich zur Yogalehrerausbildung gekommen bin, tatsächlich ein Video, wo getrommelt worden ist. Und da war ich in einer Zeit der Alleinerziehung, ja, da waren die Kids, ja, es war eben 2017. Es ist sehr eine starke Zeit gewesen, die auszuziehen vom Haus, mich zu trennen. Also das war auf jeden Fall ein sehr markanter Punkt in meinem Leben, diesen großen Traum des Hauses loszulassen und meinem Herzen zu folgen. Ausschlaggebend war da tatsächlich auch eine gesundheitliche Geschichte. Ich denke, so wird es vielen Hörern gehen, ja, dass eine gesundheitliche Geschichte, dass der Körper reagiert mit Symptomen und du dich fragst, was ist denn jetzt gerade los, wieso habe ich Kreuzweh seit Jahren, wie es bei mir war, Hautthemen, schon kurz nach der Geburt habe ich starke Hautprobleme gekriegt, die sie sehr lange gezogen haben. Meine Mama war schon bei vielen Ärzten mit mir und Heiltherapeuten. Und so bin ich schon als Kind in diese Alternativmedizin hineingeflutscht, kann man sagen, durch meine eigene Geschichte. Ja, und wie ich gemerkt habe, mein Körper ist an einem Wendepunkt, wo es nicht mehr weitergeht, habe ich gesagt, es braucht jetzt eine Veränderung und habe mich getrennt, mit meinen Twins ausgezogen und ja, habe dieses Kapitel hinten gelassen und habe mich auf die Suche begeben. Auf die Suche begeben, was mir hilft. Ja, was mir hilft, meine ganz vielen Allergien, die ich gehabt habe, Gefühl war ich auf alles allergisch, zu lösen. Und das war der Punkt, ja, das war der Startpunkt zu dem, wo ich jetzt bin. Und ich habe auch, ja, wie ich schon gesagt habe, immer Menschen unterrichtet. Ja, es war halt im Fitnessbereich, wo es halt um das geht, stärker und höher, weiter. Ich habe bei einigen Wettbewerben mitgemacht.
0: Zum Beispiel?
1: Ja, Bergmarathon bin ich gelaufen, bin Halbmarathons gelaufen. Ja, alle diese Dinge. Und dann kommt der Zeitpunkt, wo man diesen Sport zwar gern macht, aber ein Teil fehlt, nämlich unser Geist. Ja, wir können super Sport betreiben, aber wenn wir unseren Geist nicht mitnehmen, wenn wir nicht zur Ruhe kommen, dann können wir uns zwar auspowern, aber ja, ich habe gemerkt, es fehlt was. Und so ist Yoga in mein Leben gekommen und seit meiner Yogalehrerausbildung auf Bali. Also ich habe dann alles in die Wege geleitet, damit meine Kinder gut versorgt sind. Genau, sie waren ja da erst noch neun, nein, also ein bisschen älter. 12 Jahre alt, genau, es war vorher fast 7 Jahren. Ja, habe alles in die Wege geleitet, um nach Bali zu fliegen. Und
0: Wie lange hat das gedauert dort auf Bali?
1: Es ist eine 200-Stunden Lehrerausbildung gewesen. Ich war 3 Wochen auf Bali und auf Corfu. Mhm. Ich habe das geteilt. Ja, und auf einmal wird alles möglich, ja. Was du denkst, das geht gar nicht, ja, es hat alles gepasst, es fügt sich dann, ja, das Leben, wenn wir eine Wahl treffen, fügt sie das Leben. Es geht eine Tür auf, auf einmal wird es easy, ja, es geht nur um dieses, ich wähle jetzt diesen Schritt, ich gehe jetzt los und gehe Gott aus dem Weg, wie ich ganz gern sage. Also ich gehe dann los und schaue, welche Impulse kommen, gehe ich dorthin, fühlt sie sich gut an oder gehe ich nicht. Also auf einmal öffnen sich Möglichkeiten und genau da war es so. Ich habe dorthin müssen.
0: Ja. Darf ich nochmal zurück zu einem Punkt, wo du sagst, also Entscheidung, eine Beziehung zu beenden, auszuziehen, das muss ja auch, da gibt es ja auch vorangegangene Entscheidungszirkeln, sage ich jetzt einmal, das ist ja jetzt kein, das hast du ja gut überlegt, oder da war auch schon ein Gefühl da zu sagen, den Schritt muss ich jetzt gehen, also diese Veränderung muss ich jetzt machen, damit sie was weiterentwickelt, oder? Weil das sind ja, wie soll ich sagen, manchmal kann man Dinge für sich entscheiden, aber da sind ja noch drei andere Menschen betroffen, nicht? Aus so einer Entscheidung heraus. Also für mich bräuchte da schon eine große Sicherheit, dass ich sage, ich gehe den Weg. Wie bist du zu der Sicherheit gekommen, dass ich sage, das muss ich jetzt machen, weil sonst, keine Ahnung, gehe ich zugrunde oder geht die Familie zugrunde oder das ist die falsche Richtung. Wie spürt man diese Sicherheit dann in der Entscheidung?
1: Ich habe gewusst, wenn ich in dieser Situation bleibe, oder ich habe es, sagen wir, nicht gewusst, sondern gefühlt, dann gehe ich zugrunde. Genauso, also wie du, gesagt hast. Und das war für mich Grund genug. Ich habe keine Ahnung gehabt, wie es weitergeht. Null Ahnung, wie es weitergeht, wie ich das schaffen sollte, mit Twins, da jetzt weiterzugehen. Keine Ahnung. Es war wie du gehst, er ist vor dir, du wählst jetzt zu gehen, vor dir ist eine Brücke und dahinter ist Nebel. Keine Ahnung. Und doch weißt du, in dieser Situation kannst du nicht mehr länger bleiben. Es kann nur besser werden. Es kann einfach nur besser werden. Das war meine Sicherheit. Es kann einfach nur besser werden. Mhm. Und da ist gar nicht um die Partnerschaft an sich gegangen. Die Partnerschaft war okay. Wir sind halt verschiedene Wege gegangen. Ja, es ist ja immer dann... egal wie, warum sie sowas fügt,

0: es kann einfach nur besser werden. Mhm. Und das hat mich dazu bewegt, über diese Brücke zu gehen. In diesem tiefen Vertrauen. Mhm. Und dann fügt sich tatsächlich alles mit dieser Wahl, die ich getroffen habe, auszuziehen, kommt eine Wohnung, ja, die passend ist. Und das ist immer, wenn wir, das ist das Schöne an dem Ganzen, ja, wenn wir wählen, wenn wir loslassen, an von diesem, so muss es sein, also wirklich diese Hand loslassen und wählen zu gehen, dann fügt es sich. Dann öffnen sich die Türe, die Tore, die Türen, die Möglichkeiten. Auch wenn es herausfordernd ist. Also das würde ich jetzt gar nicht sagen, dass es war eine meiner herausforderndsten Zeiten, dann alleine die Geschichte durchzuziehen. Vater der Söhne war da, ja, jedes zweite Wochenende. Toller Vater für die Kinder. Und doch hauptsächlich, ja, war ich dann natürlich zuständig. Ja. Mit allen Sorgen, mit allen schulischen Themen. Crazy Zeit, muss ich schon sagen. Und dann habe ich angefangen, nebenbei Ausbildungen zu machen. Weil ich wollte etwas verändern. Ich habe seit 2017 bin ich in Ausbildungen, habe ich Yoga gelernt, zu unterrichten, Meditation. Ja, und meine Körperarbeit war das erste, meine kraniosakrale Körperarbeit war die erste Ausbildung, wieder zu fühlen, wieder mal ins Fühlen zu kommen, gesehen zu werden. Also wirklich dieses, ich sehe dich und keiner verlangt was von mir, ich darf einfach nur sein. Oh, das ist schon schön. Mit dem Zeitpunkt meiner Kranio-Ausbildung war mir klar, ich werde das irgendwann mal selbstständig machen.
1: Mhm. Wir sind vorher, hast du erzählt über die Yoga-Ausbildung auf Bali, und im Vorgespräch hast du irgendwie so einen Satz gesagt, wenn ich etwas finde, was mich heilt, dann würde ich das gern weitergeben. Beschreibt das so ein bisschen auch den Weg, oder? Weil du gesagt hast, du hast selber so gesundheitlich gelitten, jetzt diese Hautthematik, und hat sich da dann schon was getan, oder wie bist du da Schritt für Schritt weitergegangen in die Richtung?
0: Ja, definitiv mit dieser Verbindung, also innen Yoga, Intimität mit dem Körper zu leben, hinzuhören, was gerade los ist, und ruhig zu werden in unserem Geist und zusätzlich diesen körperlichen Aspekt, der mir immer sehr wichtig war, zu trainieren, also auf einer anderen Art und Weise. Nicht mehr dieses Müssen, sondern ich tue und ich bin völlig im Hier und Jetzt. Und das war der Schlüssel. Ich bin ruhig geworden in mir. Ich bin raus aus diesem Hamsterrad. Und mit Bali habe ich gewusst, ich mache das. Ja, ich bin heimgekommen, habe nur kurz im Fitnessstudio unterrichtet und habe mich dann als freie Trainerin selbstständig gemacht, habe mir einen Raum gesucht zum Unterrichten. Seitdem unterrichte ich ja draußen. Ja, ich bin im Sommer beim See und unterrichte beim See. Das war so der erste Schritt. Und mit diesen Erkenntnissen auf Bali, mit dieser zur Ruhe kommen, Meditation, Atmung, das ist so ein bei sich ankommen, und mit diesem Tool bei sich anzukommen, werden diese inneren Fragen geklärt. Mhm. Ja, wir haben ja jede Antwort in uns. Jedwede Antwort liegt nicht im Außen, sondern sie liegt in uns, und mit dieser Stille kommen auch die Antworten. Und mit dieser Stille habe ich gewusst, diesen Weg mit dem Körper intim zu werden, unseren Körper kennenzulernen, mit diesem Schritt habe ich gewusst, okay, jetzt gehe ich auch noch in die Körperarbeit, jetzt fange ich eine Kranio-Ausbildung an. Und so ist ein Schritt nach dem, bin ich hineingedrängt worden schon fast, und mit jeder Ausbildung, die ich gemacht habe, hat sich mein Körper verändert. Ich stehe

0: heute da vor dir gesund. Ja, ich habe keine einzige Allergie mehr. Ich bin weg vom Hamsterrad. Ich habe meine Tools. Ich feiere das Leben. Ich stehe in der Früh auf, mache meine Rituale. Das ist einmal schön, Rituale zu haben, wo man zu sich selber findet. Und wenn ich irgendwo anstehe, dann gehe ich in mich und hole mir die Antworten her, die es braucht, um weiterzugehen. Weil das ist natürlich, wir stehen immer vor irgendeiner Weggabelung. Ja, und dann, welchen Weg gehe ich jetzt? Und im Endeffekt sind es die Wege, die uns berühren. Und es sind selten die Wege, die an Sicherheit geben oder die aus dem Verstand heraus. Das sind selten die Wege, die richtig sind. Ja, die machen wir halt, weil wir vielleicht von unseren Eltern das so gelernt haben oder ja, unsere Glaubensmuster gelernt haben. Aber es sind selten die, die uns wirklich erfüllen, weil Wege, die wir aus dem Herzen gehen, das sind die tatsächlich, die uns auf lange Frist erfüllen werden.
1: Okay. Wenn wir hier mal ein Päuschen machen und in deine Playlist noch ein bisschen reinhorchen.
0: Gerne.
1: Du hast, was hast du ausgewählt als?
0: With Arms Wide Open von Greed. Mhm. Es ist ein Lied, das beschreibt, wie es ist, wenn man erfährt, ein Kind zu bekommen. Also der Sänger hat erfahren, er wird Vater. Und er hat angefangen zu beten und ist dann ihm Tränen über die Wangen geflossen. Und das ist also das, was ich meinen Jungs immer mitgeben möchte, ist aus dem Herzen zu leben, den Weg zu gehen, der sich für einen gut anfühlt. Ich möchte ihnen die Liebe weitergeben und ich glaube, man wird es unseren Kindern weitergeben. Also einfach ein gutes Vorbild sind, wenn wir mal Dinge machen, die sich vielleicht für andere komisch anfühlen, aber es geht einfach nur um uns selber und das gebe ich meinen Kindern mit und dieses Lied beschreibt es, ja, mit offenen Armen durch die Welt zu gehen, mit Liebe durch die Welt zu gehen. Das ist es, der Vater oder die Mutter den Kindern mitgibt und ein wundervoll berührendes Lied, wie ich finde.
1: Okay.

0: with arms wide open, das Leben umarmen. Ihr seid wieder bei mutwillig zurück bei Barbara Sommer und heute meiner Gesprächspartnerin Silvia Regina Buchecker. Silvia, dein beruflicher Schwerpunkt ist die integrative Körper- und Bewusstseinsarbeit. Du hast jetzt gerade vorher erzählt, wie du in dieses Feld hineingewachsen bist oder dich hineinentwickelt oder ausgewickelt hast, wie man das betrachten möchte. Du sagst, der Körper ist ein intelligentes System, das sich regulieren, ordnen und beruhigen kann bzw. lässt. Vorausgesetzt, man versteht die Botschaften, die er aussendet. Und was mir besonders gut gefällt, ist dein Anliegen, das Wiedererlangen der Leichtigkeit wieder herzustellen oder also, dass man wieder in diese Leichtigkeit, also die Schwere oder die Schwere abzulösen und das Lebensfeuer wieder zu entfachen. Das klingt für mich super toll. Also bitte, wie machen wir das? Fangen wir gleich damit an.
1: Schwere, mit Schwere meine ich, wir fühlen uns oft eng im Körper als auch im Geist. Es sind viele Konstrukte, die wir uns so aufgelegt haben. Und wir können uns das so vorstellen, wir kommen auf die Welt. Da ist ein Kleiderschrank, der ist ganz frei und mit allen Erlebnissen kommt irgendein Kleidungsstück dazu und der Schrank wird immer voller und voller und voller und dann sind wir da mit unseren 30, 40, 50 Jahren, wie auch immer, oder schon früher. Ich arbeite ja viel mit kleinen Kindern und Jugendlichen und dann kommen. Dann haben wir da einen Schrank drinnen, Kleidungsstücke drinnen, die im Endeffekt uns schon längst nicht mehr passen, weil es Konstrukte sind, die wir übernommen haben, weil es Konstrukte sind oder Glaubenssätze oder Muster, die wir uns auferlegt haben, die wir angefangen haben zu glauben, weil wir, keine Ahnung, als Kind mal dick waren und dann haben wir immer gehört, wie du ausschaust und so verstecken wir uns unser Leben lang und trauen uns nicht mehr hinauszugehen, weil ich glaube, obwohl es schon längst nicht mehr wahr ist, ich bin nicht richtig. Und durch dieses Entfernen von diesen Mustern, von diesen Kleidungsstücken, die uns schon längst nicht mehr passen, wird dieser Kleiderschrank wieder leer und er wird leichter. Und das ist in unserem Körper fühlbar. Also ich löse mit den Kunden quasi diese Schwere vom Körper ab und es ist dann tatsächlich wieder fühlbar leichter. Auf einmal kriegt man wieder Luft. Ja? Der Druck ist nicht mehr da. Es ist wieder Raum für Neues. Und genauso geht es mit unserem Geist. Also integrativer Körper- und Bewusstseinsarbeit heißt, dass wir, es fängt ja immer mit einem Gedanken an. Ja? Es geht immer mit einem Gedanken los und manifestiert sich dann. Ja? Und wir können unser Bewusstsein verändern. Also wir holen quasi das aus dem Kleiderschrank ganz hinten raus, sehen oben, das passt mir schon längst nicht mehr, es müffelt sogar richtig, und bringen es in den Müllcontainer.
0: Ins Eistück, wie auch immer.
1: Ja, ja, genau. So kann man sich das vorstellen. Und also dieses Entwickeln, wie du gesagt hast, ja, wir entwickeln uns und genau das ist es. Zuerst kriegen wir alles, haben wir, werden wir mehr mit unseren Ansichten, Glaubensmustern und so weiter. Das ist so das ganze Leben lang. Und dann befreien wir uns wieder von diesen Mustern und von diesen Geschichten, die dahinter hängen. Ja, Symptome sind ja sehr oft Geschichten, die im Endeffekt von alten Geschichten herrühren. Ja, oder wenn man jetzt, nehmen wir ein Symptom. Ja, wir kriegen Allergie, weil im Jahre Schnee.
0: So 4 Millionen Jahren, sage ich dann immer.
1: Oder vor ein paar Jahren irgendein Erlebnis war und da hat halt zum Beispiel gerade eine Birke geblüht. Mhm. Ja, und wenn wir diese Kombination lösen, wenn wir diesen Trigger lösen, dieses Erlebnis verändern, dann kann sich auch eine Allergie verändern. Und unsere Symptome sind einfach oft ein Schutz. Also im Endeffekt kreieren wir unsere Symptome selbst aus einem bestimmten Schutz heraus. ja, wenn wir Migräne haben, liegt sehr oft dahinter, wir brauchen Pause und wir trauen uns aber nicht zu sagen, ich brauche Pause, und so kreiert der Körper Kopfweh und du musst eine Pause nehmen.
0: Ich verstehe. Ja. Aber wenn jetzt du sagst, dieses Beispiel mit der Allergie, das finde ich sehr, sehr spannend. Wie komme ich jetzt drauf auf dieses Ereignis? Also wenn ich jetzt jemanden hätte oder ich selber allergisch wäre und ich sage, ich so, ich würde es jetzt anbringen, das gibt es ja nicht, mir ist das ja nicht bewusst, dass damals vor 4 Millionen Jahren so, keine Ahnung, die Birke geblüht hat und gleichzeitig ist mein Hund verstorben oder was auch immer da der Auslöser war. Ja? Das weiß ich ja nicht mehr. Wie komme ich da drauf?
1: Das ist eben das, wo meine Arbeit ansetzt.
0: Okay.
1: Ja. Es gibt schon Dinge, wo wir draufkommen, aber hinter allem kommen wir nicht drauf, beziehungsweise finden wir diese Verknüpfung dazu nicht. Ja, wir glauben, das gibt es ja nicht, dass das mit dem Zusammenhang hängt. Und das ist das, wo eben meine Arbeit dann ansetzt, mit Aufstellungsarbeit oder mit sehr vielen Informationen, die ich halt einfach auch bekomme und so ins Gespräch gehe mit dem Kunden. Und ich dann sofort merke, ja, ich nehme einfach sehr viel wahr und setze da an, hey, was war denn da und da und da? Und dann merke ich, ah ja, genau. Und wenn es uns bewusst wird, darum eben auch integrative Bewusstseinsarbeit, wenn es uns bewusst wird, dann können wir es lösen. Mhm. Ja, wenn wir es hinten vom Kasten finden und räumen es vor, dann können wir es entsorgen. Vorher kann es halt leicht sein, dass ganz oft immer wieder, wenn eine Birke blüht, das Symptom kommt. Obwohl Allergie und Blühen ja mit Lebensfreude zu tun hat. Ja, es blüht und ich habe Zeit gehabt im Mai, Zeiten, Jahre, wenn es geblüht hat, bin ich hinter die Glasscheibe gegangen und habe dem Blühen zugeschaut. Ja, und dann löst sich das und ich fahre Radl im Mai, oder weil dieses Thema dahinter gelöst habe und auch diese Aufmerksamkeit verändert habe.
0: Mhm.
1: Es geht auch immer, wo ist denn meine Aufmerksamkeit in meinem Leben? Ja, ist die Aufmerksamkeit in dem, was ich nicht mehr haben will? Dann nähere ich dieses Thema. Oder ist meine Aufmerksamkeit dort, wo ich gern hin möchte, in dieser Leichtigkeit? Und wenn wir diese Schwere ablösen, im Geist und im Körper, dann wird es leicht. Und das ist dann wie wenn eine Barbara 2.0 oder eine Silvia 2.0 oder okay, wer auch immer dazu hat, 2.0 auf einmal erscheint und sagt, wow, ja, jetzt habe ich zwar meine Erlebnisse, die bleiben ja nicht ungeschehen. Ja, die Erlebnisse haben wir, nur es gibt dann keine Emotion mehr dazu, weil diese Verknüpfung verändert ist. Und dann kann ich aus meinen Erlebnissen und Erfahrungen einfach was Geiles draus machen. Und es fühlt sich vor allem einfach leicht an. Und das Tool der Meditation und Yoga ist einfach auch essentiell, unseren Körper zu bewegen. Ja. Unser Körper ist ein Bewegungsapparat. Ja. Es gehören einige Dinge dazu, um wirklich, wenn man so ein glückliches Leben, erfülltes Leben, ein leichtes Leben Leben zu leben.
0: Also eine spannende Reise, auf die man sich begeben kann, in sich selbst hineinzuhorchen oder die Sprache des Körpers verstehen zu lernen, so würde ich das jetzt sagen.
1: Absolut, ja, absolut, genau. Das trifft es.
0: Und das ist wahrscheinlich für viele gar nicht so einfach, oder? Bis man zu dem Punkt kommt und sagt, so, jetzt schaue ich mir das an. Man kann natürlich auch Symptome, Situationen weglächeln oder damit leben, sich damit abfinden, oder?
1: Ist das, kann man.
0: Ja.
1: Auf Dauer gesehen ist es wie wenn wir jetzt, ich möchte auf eine Kundin eingehen, die erst vor kurzem da war. Sie hat psychische Themen gehabt, sie hat nur mehr Schwere gefühlt, sie hat ganz viel gewarnt und ist zum Arzt gegangen. Also alles hat, jeder Arzt hat seine Berechtigung. Nur was war, sie hat eine Momentaufnahme, sie ist dort gewesen, hat geweint und es ist alles zu viel, ja, zu viel geworden, diese Schwere, hat sie halt dem Arzt bekundet und er hat sie krank geschrieben und hat Tabletten verordnet, ja, wie sehr viele, die halt Psychopharmaka nehmen, weil es scheinbar leichter macht. Aber das, was halt diese Tabletten mit uns machen, sie sind wie eine rote Lampe beim Auto. Ja? Es leuchtet, die Ölkontrolle leuchtet und wir überkleben es. Es geht eine Zeit gut und dann irgendwann fällt der Motor auseinander. Ja, wir müssen da hinschauen, wo die Wurzel ist, wo die Wurzel dieser Symptomatik ist. Ja, wo ist denn die Wurzel, dass mir nicht gut geht, auch in meinem Geist. Ja, und was ich mit ihr sehe, sie ist dann kurz nach dem Arzt zu mir gekommen und hat gesagt, ich will keine Tabletten nehmen. Das muss doch auch anders gehen. Also sie war bereit, hinzuschauen und wir sind halt auf viele Dinge draufgekommen, wo sie Muster übernimmt oder wo sie es an jeden recht machen will, haben dieses abgelöst vom Körper und vom Geist und sie ist nach einer Einheit schon rausgegangen und hat gesagt, ich fühle mich wie ein neuer Mensch. Sie macht weiter, weil natürlich lebt sie das ja schon lange, ja. Man fühlt sie noch einmal schon natürlich viel leichter, nur es waren halt alte Muster auch ganz gern zurück. Ja, überhaupt, ja. Wenn wir es lang leben. Unterschiedlich, wie lange ich denn so ein Muster lebe, wenn ich mit Kindern arbeite und sie haben Ängste, dann ist oft nach einer Einheit passt es wieder, weil dieses Kleidungsstück ja weit noch nicht so lang drinnen ist und nicht so müffelt wie
0: in höherem Alter.
1: Ja, ne? Ganz genau.
0: Sie von diesen, ich habe so ein bisschen das Gefühl, so ein Lebensthema, an das hat man sich auch gewöhnt irgendwie. Also mir geht es manchmal so, dass man denkt, ja, das... Ich fühle mich ganz wohl in meinem Unwohlsein oder so. Und ich kenne das schon, ja. Das ist jetzt wieder der Stress oder diese Ungeduld mit dem oder dem. Und es ist vielleicht auch ganz bequem oder kommod, wie man sagt. Ja, das kenne ich schon, das geht in ein paar Tagen wieder vorbei. Ne? Und wenn ich dir jetzt so zuhöre, ist es vielleicht doch so, dass das Leben dann oder der Körper in dem Fall anklopft und sagt, hey, ich komme jetzt wieder mal vorbei, du sollst dir das nur anschauen, ne? Also hast du eh nicht vergessen. Also so erlebe ich das irgendwie. Ja.
1: Ja, genauso wie du sagst, es kommt dann wieder vorbei und es kommt so lang vorbei, bis dass wir halt wirklich hinschauen. Und es ist ein Geschenk. Also kein Symptom meint es schlecht mit uns. Im Gegenteil, ein Symptom macht uns nur darauf aufmerksam, dass irgendetwas nicht mehr in Ordnung ist. Und das, was geordnet gehört. Und wir kreieren unsere Symptome selber, unser Körper kreiert selber, weil er uns aufmerksam macht auf Dinge, die verändert gehören. Und darum, danke für jedes Symptom. Schaut's hin. Was dahinter liegt, wie immer du das machst oder wie immer ihr das macht, damit der Körper nicht mehr reagieren muss.
0: Okay. Schauen wir in deine Playlist hinein. Du hast noch was auf Lager. Wir müssen ein bisschen auch auf unsere Sendezeit schauen. Wir plaudern so dahin. Ja, genau. Wir haben da ein bisschen Zeit haben wir schon noch, aber also, was möchtest du anspielen?
1: Ja, das Heiligste. Das Heiligste der Welt. Und dieses Lied sagt genau das aus. Es geht nicht um das Heiligste, dass der andere das Heiligste ist. Ich interpretiere dieses Lied ganz anders, nämlich wir sind das Heiligste auf der Welt. Wir sind das Wichtigste, unser Körper ist das Wichtigste auf der Welt. Und allen, die da jetzt zuhören, ist irgendwann, hey, nimm die als wichtigste Person und du bist tatsächlich einfach der wichtigste Mensch auf dieser Welt und egal was ist, folge deinem Herzen, damit der Körper glücklich ist. Langer Prolog.
0: Das Heiligste, ja.

0: das Heiligste der Welt. Ein tolles, tolles Lied von meiner Gesprächspartnerin Silvia Regina Buchecker. Ihr seid wieder zurück bei Mutwillig. Liebe Silvia, wie betrachtest du gerade die aktuelle Zeitqualität? Also ich meine jetzt eher mehr so das Außen, was sich draußen darum tut. Wie gehst du damit um und hast du eine Inspiration oder mehrere Inspirationen für unsere Zuhörenden, wie man es uns damit leichter machen könnte vielleicht?
1: Ja, sehr gerne. Wir können das, was im Außen ist, nicht verändern. Und ich glaube, das ist jetzt auch schon so mit das Weitreichendste, was ich mitgeben kann. Es ist egal, es wird auch im Außen laut sein. Wir werden vielleicht auch von anderen oft bewertet. Wir haben den Krieg, wir haben Lärm unter Anführungszeichen. Wichtig ist zu wissen, wir können das im Außen nicht verändern, aber das, was wir verändern können, ist bei uns zu bleiben, unseren Weg zu gehen. Ich sage ganz gern, den Weg des Herzens zu gehen, zu strahlen und stell dir vor, wann wir bei uns bleiben und wie von innen so nach außen leuchten, weil wir einfach trotzdem weitergehen. Da sind wir wie so ein Leuchtwürmchen zwischen alle anderen, denen es vielleicht gerade nicht gut geht. Ja, das ist auch somit schon die größte Botschaft, die ich mitgeben möchte. Bleib gelassen und geh trotzdem einfach weiter, ohne dich aufhalten zu lassen von dem, was im Außen ist. Weil es wird da sein. Immer wieder kommen Dinge, die uns abhalten möchten. Aber es ist gleichgültig, was im Außen ist. Wir können es nicht verändern. Aber die eigene Handlung, wie wir zu dem Ganzen stehen, die können wir sehr wohl verändern. Die liegt in unser Verantwortungsbereich. Alles andere, es liegt nicht in unserer Verantwortung. Wie ein anderer reagiert, liegt nicht in unserer Verantwortung. Ob Krieg ist oder nicht, liegt nicht in unserer Verantwortung. Wie der Partner reagiert, liegt nicht in unserer Verantwortung. Nennen wir das. Sogar bei den Kindern, die erwachsen sind, liegt nicht mehr in unserer Verantwortung. Also wirklich diese Verantwortung abzugeben, weil die ist schwer, und bei sich zu bleiben. Das, was das einzige Wichtige ist. Und dann wird es automatisch schon leichter, wenn wir bei uns bleiben.
0: Mhm. Bist du optimistisch für die Zukunft?
1: Absolut, alles andere hätte keinen Sinn.
0: Ja, war eigentlich eine rhetorische Frage an dich. Genau. Liebe Silvia, wir sind recht am Ende unserer Sendezeit angekommen. Du hast, glaube ich, noch ein Lied zum Ausgang. Ich möchte hier schon einmal an dieser Stelle sagen, vielen, vielen Dank für deinen Einblick und für deine Inspiration.
1: Sehr gerne.
0: Euch da draußen, danke fürs Zuhören. Gerne wieder, mutwillig, immer am ersten Mittwoch im Monat um 18 Uhr oder 18.05 Uhr, je nachdem, wie der Sender das einspielt. Und du bist so lieb und moderierst uns jetzt noch den Schlusssong an, liebe Silvia.
1: Ja, sehr gerne. Breathe in, let go. Einatmen, loslassen. Zu wissen, wir sind ein Teilchen vom Ganzen. Wir sind genau richtig, wo wir sind. Und einfach sein im Hier und Jetzt.
0: Einfach sein im Hier und Jetzt. Einatmen und loslassen. Auf Wiederhören, ihr Lieben, und genießt noch den Ausgang.

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3: Ja, grüß euch zu einem Keep It Country. Begrüßt euch Heinz Macht hinter den Reglern hier beim freien Radio Salzkammergut. Heute mit einer Sendung anlässlich des 4. Juli, Independence Day in Amerika, außerdem 250 Jahre Amerika. Aber ich habe mir gedacht, ich suche mir kritische Lieder aus und kritische Texte und ich starte mit der Eröffnungsrede von Bruce Springsteen anlässlich der Land and Hope Tour in Manchester. Und die Rede war am 14. Mai 2025 und hört euch an, was Bruce Springsteen über sein heutiges Amerika zum Sagen hat.

0: Ja, das war Bruce Springsteen mit Streets of Minneapolis, ein sehr kritischer Song anlässlich der Eisvorfälle im heurigen Frühjahr bzw. im letzten Jahr im Herbst. Und ein Song, der auch von Bruce Springsteen kommt und ihn eigentlich so wirklich zum durchschlagenden Erfolg verholfen hat, wird jetzt gesungen von Neil Young und Crazy Horse. Born in the USA ist der Titel. Und das ist auch ein Text, der irrsinnig oft missverstanden wurde. Ist auch sehr kritisch, befasst sich ein bisschen mit Vietnamkrieg und Ähnlichem. Und hört euch genau am Text. Hier ist Neil Young und Crazy Horse mit dem Bruce Springsteen-Titel Born in the USA.
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Neil Young und Crazy Horse und Born in the USA. Und der nächste Titel kommt von John Fogerty. Der Bruce Springsteen hat einmal gesagt, John Fogerty ist der Hank Williams from Our Times and Our Days. Und er hat einen Titel, der heißt Fortunate Son und beschäftigt sich mit Söhnen von erfolgreichen und wichtigen Leuten, die nicht in den Vietnamkrieg einrücken konnten oder wollten. Hört euch das an, hier ist John Fogerty mit Fortunate Son.

0: John Fogerty Solo und Fortunate Son von der CD John Fogerty's Version of Songs von Creedence Clearwater Revival und Songs, die er dann für seine Solo-Programms geschrieben hat. Und der nächste ist der Jimmy Cliff und es gibt heute nicht den Titel Vietnam, den ich sonst ganz gern spiele bei solchen Sendungen, sondern einen anderen Titel, der sich mit Krieg und Kriegstreiberei beschäftigt und der heißt Nuclear War.
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Nuclear War, ein selten gespielter Titel von Jimmy Cliff, und Martina McBride hat anlässlich des 4. Juli auf einer ihrer Compilations eine Nummer drauf gehabt, die heißt Independence Day.

Ja, das war Martina McBride und Independence Day. Was heißt Independence Day? Das ist der Tag der Gründung der Vereinigten Staaten. Wird als Freiheitstag gefeiert. Meistens feiert man die Veteranen mit Militärparaden, mit Überflügen. Heuer hat der Donald Trump ein bisschen entarten lassen mit einem Käfigkampf vor dem Weißen Haus, aber das sei mal dahingestellt. Und auf einem Soldatenfriedhof in der Nähe von Washington wird immer eine ganz spezielle Feier abgehalten, nämlich auf dem Ehrenfriedhof in Arlington. Und darüber hat der Trace Adkins ein Lied geschrieben, das heißt schlichtweg Arlington.

Ja, ein Lied über den Heldenfriedhof von Arlington und die Krieger bzw. die Soldaten, die dort liegen und ihr Leben für die Vereinigten Staaten haben liegen lassen. Und es gibt eine Band, die heißt Hardworking Americans und die singen einen Song, der auch ein bisschen kritisch gegenüber Donald Trump ist. Und zwar Mr. President, have pity on the working man. Und ich glaube, für die working man interessiert sich der Donald nicht wirklich.

Ja, das war der Titel Mr. President, Have Pity on the Working Man von der Band Hardworking Americans. Und Donald Trump würde sicher auf Truth Social, seinem Social-Media-Kanal, schreiben, dass er der am meisten und am längsten und am härtesten arbeitende Präsident seit Thomas Jefferson oder George Washington ist. Aber nichtdestotrotz, ihr hört Keep It Country, die American Music Sendung vom Freien Radio Salzkammergut. Heute anlässlich des samstägigen Independence Day Songs, die sich mit kritischen Texten über Amerika beschäftigen. Und eine Soulband aus Chicago, The Shirelles, singen Soldier Boy.

Ja, das waren die Shirelles, Soul und Funk Musik und Soldier Boy. Und da Van Morrison, einer der begnadetsten Singer und Songwriter, hat natürlich auch eine ganze Reihe von kritischen Texten zu seinem Heimatland geschrieben. Und einer davon heißt Almost Independence Day.

0: Van Morrison and Almost Independence Day. Und Eric Burdon hat einen Song über einen Flieger geschrieben, der heißt Sky Pilot.
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0: Ja, das war Barry Sadler und The Ballad of the Green Berets und das war es auch schon wieder, die kritische Sendung über den Independence Day am Samstag hier im Freien Radio Salzkammergut. Heinz Macht wünscht euch noch viel Spaß mit den nachfolgenden Sendungen, speziell mit dem Bluesrock-Beisel von und mit Robert Stolz.
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6: Grüß euch, gut zum Blues und Beisel im Freien Radio Salzkammergut. Robert Stolz ist live im Studio am Mikro an den Reglern. Und ich habe euch heute einen einzelnen Künstler mitgebracht, der es völlig bringt, weil er nämlich am Montag, den 6. Juli, den Blue Monday in Rockhaus bestreitet. Die Rede ist vom Devon Allman. Er ist schon vor 22 Jahren mal da gewesen mit seiner eigenen Band, der Honey Tribe. Und ist aber zwischenzeitlich schon in den 22 Jahren sehr fleißig gewesen. Einige Projekte auf die Beine gestellt und von einem dieser Projekte hören wir uns heute was an, nämlich von der Allman Betts Family Revival Band aus dem 25er Jahr. Duane Betts, der Sohn von Dickie Betts, Gitarrist von den Allman Brothers, ist da dabei, federführend gewesen, genauso wie der Allman Spross. Und ich hoffe, es gefällt euch die Sendung. Und bis gleich. Keep on rockin'.

0: Oh yeah, Jimmy Hall. It's good to see you in Los Angeles.
1: It's all in Bats Gathering. 25 Jahre, wie wir gerade gehört haben, in Los Angeles. Und Devon Allman ist on the road und am Montag, den 6. Juli, live im Rockhaus in Salzburg zu erleben mit einer fantastischen Band. Das Ganze nennt sich The Devon Allman Blues Summit mit Jimmy Hall, Bernard Allison, Claudette King, mit Mark Harris, mit John Lamb und Jackson Stokes. Das wird ein großes Fest werden und vor allen Dingen ein sehr musikalisches, und ich möchte euch da mit dieser Allman Bats Family Revival Band darauf einstimmen. Da werden allerdings beim Devon Allman Blues Summit werden sehr viele Eigenkompositionen gespielt werden, wird sich wahrscheinlich auch der eine oder andere Allman Brothers Titel einschleichen, aber das ist legitim in dem Fall. Und ich tue weiter mit dieser wunderbaren Einspielung von Allman Bats Family Tribe Revival aus den 25er Jahren in Los Angeles. Großartige Frauenstimmen, die hören wir jetzt, wo unter anderem die Variante zu Gehör kommt. Und dann, wer ist denn nur da dabei? Die Erika Orbison oder die Martha Schell. Ihr lasst euch überraschen, ihr hört es besser, wie ich lesen kann. Rock'n'Roll.

Ja, an dieser Stelle muss ich mich leider verabschieden. Ich hoffe, es hat euch taugt und ich hoffe, es hat euch so taugt, dass ihr am Montag, den 6. Juli, nach Salzburg fahrt ins Rockhaus und euch den Devon Allman mit seiner Blues Summit Band hört und anschaut. Das war heute ja großartig. Ich sage danke fürs Zuhören und schaut wieder ein nächsten Mittwoch zu einer neuen Ausgabe von Bluesrock Beisel. Pfiat euch gut!

zwischen Jazz, Rock, Funk und Balkan-Beat-Anklängen sind die durchdacht komponierten Stücke der Band Frödel angesiedelt. Hallo und willkommen bei In Concert, wo es diesmal wieder jazzig wird. Dietz Schrödel an der Gitarre, Drummer Urge Kirchner, Dieter Stemmer am Keyboard und Nico Fedrigo an verschiedenen Instrumenten stellten auf der OKH Jazzbühne ihre Spielfreude unter Beweis, inklusive Überraschung zum Schluss bei der Zugabe, aber dafür heißt es schon dranbleiben jetzt. Danke für Konzertmitschnitt, Produktion und Mastering an Christoph Himmelfreund-Pointner und Ihnen, liebe Hörerinnen und Hörer, jetzt viel Vergnügen mit Frödel, aufgenommen am 8. Jänner 2026 im OKH Vöcklabruck.

Ja, halli, grüß euch, halli, hallo. Wir sind Frödel, eigentlich nur Frödel, also ohne Funkband Frödel. Wir spielen, was spielen wir? Funk, Pop, Rock, bisschen Jazz, alles Instrumental auf jeden Fall, kein Gesang. Und wir bestehen zumindest aus 50% aus Lokalmatadorinnen auf der Bühne, oder? Kann man das so sagen? Auf jeden Fall. Also, nicht jeder sieht ihn, aber da hinten, Mastermind Dr. Peter Stemmer. Ich habe im Facebook gelesen, dass du Doktor bist. Ich habe es nicht gewusst bisher. Und der zweite Lokalmatador auch schon mit einem Solo geglänzt. Es folgen noch mehrere Solata heute. An der Gitarre Titz Schrödel. Genau, und die nächste Nummer handelt, Text haben wir wenig und deswegen auch keine politische oder sonst irgendwie Message, aber es geht schon immer um was, und beim nächsten Lied geht es um einen Duft, einen sehr bekannten Duft. Die älteren Herren im Hause, also ab meinem Alter aufwächst, werden das kennen, und es heißt Petralon. Ja? Man kann es schon riechen. Das Mikrofon riecht anders, aber Petralon heißt die Nummer.

Ist er auftrat, ah, super, wunderbar. Die war die ganze Nummer auftrat? Ui. Das ist insofern schlecht, weil heute werden wir mitgeschnitten. Also es wird aufgenommen fürs Radio, weltweite Ausstrahlung. Ist live jetzt, oder? Genau, also mit Zeitzonen versetzt, das wird alles korrigiert und deswegen sind wir extrem nervös und ihr müsst es auch sein, nervös und laut. Ja, wir brauchen, es muss sich anhören, als wären hier tausende Leute wären. Können wir mal kurz so, Frödel! Ja! Oh, wow! Oh. Super, geil, danke. Das sind wir überhaupt nicht gewohnt. Ja, ja. Na, es ist wunderbar, danke fürs zahlreiche Erscheinen. Ja, das finde ich an der Stelle mal schon großartig, wenn man ein bisschen gezittert. Ja, ich vielleicht. Ja, mir war, weil mir kalt war. Ah, es ist vielleicht jemandem aufgefallen, meine, schaut wie braun. Ich komme direkt aus Sri Lanka und ich bin total, ich habe 40 Grad Unterschied irgendwie gefühlt. Ich bin ja vorher da eingeschlafen, weil ich schon so erledigt bin und ich brauche ein bisschen Energie von euch und das war jetzt schon richtig super. Und jetzt habe ich vergessen, wie das Lied heißt. The Eye of the Tiger heißt das nächste Lied. Das ist ja so ein Musikerschmäh. Wir verbauen manchmal so Witze in die Titel. The Eye of the Tiger, jetzt müsst ihr euch vorstellen, nicht Boxen und so, die Auge und so, sondern The Eye, das ist so eine Box, The Eye Box, wo man dann das Keyboard einstellt. Ja, sechster der Musiker, ne? Das ist ja klar. Alle anderen denken sich nur, hä? Kann ja aufhören? Ja. Nächstes Lied, The Eye of the Tiger. Danke.

Am Schlagzeug, Oertsch Kirchner. Yeah. Ein Traum-Solo, wenn wir ihn nicht raushauen. Zwischendurch. Es war eigentlich nur ich. Es war ein Test. Die nächste Nummer ist sehr traurig. Es ist wirklich ein trauriges Lied. Oh, also. Ja, es fällt mir schwer, drüber zu reden. Ich habe Hühner. Genau, hab Hühner gehabt. Es war ein Abend. Wir haben geprobt. Und ich habe dieses Lied geschrieben, ganz allein. Ich schreibe die meisten Lieder, schreibe nur ich. Ja? Also alles, was ihr im Internet findet, ist eine Lüge. Alles von mir. Manchmal steht Stemmer, manchmal Schrödel, ist alles falsch. Alles von mir. Auch dieses Lied habe ich geschrieben und wir haben es geprobt. Und ich komme heim des Nächtens, meistens sind wir um 3, 4 fertig mit den Proben. Und ich komme heim und schaue nach den Hühnern und es waren alle weg. Stimmt nicht. 3 waren noch da, aber ohne Kopf. Ja. 9 waren es. Und wir haben nur keinen Titel für das Lied gehabt. Und dann erzähle ich das in der Probe und hey, die netten Kollegen sagen, ja, dann nehmen wir doch das Lied Chicken Futter. Und so heißt es jetzt. Ihr werdet es hören im Lied, ihr werdet die Hühner hören. Bitte nicht heulen. Ja, es ist. Gleich, er spült's, die Hühner. Achtung.

Ja, Gitarren-Solo war der Fuchs, ja, Keyboard ist die Hühner, habt ihr es gehört? Ein Wahnsinn, Chicken Futter. Ha, genau, das war eine der Nummern, die es noch nicht von uns live veröffentlicht gibt oder auf einem Studioalbum oder sonst irgendwo, für die, die schon Frödel-Fans sind. Und es waren einige, wir haben gespielt in Lambach, wann war das? Letztes Jahr, gell? Einige Gesichter wieder da, ja, Stammkunden, Fans quasi, ja, danke. Meet and Greet, wer hat das heute gewonnen? Du hast das, ah, super. Hier im Schlachthof waren wir auch, stimmt. Schlachthof, Lambach, Wels haben wir gespielt. Also, ja. Ich bin nicht von da, das merkt man, gell? Verdammt. Genau, darum soll es jetzt nicht gehen. Die nächste Nummer ist wieder so international. Und wieder der Titel unglaublich genial. Und da geht es uns wieder gut. Es ist eine fröhliche Nummer und deswegen heißt die Lucky Frödel.

Danke. Das nächste Lied ist eine persönliche Widmung eigentlich. Und da geht es um einen Herrn, ist der auch Doktor, Professor? Oder was ist der? Vertragslehrer, gell? Glaube ich. Auf jeden Fall. Der hat den Stemsi sehr beeinflusst, glaube ich. Ich verwechsel euch auch immer. Titz, Dittmar, Dieter, es ist ja egal. Also, den Titz, das ist der Gitarrist, sehr beeinflusst. Es war ein Lehrer von dir in Naturheilkunde oder was, in welchem Fach hast du den gehabt eigentlich? Ich weiß es gar nicht. Und Hemdenbau, genau. Applaus für das wunderschöne Hemd vom Titz. Er hatte 2 zur Auswahl. Und der oder diejenige, die das Motiv erkennt, darf ihm nach dem Gig das Hemd aus... Nein, das... Lass mal das... Wo waren wir? Genau, Herr Kamow heißt der Herr. Herr Professor, Doktor, Vertragslehrer, Magister Kamow. Und er hat ihm Titz ungefähr alles beigebracht, was er weiß und was er kann, außer Gitarre spielen. Das konnte er schon von Geburt an. Ja? Also, Herr Kamow, das nächste Lied. Wie war's denn?

0: Nicolas Fenerati.
1: Danke, danke, danke, danke schön. Gut, wir haben ein Lied noch vor der Pause. Ja, wir machen Pause noch zur Erholung. Und genau an dieser Stelle danke, dass wir da spielen können im ÖKH. Okay, ich rede nur. Ihr dürft mir nichts mehr sagen lassen. Das habe ich vorher schon gesagt. Ja, hab ich, magst du? OKH. Ich wollte, wir waren ins Navi, haben wir es eingeben und UKH und wir waren überall, wir waren dauernd falsch. ÖKM hast du eingeben. Das ist. Wer kennt denn das überhaupt noch? Gibt es das noch? Nein, aber das ist jetzt, die gehört wieder nicht daher. Ich meine, wir sind dann eher in Brasilien und überall und ich rede sowas. Gell? Geht gar nicht. Genau, und das ist wieder eine ganz neue Nummer und die handelt eigentlich, wir haben ja am Nachmittag Zeit gehabt zum Üben und wie ich vorher gesagt habe, ich komme direkt von Sri Lanka, also ich bin quasi vom Flug aus direkt her und dann haben wir spontan am Nachmittag das Lied geschrieben und wieder mal keinen Titel gehabt und das Lied heißt jetzt Reise nach Vöcklabruck. Sagen, dass die Leute nicht gängen, das hätte ich wieder nicht laut sagen sollen. Wir haben am Ende des Sets, also nach dem zweiten Set, noch einen Stargast, eine Überraschung. Also bleiben Sie dran. Nach der Werbung geht's weiter.

Sanfter Einstieg ins zweite Set mit Slow Joe. Ich glaube, es sind alle noch da. Es ist niemand geflüchtet. Danke dafür. Okay. Jetzt kommt der Hit. Genau. Also wir haben eine Nummer, die es tatsächlich auch auf YouTube gibt und ein wunderschönes Video produziert von deinem Sohn, gell? Ist das eigentlich produziert und Ding. Und da haben wir Schauspieler gecastet und alles drum und dran und das ist wirklich ein tolles Video. Wir haben, ich glaube, schon über 100 Zugriffe. Also wenn ihr alle reinschaut, dann sind es 3000. Also bitte, ja. Und man findet es auf YouTube. Und jetzt, wenn ihr den Titel gesagt habt, dann könnt ihr so tun, wie wenn ihr es schon kennt und dann voll jubeln und schreien. Das ist alles im Radio dann, gell? Also, ja. Es muss aber spontan wirken, okay? Seid bereit. Also, die nächste Nummer ist der Hit und jetzt muss ich selber schauen. Genau. Die Nummer heißt Fass Spencer.

Nein, da fällt mir nichts ein. Danke. Jo, die nächste Nummer, ja, sag ich es halt an, gell? Nächste Nummer hat auch wieder so einen Musikerschmäh ein Wort. Die heißt Tamburino und der Hörtsch hat es eh schon gezeigt. Zeig mal her, Hörtsch. Das ist ein Tamburino und das spannt er so auf der Hi-Hat. Und deswegen heißt die Nummer Tamburino. Das ist wirklich wieder so. Kreativ. Ist eigentlich wie so ein Lernmusik-Kabarett, was wir da machen. Also, ein schlechtes. Naja, ich finde, es geht. Tamburino.

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Vielen Dank, Dankeschön. Wir nähern uns dem Höhepunkt des Abends. Es ist noch nicht aus, das meine ich nicht. Sondern wir haben noch einen Song und dann, danach eine Überraschung für euch. Ja, genau. Und wollt ihr die Geschichte zum nächsten Song hören? Naja, okay. Ist wieder eine sehr weltbewegende Geschichte. Wir alle sind Ü30, nennt man uns, gell? Oder Ü40, oder? Also so Ding, wo man schon ein bisschen schauen muss. Ja? Also wir schauen auf unsere Gesundheit, auf unseren Körper allgemein. Und da gehört auch dazu eine Gesundenuntersuchung. Und ich saß im Warteraum und habe so eine Idee gehabt, so ein Lied. Und dachte, na verdammt, das kann ich jetzt nirgends... kann ich nicht aufschreiben, ich warte sozusagen auf die Blutabnahme. Da kann man jetzt nicht ein Lied schreiben im Warteraum. Ich habe es mir gemerkt und habe mir gedacht, wie könnte das Lied heißen? Und so kreativ wie ich bin, heißt das Lied jetzt Großes Blutbild.

Vielen Dank, vielen Dank. Genau. Okay. Wie angekündigt, die letzte Nummer hat nicht nur thematisch einen ganz einen besonderen Kern, aber das lasse ich jetzt aus, sondern auch einen Feature. Wir haben Featurein eigentlich. Eine Featurein, genau. Es ist eigentlich heute lauter Lokalmatadore und Lokalmatadorinnen kommen vor im Programm und heute Abend eine besondere Ehre. Wir kennen uns seit einer Stunde ungefähr. Die kennen sich schon länger, weil Kollegen und Kolleginnen begrüßen sie auf der Bühne am Sopransaxophon. Lisa!

in dem Lied geht es um Religion heute einmal, gell? Das ist ganz was Besonderes. Man hört sich schon so gospelmäßig, ja? Und das Lied heißt entsprechend, da steht es falsch, Jesus loves you more than you will ever can imagine, full stop. Und featured einmal am Dietz an der Bariton-Gitarre. Vielleicht nur einen Applaus für Dietz an der Gitarre. Dann haben wir vorher schon einiges gehört von ihm da hinten. Urch am Schlagzeug, Urch Kirchner. Und der Joe Zavinola aus Oberösterreich. Dietmar Stemmer an den Kies. Danke, das war Frödel featuring Lisa. Danke.

0: Danke, wunderbar, sehr schön. Was das ausmacht, wenn man Local Heroes in die Band holt, da ist auf einmal die Stimmung noch viel besser. War wunderschön, danke nochmal, danke für den Feature, war großartig. Und danke euch alle und an das freie Radio Salzkammergut, habe ich es richtig gesagt?
1: Ja.
0: Danke dafür, dass ihr es mitgeschnitten habt. Hör sicherheitshalber nochmal rein, bevor du das ausschickst. Und die Ansagen kann man rausschneiden, glaube ich, dann ist das eine gute Playtime und alles. Gell? Danke euch fürs Kommen, bleibt noch ein wenig da, trinkt noch ein bisschen was im OKH. Und jetzt habe ich es langsam alles benannt. Und auch die letzte Nummer ist, das ist eigentlich Wahnsinn, wir sollten nur mehr da spielen in der Gegend, weil das hat alles Bezug. Die nächste Nummer ist, so wie fast alle Nummern, jetzt kann ich es zugeben, jetzt fühle ich mich schon euch verbunden, sind eigentlich alle vom Dietz und vom Stemsi geschrieben und so auch die letzte Nummer. Ja, eigentlich ist es so. War alles gelogen bisher. Und der Titel verrat's eh, kann nicht von mir sein, ich bin ein Waldhüttler. Die nächste Nummer heißt Kaufing. Viel Spaß.

0: Das waren Frödel, aufgenommen im Jänner 2026 im OKH für Klabruck mit Dietz Schrödel an der Gitarre, Urge Kirchner am Schlagzeug, Dieter Stemmer am Keyboard und Nico Fedrigo an Bass- und Tenorsaxophon. Bei der Zugabe hat sich Lisa Hofmanninger mit ihrem Sopransaxophon dazu gemischt, die FRS-Hörerinnen und Hörer vielleicht aus ihrer Sendung Lisas Jazzbus kennen. Ja, Mitschnitt, Produktion und Mastering des Konzerts Christoph Himmelfreund-Pointner. Wir sind am Ende dieser Ausgabe von In Concert. Magdalena Stammler sagt im Namen des FRS-Teams danke fürs Zuhören und bis zum nächsten Konzert.
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